0: Chaos zu sein, hieß es. Das waren die Nachrichten. Das Wetter in Deutschland. Gebietsweise kräftige Schauer und Gewitter, in der Mitte oft klar. Tiefstwerte 19 bis 11 Grad. Tagsüber teilweise heiter, später Schauer und Gewitter, Starkregen und Hagel. Höchstwerte 22 Grad auf Fehmarn bis 33 Grad am Oberrhein. Am Freitag teils kräftige Schauer und Gewitter, teils trockene Phasen. Es ist jetzt 2.03 Uhr.
1: Schönen Dank fürs 3-Minuten-Nachrichten-Update. Von mir der Blick auf die Straßen. Hier ist der Verkehrsservice der ARD-Hitnacht. A1 auf der Norderelbbrücke kommt es in beiden Richtungen immer mal wieder zu kurzfristigen Sperrungen. Hier sind wieder Schwertransporte terminiert. Die A4 Aachen Richtung Köln ist zwischen Kreuz Köln-West und Köln-Eifeltor bis 18 Uhr gesperrt. Und jeweils bis 5 Uhr gesperrt wegen Bauarbeiten sind die A30 Rheine Richtung Osnabrück zwischen Rheine-Nord und Rheine und die A40 Dortmund Richtung Essen zwischen Bochum Zentrum und Bochum Hamme. Ihnen unterwegs eine gute Fahrt.
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1: Mit Hanno Bauer in Magdeburg.

Ja, ja, diese Kampfsportarten. Bei Carl Douglas ist es also Kung Fu. Kann ich nicht, ja. Ich kämpfe meistens Schizophrenie, also mit mir selbst. Das ist auch sportlich und lustig. Ich besiege mich inzwischen fast immer selbst. Das gibt viel Selbstvertrauen fürs Leben, haben wir festgestellt. Und Tina Turner sieht uns auch immer gerne zusammen. Schizophrenen. Oder was auch immer wir miteinander unternehmen. Sie empfiehlt Let's Date Together. Let me say the same.

Hier ist die entspannt sanfte Radionacht. Und Claudia aus Stuttgart ist gerade in der Reha-Klinik in Bad Urach wach im Bett. Wie sie schreibt, sie hat nämlich geschrieben, bin aufgewacht und dachte, ich habe doch irgendwie den Faden verloren. Was war denn noch, bevor ich einschlief? Da hörte ich bei euch im Radio vom Fußball und lese die Nachrichten meines Mannes, der mir zum Punktesieg gratuliert hat. Hatte ich also ausnahmsweise mal den Sieger richtig getippt. Und in der Hitnacht zieht sich die Freundlichkeit wie ein roter Faden durch die Sendung. Und ich habe mich so über die Freundlichkeit der Hörenden gefreut mit den guten Wünschen zur Hüft-OP vor 2 Wochen. Und heute kriege ich dann auch noch die blauen Fäden gezogen. Hoffentlich geht das ruckzuck. Claudi, gut eingefädelt, um jetzt mal auf dem roten Faden zu bleiben. Also jetzt wach und wenn es dann ans Fädenziehen geht, so müde, dass du gar nichts erst mitbekommst. Also toi, toi, toi, dass alles gut geht. Und alles Gute natürlich. Jetzt gibt's extra auch noch die Midnight Lady von Chris Norman. Ist doch auch was Tolles. Produziert von Dieter Bohlen von Modern Talking. Und irgendwie passend, oder? Wenn man 2.20 Uhr nachts wach im Bett liegt. Schöne Grüße zurück nach Bad Urach.

Hier ist die ARD Hitnacht und wir sind ja nach der Geisterstunde schon längst, ja anderthalb Stunden danach schon. Jetzt werden aber hier auch noch die letzten Geister verjagt. Also nicht die guten, die bösen auf jeden Fall. Die guten Geister, die lassen wir mal in diesem Tag. Heute ist Donnerstag, der 16. Juli und die bösen Geister werden jetzt von Ray Parker Jr. vertrieben mit seinen Ghostbusters.

Tja, aber Geisterfahrer lassen sich nicht so einfach vertreiben musikalisch. Achtung bitte, ein Falschfahrer auf der Autobahn 39 zwischen Lebenstedt Nord und Rüdingen Nord kommt Ihnen ein Falschfahrer entgegen. Fahren Sie bitte ganz rechts und überholen Sie nicht. Auf der A39 zwischen Lebenstedt Nord und Rüdingen Nord ist ein Geisterfahrer unterwegs. Vorsicht in beiden Richtungen.

0: Um jetzt die Geister nochmal aufzurufen, Achtung, ein Geisterfahrer ist unterwegs. Auf der Autobahn 39 zwischen Lebenstedt Nord und Rüningen Nord ist ein Falschfahrer unterwegs. Bitte ganz rechts fahren, nicht überholen. Auf der Autobahn 39 zwischen Lebenstedt Nord und Rüningen Nord ist ein Falschfahrer gesehen worden. Vorsicht hier in beiden Richtungen. Dann A1. Auf der Norderelbbrücke kommt es in beiden Richtungen zu kurzfristigen Sperrungen wegen eines Schwertransportes. Die Autobahn 4 Aachen Richtung Köln ist zwischen Kreuz Köln-West und Köln-Eiffeltor bis 18 Uhr gesperrt. Die A30 Rheine Richtung Osnabrück ist zwischen Rheine-Nord und Rheine wegen Bauarbeiten bis 5 Uhr gesperrt. Und dann noch die Autobahn 40 Dortmund Richtung Essen. Hier ist zwischen Bochum Zentrum und Bochum Hamme wegen Bauarbeiten ebenfalls bis 5 Uhr gesperrt.
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0: Für alle, die munter sind und munter bleiben wollen, ist hier die ARD-Hitnacht mit Chris Rea und seiner Ode an seine Tochter Julia. Hanno Bauer ist hier in Magdeburg. Grüß Sie, schön, dass Sie munter sind. Oder wollen Sie etwas schlafen? Nein.

0: Alpha Will, Sounds Like a Melody, und mir gefällt der Schluss der Instrumentale ganz besonders. Wir bleiben mal bei solchen Staccato-Klängen, jetzt auch mit unserer Musik hier der ARD-Hitnacht. Und Patricks E-Mail dazu, das heißt, er hat geschrieben über das Kontaktformular, um genau zu sein, und hat geschrieben, dass er über die Wellen von NDR 1 die ARD-Hitnacht hört. Und er hat auch geschrieben, guten Abend, ihr lieben Flugbegeisterten. Wir sind auch heute spätabends von Palma nach Duus, also nach Düsseldorf geflogen und anschließend direkt weiter nach Ostfriesland gefahren. Vielen Dank für die Unterstützung während der Fahrt. Und Daniela, die Pilotin, morgen dann eine gute Landung in Düsseldorf. Und hoffentlich eine weiche Landung. Auf jeden Fall eine weichere als bei uns. Wir sind nämlich eher aus dem Himmel gefallen. Gute Nacht, ihr Lieben. Schreibt Patrick. Und ja, das mit solchen Landungen, das kenne ich. Also die habe ich auch schon bei mehreren Fluggesellschaften erlebt. Ich glaube, dieser irische Flieger, ja, da sind die Piloten irgendwie ganz besonders so, dass sie dann auf letzter Strecke dann den Flieger direkt auf die Landebahn plumpsen lassen. Irgendwie andere rollen da viel sanfter drüber und setzen viel sanfter auf. Aber bei Air ist es also tatsächlich fast immer so gewesen, wenn ich mal mitgeflogen bin. Aber ist auch ziemlich unbequem.
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0: Patrick, alles Liebe. Auch wenn der Urlaub jetzt vorbei ist. Jetzt geht's wieder rein in die schweren Zeiten. Nein, Udo Lindenberg macht Mut, durch die schweren Zeiten zu kommen.

Hier ist die ARD Hitnacht. Und jetzt lassen wir es ein bisschen regnen. 3:10 gibt es hier nämlich einen ganz gesunden Landregen. Den Regen im Mai. Max Werner in

trommelt noch so ein bisschen vor sich hin hier. Hier ist die ARD Hitnacht und jetzt gibt es die Entwarnung für die Autobahn 39. Kein Falschfahrer mehr zwischen Salzgitter-Lebenstedt-Nord und Braunschweig-Grüningen-Nord. Fahren alle wieder in die richtige Richtung.

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1: Um 3 Uhr mit Wolfgang Berger. Bei der Fußball-Weltmeisterschaft hat Argentinien die Chance zur Titelverteidigung. Das Team steht nach einem 2:1-Sieg gegen England im Finale. Aus dem ARD-WM-Team Hendrik Lückhoff.
2: Noch lange nach Abpfiff tanzten und feierten die Argentinier auf dem Platz. Die Engländer standen fassungslos daneben, denn England hatte durch das Tor von Gordon geführt, sich danach aber weit zurückgezogen. Wie schon im Achtelfinale gegen Ägypten drehte Argentinien dann ganz spät das Spiel und gewann auf dramatische Art und Weise. Durch den Ausgleich von Fernandes kurz vor Schluss und den Siegtreffer von Lautaro Martinez in der Nachspielzeit. Mit dem am Ende verdienten Sieg spielt Argentinien im Finale gegen Spanien. England muss weiter auf den zweiten Finaleinzug nach 1966 warten, hat aber gegen Frankreich noch die Chance auf Platz 3.
1: Der Konflikt um die Straße von Hormus spitzt sich erneut gefährlich zu. Die USA haben die 5. Nacht in Folge Ziele im Iran angegriffen. Laut Militär sollten die Angriffe verhindern, dass der Iran Handelsschiffe bedrohe. Außerdem habe ein US-Kampfflugzeug auf einen Öltanker geschossen und ihn außer Gefecht gesetzt, als dieser versucht habe, die US-Blockade gegen iranische Häfen zu durchbrechen. Iranische Medien berichteten von mehreren Einschlägen und Explosionen. Bundeskanzler Merz hat kurz vor der Sommerpause eine positive Bilanz der Regierungsarbeit gezogen. Die schwarz-rote Koalition habe wichtige Reformen angestoßen, sagte Merz in Berlin. Was auf einer Pressekonferenz noch eine Rolle gespielt hat, berichtet unsere Berlin-Korrespondentin Katharina Seiler.
3: Ein anderes Thema, zu dem der Kanzler viel gefragt worden ist, das waren die Landtagswahlen in Ostdeutschland und die Wahlchancen der AfD. Und es kam raus, Merz gibt diese Wahl noch nicht verloren, glaubt daran, einen Wahlerfolg der AfD noch verhindern zu können. Und er wird sowohl noch mal nach Sachsen-Anhalt als auch nach Mecklenburg-Vorpommern reisen, um für die Regierungspolitik und natürlich für die CDU zu werben. Außerdem bekräftigte Merz, dass die CDU nicht mit der AfD zusammenarbeiten werde. Fragen nach einer Kooperation mit den Linken umschiffte er nach dem Motto, noch sind die Wahlen ja nicht entschieden.
1: Die Deutsche Welthungerhilfe hat im vergangenen Jahr etwas mehr Geld für humanitäre Projekte ausgeben können. Trotz sinkender Zuschüsse aus Deutschland hätten gut 348 Millionen Euro für die Bekämpfung von Hunger und Armut eingesetzt werden können, heißt es im neuen Jahresbericht der Hilfsorganisation. Am meisten Geld floss demnach in Projekte im Südsudan, dem Sudan und der Ukraine. Das waren die Nachrichten. Das Wetter in Deutschland. Tagsüber teilweise heiter, später Schauer und Gewitter, Starkregen und Hagel. Höchstwerte 22 Grad auf Fehmarn bis 33 Grad am Oberrhein. Am Freitag teils kräftige Schauer und Gewitter, teils trockene Phasen bei 22 bis 30 Grad. Am Samstag vor allem im Süden und Osten Schauer und Gewitter. Es ist 3.03 Uhr.
4: Dankeschön fürs 3-Minuten Nachrichten-Update. Von mir der Blick wieder auf die Straße im Lande. Hier ist der Verkehrsservice der ARD-Nacht. A4, Aachen Richtung Köln. Hier ist zwischen Kreuz Köln-West und Köln-Eiffeltor bis 18 Uhr gesperrt. Die Autobahn 30 Rheine Richtung Osnabrück ist zwischen Rheine-Nord und Rheine wegen Bauarbeiten bis 5 Uhr gesperrt. Und ebenfalls bis 5 Uhr gesperrt ist die Autobahn 40 Dortmund Richtung Essen zwischen Bochum-Zentrum und Bochum-Hamme. Ihnen unterwegs eine gute Fahrt. Ich hoffe, bei Ihnen läuft alles. Nicht so wie bei unserem Computer hier, der gerade ein bisschen hing.
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4: Mit Hanno Bauer in Magdeburg. Grüß Sie schön. Und er hängt jetzt nicht an der Decke, sondern tanzt an der Decke. Lionel Richie, wie auch immer man sich Dancing on the Ceiling so vorstellen muss. Ja, also die Decke auf dem Kopf fällt ihm dabei jedenfalls nicht. Das ist mal klar.

zur schönen sanften Musik von Enya in der ARD Hitnacht. Und wenn es schon darum geht, Only Time, unsere Zeit, da steht 3.12 Uhr auf der Uhr. Und das ist die Zeit für neue Musik. Wir tauschen jetzt Enya gegen U2. Sweetest Thing. Herrliche Nachtmusik.

Hier ist die ARD Hitnacht. Ja, manche quälen sich durch die Nacht, manche gehen voller guter Laune in einen neuen Tag hinein. Heute ist ja Donnerstag, ja, zweite Wochenhälfte läuft und Daniel ist, glaube ich, einer der Letzteren, also geht optimistisch in den Tag, hat geschrieben, ich wünsche euch allen einen schönen guten Morgen, ihr Lieben, vom ARD-Hitnacht-Team. Liebe Grüße aus Minden, Stemmer, Nordrhein-Westfalen. Gleich um 3.30 Uhr beginnt meine Frühschicht und dann habe ich bis 13 Uhr. Ihr habt immer gute Musik und tolle Programme immer. Ich bin jetzt wach. Liebe Grüße, Daniel. Und ich grüße ganz lieb zurück. Das ist doch mal was zum Reinfeiern in einen neuen Tag. Jetzt mit der Musik von Kool & The Gang, Celebration.

0: ist es genau. Und das ist die Zeit für den Verkehrsservice in der ARD Hitnacht. Die Autobahn 4 Aachen Richtung Köln ist zwischen Kreuz Köln-West und Köln-Eifeltor bis 18 Uhr gesperrt. Dann die Autobahn 30 Rheine Richtung Osnabrück. Hier ist zwischen Rheine Nord und Rheine wegen Bauarbeiten gesperrt. Bis 5 Uhr wird es wohl dauern. Und ebenfalls bis 5 gesperrt ist die Autobahn 40 Dortmund Richtung Essen zwischen Bochum Zentrum und Bochum Hamme. Gute Fahrt Ihnen unterwegs.
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0: Mit Hanno Bauer in Magdeburg. Ich grüße schön. Oh, herrlich, so langsam in Richtung Morgen zu kommen. Nach 3.30 Uhr schon, also schon satt. Die zweite Hälfte der Nacht.

Thomas hat sich gemeldet per Kontaktformular, hat er sich gemeldet über NDR1 Niedersachsen, hört er. Und hat geschrieben, ich sitze hier im Wendland bei kühlen Temperaturen und leichten Sommerregen auf der Terrasse und lausche euch. Gruß Thomas. Und ja, ich sehe dieses Regenband. Geht von Bremen rüber bis nach Stettin. Also leichter Landregen heute Nacht mal angesagt im Norden.

Na. Wir haben eine aktuelle Verkehrsmeldung, kommt gerade rein von der Autobahn 3 zwischen Neustadt-Wied und Bad Honne-Flintz. Achtung bitte in beiden Richtungen. Hier sind Hunde auf der Fahrbahn in Gefahr. Also in beiden Richtungen Gefahr durch und für Hunde auf der Fahrbahn. Hunde wahrscheinlich mit Kopftuch.

sitzen. Pamela, die ist jetzt schon auf den Beinen. So ist es auch meistens, wenn man in der Landwirtschaft arbeitet und die Tage früh losgehen. Sie hat geschrieben, guten Morgen, hallo Hanno, draußen ist es herrlich angenehm. Schau mal meinen Sternenhimmel an und nix mit Regen. Thomas kann ja mal was Richtiges in Richtung Fulda schicken von dem Regen. Ich wünsche der Radiofamilie einen wunderschönen Tag nachher. Liebe Grüße, Pamela. Ja, das ist ein herrliches Bild. Dankeschön. Ich habe mir gleich als Bildschirmhintergrund eingestellt.

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1: Um 4 Uhr mit Wolfgang Berger. Argentinien steht im Finale der Fußball-Weltmeisterschaft. Der Titelverteidiger hat sich im Halbfinale gegen England mit 2:1 durchgesetzt. Aus dem ARD-WM-Team Hendrik Lückhoff.
2: Zum wiederholten Mal bei dieser WM gewinnt Argentinien mit einem Drama in der Nachspielzeit. Lautaro Martinez traf zum ganz späten Sieg. Das intensive Spiel war lange geprägt von Kampf, Härte und Fouls, aber ohne spielerische Höhepunkte. Im zweiten Durchgang traf dann Gordon mit der ersten richtigen Chance für die Engländer. Danach wurde Argentinien immer stärker und Fernandes besorgte 5 Minuten vor Schluss den Ausgleich. Die Verlängerung schien nah, bis Martinez in der zweiten Minute der Nachspielzeit per Kopf den unterm Strich verdienten Siegtreffer erzielte. Im Finale geht's am Sonntag gegen Spanien. England trifft im Spiel um Platz 3 auf Frankreich.
1: Die USA haben die 5. Nacht in Folge Ziele im Iran angegriffen. Laut Militär sollte dies verhindern, dass der Iran Handelsschiffe in der Straße von Hormuz bedrohe. Zudem habe ein US-Kampfflugzeug auf einen Öltanker geschossen und ihn außer Gefecht gesetzt, als dieser versucht habe, die US-Blockade gegen iranische Häfen zu durchbrechen. Der Iran reagierte offenbar mit neuen Angriffen auf die Golfstaaten. Kuwait teilte mit, dass die Luftabwehr gegen iranische Drohnen im Einsatz sei. Auch in Bahrain wurde Luftalarm ausgelöst. Der Bund will stärker gegen Steuerbetrüger vorgehen. Bundesfinanzminister Klingbeil und Justizministerin Hubich stellen dazu einen Aktionsplan vor. Aus der NDR-Nachrichtenredaktion Thorsten Lange.
3: Einige Punkte sind schon bekannt. Wer sich selbst wegen eines Steuervergehens anzeigt, soll nicht mehr generell straffrei bleiben. Überhaupt sollen die Strafen für Steuerbetrug verschärft werden. Ein wichtiges Feld ist auch die Zusammenarbeit von Bundes- und Landesbehörden und der Austausch von Daten. Der Finanzminister hofft so auf höhere Einnahmen. Von 1 Milliarde Euro ist die Rede. Dazu gehört aber auch eine neue Abgabe. Wer Kryptowährungen verkauft, soll künftig auf den Gewinn immer Steuern zahlen müssen. Bisher ist ein Verkauf nach 1 Jahr steuerfrei.
1: US-Vizepräsident Vance hat Fehler beim Umgang mit den Akten über den verstorbenen Sexualstraftäter Epstein eingeräumt. Die Regierung habe die Veröffentlichung schlecht gehandhabt, sagte er in einem Podcast. Verantwortlich dafür machte der Vizepräsident die inzwischen abgesetzte Justizministerin Bondi. Vance betonte aber, dass die US-Regierung nichts vertuschen wollte. Kritiker werfen der US-Regierung vor, die Epstein-Akten nur zögerlich und unvollständig zu veröffentlichen. Unklar ist nach wie vor, wie US-Präsident Trump mit dem Missbrauchstäter in Verbindung stand. Das waren die Nachrichten. Das Wetter in Deutschland. Tagsüber teilweise heiter, später Schauer und Gewitter, Starkregen und Hagel. Höchstwerte 22 Grad auf Fehmarn bis 33 Grad am Oberrhein. Am Freitag teils kräftige Schauer und Gewitter, teils trockene Phasen bei 22 bis 30 Grad. Es ist 4:03 Uhr.
4: Dankeschön fürs 3 Minuten Nachrichtenupdate von mir. Wieder der Blick auf die Straßen im Lande. Hier ist der Verkehrsservice in der ARD-Hitnacht. Die A4 Aachen Richtung Köln ist zwischen Kreuz Köln-West und Köln-Eifeltor bis 18 Uhr gesperrt. Die A30 Rheine Richtung Osnabrück ist zwischen Rheine-Nord und Rheine wegen Bauarbeiten bis 5 Uhr gesperrt. Und ebenfalls bis 5 gesperrt ist die A40 Dortmund Richtung Essen zwischen Bochum Zentrum und Bochum Hamme. Ihnen unterwegs eine gute Fahrt durch die Nacht.
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4: Arno Bauer ist hier in Magdeburg. Ich wünsche einen schönen Donnerstag.

0: Into the Great Wide Open. Und Gunther und Simone haben es gut in the Wide Open, denn Gunther hat in Urlaubsstimmung offensichtlich geschrieben. Hallo Hanno, sitze gerade mit meiner Frau Simone noch auf unserem Freisitz und genieße die laue Sommernacht. Es macht Spaß, der super Musik und der Moderation zuzuhören. Vielen Dank dafür. Liebe Grüße auch an euer Nachtteam von Gunther und Simone aus Neitersen im Westerwald. Ich habe gerade mal geschaut, 17 Grad, ja, das ist ja wirklich heute Nacht nicht schlecht. Da sitzt man doch gerne draußen, bevor es dann wieder an die 30 Grad werden tagsüber. Schöne Nacht dann noch und bald wird es ja schon wieder hell.
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nichts gegen so einen schönen leichten Landregen, wie er jetzt gerade auf der Niederschlagskarte zu sehen ist, zwischen Bremen und ja so ein Band bis Stettin rüber. Ach ja, so ein bisschen Regen von oben. Ist aber auf jeden Fall schöner als diese Gewitter, die da gestern im Süden des Landes getobt haben und auch heute am Donnerstag dann im Südwesten und Westen nochmal zu erwarten sind. Eine schöne Nacht. Ein bisschen abgekühlt hat sich's. Schön zum Durchlüften. Und dann geht's dann gemeinsam wieder in Richtung 30 Grad tagsüber. Bis dahin jetzt erstmal noch ein bisschen Meeresrauschen mit Only Crying Keith Marshall in der

0: Afterglow. Hier glüht es noch ein bisschen nach bei Ed Sheeran Afterglow. Und Paul hat geschrieben, guten Tag, hier ist Paul, ich arbeite Nachtschicht in einer Brauerei und grüße meinen Kollegen Jan in der Filtration, der auch wie ich immer die Hitnacht hört. Wir hoffen, wir haben noch eine ruhige Nacht und grüßen alle anderen, die Nachtschicht haben und ganz liebe Grüße auch ins Studio nach Magdeburg. Vielen Dank und liebe Grüße von Paul und ich grüße natürlich Paul und Jan in der Filtration.
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0: Und für alle, die Nachtschicht haben, nicht nur für die Frauen, gibt es jetzt auch für die Männer natürlich. Donna Summer, She Works Hard for the Money. So ist das mit den Nachtschichten.

Ja, das war doch eine spritzige Tour hier in den Donnerstagmorgen hinein mit Get Out of My Dreams, Get Into My Car. Vorher noch She Works Hard for the Money und jetzt ganz ruhig noch Bright Eyes, Art Garfunkel in der ARD Hitnacht.

0: 4.30 Uhr steht auf der Uhr. Zeit für den Verkehrsservice der ARD-Hitnacht. Die A4 Aachen Richtung Köln ist zwischen Kreuz Köln-West und Köln-Eiffeltor bis 18 Uhr gesperrt. Die Autobahn 30 Rheine Richtung Osnabrück ist zwischen Rheine-Nord und Rheine wegen Bauarbeiten gesperrt. Noch eine halbe Stunde, bis 5 Uhr soll es dauern. Und ebenfalls bis 5 Uhr gesperrt die A40 Dortmund Richtung Essen zwischen Bochum-Zentrum und Bochum-Hamme. Gute Fahrt Ihnen unterwegs.
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0: Mit Hanno Bauer in Magdeburg. Schönen Donnerstag.

Und Carola in Osnabrück ist auch noch bei uns. Hat geschrieben, moin Hanno, gestern Abend war ich zum Fußballschauen bei meinem Freund Roger. Nach dem 1:0 hat er die England-Fahne gehisst. Also nicht den Union Jack, sondern das rote Kreuz auf weißem Grund hat leider nicht geholfen. Am Ende also doch 2:1 für Argentinien, war aber verdient. Jetzt noch ein bisschen runterkommen bei guter Musik und in Gesellschaft der Radiofamilie. Liebe Grüße an euch alle aus Osnabrück, schreibt Carola. Carola, ja, bestimmt wäre es besser gewesen. Roger hätte dann noch die drei Löwen aus dem Käfig gelassen. Ja, genau, da sind sie. Das hätte jetzt vermutlich geholfen. Aber wer hat schon so schnell dann welche zur Hand, wenn man wirklich Löwen braucht? Also, das Finale dann also. Flamenco gegen Tango, Spanien gegen Argentinien am Sonntag. Ole, ole, ole, ole. Am Weekend. Gruß auch an Roger und Weekend jetzt auch bei uns im Radio. Ja, und zwar mit Earth and Fire.

0: Precious, wertvoll. Die Nachtzeit sowieso. Depeche Mode haben wir hier gerade gehört. Und Juliane hat die Nacht hervorragend genutzt, schreibt sie. Sie war ja erst vorige Woche auf dem herrlichen Bauernhof am Pulse der Landwirtschaft. Ja, sie hatte geschrieben, sind auf einem 580 Jahre alten Bauernhof. Ferienwohnung mit Garten. Genial. Uns geht's so gut hier. Oink. Ja, und jetzt ist sie aber zurück in Bamberg und hat gleich mal die Nacht durchgearbeitet. Ich schreibe ja gerne Gedichte, hat sie geschrieben, aber jetzt habe ich gerade das neue Projekt. Ich schreibe ein fränkisches Theaterstück in der Nacht. Na, das ist doch was. Unterstützt durch uns, durch den Soundtrack der Nacht. Juliane, dann toi, toi, toi, dass alles gut geht. Gute Einfälle hat man doch bei diesem Soundtrack. Und wenn dann die Premiere ansteht, bitte 2 Karten für die ARD-Hitnacht, okay?
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0: Sind wir doch gerne dabei. 10 Minuten vor 5 Uhr ist es. In der ARD-Hitnacht jetzt ein schöner Regenguss, bevor es dann wieder heiß wird. When the rain begins to fall. Und zwar ein sanfter Regenguss. Jetzt nicht gleich wieder die Gewitter, die wir gestern schon hatten. Im Süden und Südwesten.

Piers Adora und Jermaine Jackson, When the Rain Begins to Fall. Wobei, hat doch schon die ganze Zeit geregnet. Über den Nordbundesländern jedenfalls, da liegt immer noch dieses Regenband von West nach Ost. Leichter Landregen hier. Genau von diesen Bundesländern verabschiede ich mich jetzt. Auch von anderen Regionen, die ab 5 dann mit ihren Frühteams in den Donnerstag starten. Ich bin Hanne Bauer und rede jetzt nicht, sondern werf den Abschiedskuss mit Don't Talk, Just Kiss.

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1: Um 5 Uhr mit Wolfgang Berger. Bei der Fußball-Weltmeisterschaft hat Argentinien die Chance zur Titelverteidigung. Die Argentinier stehen nach einem 2:1-Sieg gegen England im Finale. Aus dem ARD-WM-Team Hendrik Lückhoff.
2: England hatte durch das Tor von Gordon geführt, sich danach aber weit zurückgezogen. Wie schon im Achtelfinale gegen Ägypten drehte Argentinien dann ganz spät das Spiel und gewann auf dramatische Art und Weise. Durch den Ausgleich von Fernandes kurz vor Schluss und den Siegtreffer von Lautaro Martinez in der Nachspielzeit. Mit dem am Ende verdienten Sieg spielt Argentinien im Finale gegen Spanien. England muss weiter auf den zweiten Finaleinzug nach 1966 warten, hat aber gegen Frankreich noch die Chance auf Platz 3.
1: Die USA haben die 5. Nacht in Folge Ziele im Iran angegriffen. Laut Militär sollte dies verhindern, dass der Iran Handelsschiffe in der Straße von Hormuz bedrohe. Zudem habe ein US-Kampfflugzeug auf einen Öltanker geschossen und ihn außer Gefecht gesetzt, als dieser versucht habe, die US-Blockade gegen iranische Häfen zu durchbrechen. Der Iran reagierte offenbar mit neuen Angriffen auf die Golfstaaten. Kuwait teilte mit, dass die Luftabwehr gegen iranische Drohnen im Einsatz sei. Auch in Bahrain wurde Luftalarm ausgelöst. Der Bund will stärker gegen Steuerbetrüger vorgehen. Bundesfinanzminister Klingbeil und Justizministerin Hubich stellen dazu heute einen Aktionsplan vor. Aus der Nachrichtenredaktion Thorsten Lange.
3: Einige Punkte sind schon bekannt. Wer sich selbst wegen eines Steuervergehens anzeigt, soll nicht mehr generell straffrei bleiben. Überhaupt sollen die Strafen für Steuerbetrug verschärft werden. Ein wichtiges Feld ist auch die Zusammenarbeit von Bundes- und Landesbehörden und der Austausch von Daten. Der Finanzminister hofft so auf höhere Einnahmen. Von 1 Milliarde Euro ist die Rede. Dazu gehört aber auch eine neue Abgabe. Wer Kryptowährungen verkauft, soll künftig auf den Gewinn immer Steuern zahlen müssen. Bisher ist ein Verkauf nach einem Jahr steuerfrei.
1: US-Vizepräsident Vance hat Fehler beim Umgang mit den Akten über den verstorbenen Sexualstraftäter Epstein eingeräumt. Die Regierung habe die Veröffentlichung schlecht gehandhabt, sagte er in einem Podcast. Verantwortlich dafür machte der Vizepräsident die inzwischen abgesetzte Justizministerin Bondi. Vance betonte aber, dass die US-Regierung nichts vertuschen wollte. Kritiker werfen der US-Regierung vor, die Epstein-Akten nur zögerlich und unvollständig zu veröffentlichen. Unklar ist nach wie vor, wie US-Präsident Trump mit dem Missbrauchstäter in Verbindung stand. Das waren die Nachrichten. Das Wetter in Deutschland. Tagsüber teilweise heiter, später Schauer und Gewitter, Starkregen und Hagel. Höchstwerte 22 Grad auf Fehmarn bis 33 Grad am Oberrhein. Am Freitag teils kräftige Schauer und Gewitter, teils trockene Phasen 22 bis 30 Grad. Samstag vor allem im Süden und Osten Schauer und einzelne Gewitter. Es ist 5.03 Uhr.
4: Schönen Dank für die letzten Nachtnachrichten. Von mir jetzt der Blick auf die Straßen im Lande. Hier ist der Verkehrsservice in der ARD-Hitnacht mit 3 Meldungen. Die A4 Aachen Richtung Köln ist zwischen Kreuz Köln-West und Köln-Eiffeltor. Heute bis 18 Uhr gesperrt. A10 Dreieck Werder Richtung Dreieck Potsdam zwischen Dreieck Werder und Glindow. Stau nach einem Unfall und die A40 Dortmund Richtung Essen ist zwischen Bochum Zentrum und Bochum Hamme. Wegen Bauarbeiten noch immer gesperrt, sollte eigentlich um 5 vorbei sein, dauert jetzt halt ein bisschen länger. Ihnen unterwegs eine gute Fahrt.
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4: Ich bin Hanno Bauer und wünsche einen schönen Donnerstag.

I Love You To Want Me. 5.12 Uhr ist es, gleich wird's Viertel. Und wir machen jetzt mal den Tempowechsel. Denn bei uns gibt es jetzt den etwas schnelleren Start in den Donnerstagmorgen mit Sandra und Everlasting Love aus den späten 80ern.

Fußgarten, Lemon Tree. Na, wenn dir das Leben einen Zitronenbaum schenkt, mach eine Limoncello-Fabrik auf. Sagt man doch so, oder? Hier ist die ARD-Hitnacht. Auf 5.20 Uhr geht's schon los. Und CC Top sind jetzt bei uns im Programm mit Gimme All Your Loving. Oder soll es lieber Bart Kraulen sein?

What You're Loving und Can't Stop Loving You. So liebevoll kann schon der frühe Morgen sein. 5.27 Uhr ist es. Und jetzt wird auch noch zusammen getanzt. She Wants to Dance With Me, Rick Astley. Bis halb zum Blick

0: auf die Sekunde 35. Zeit für den Verkehrsservice in der ARD-Hitnacht. A2 Hannover Richtung Dortmund. Die Ausfahrt Bad Eilsen ist wegen Bauarbeiten bis 16 Uhr gesperrt. Die Umleitung bitte benutzen Richtung Brückeburg über die B83. Dann die A4 Aachen Richtung Köln ist zwischen Kreuz Köln-West und Köln-Eiffeltor bis 18 Uhr gesperrt. Und A10 Dreieck Werder Richtung Dreieck Potsdam zwischen Dreieck Werder und Glindow Stau nach einem Unfall. Gute Fahrt Ihnen in den Donnerstagmorgen hinein.
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0: Mit Hanno Bauer in Magdeburg. Schönen Gruß und schönen Start in den Tag. Jetzt mit Musik von Ace of Base, Design.

0: Schön klingt's mit Herwig Mittag-Ecker in der ARD-Hitnacht. Und Christian hat geschrieben, guten Morgen Hanno, jede Nacht von Montag bis Samstagmorgen höre ich die ARD-Hitnacht, wenn ich mit dem LKW unterwegs bin. Ich fahre nur nachts und höre die Hitnacht immer sehr gerne. Ich grüße alle Brummifahrer, die sich auch die Nächte um die Ohren schlagen und ihre Kilometer runterschrubben, um uns alle mit dem täglichen Bedarf zu versorgen. Dir gleich einen entspannten Feierabend. Ja, Christian, das wünsche ich auch. Gute Fahrt und einen schönen Feierabend, wenn das Ziel erreicht ist und dann auf der Retour das geliebte Zuhause wieder erreicht ist.
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0: So, jetzt schütteln wir mal gemeinsam noch das Tambourin mit den Birds, Mr. Tambourin Man.

Ja, das mit dem Regenbogen, das ist so eine Sache. Jörg trägt gerade Zeitungen aus, hört die ARD-Hitnacht noch im Stream. Nach Sonnenaufgang, wobei das mit dem Sonnenaufgang, da sind nämlich gerade Regenwolken durchgezogen. Und er hat geschrieben, am heutigen Morgen, lass die Sonnencreme im Rucksack, das machen die Wolken. Ja, Jörg hört ganz im Norden. An der Nordseeküste nämlich. Also ganz liebe Grüße zurück und eine gute Zeit mit den Zeitungen, dass sie möglichst schnell ausgetragen sind und dann alle Frisches zu lesen haben.

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1: Heute mit Martina Steinbrecher. Guten Morgen. Wer schön sein will, muss leiden. Das hat schon meine Oma immer gesagt und in ihrem Gefolge meine Mutter. Wenn ich früher in viel zu engen Hosen, viel zu hohen Schuhen oder in einem für die herrschenden Temperaturen viel zu warmen oder viel zu kühlen Outfit das Haus verlassen habe. Ich war da ziemlich hart im Nehmen. Und ja, manches Mal habe ich gelitten, gefroren, geblutet und die Zähne zusammengebissen. Weil ich gut aussehen wollte. Und zwar ganz nach meinen eigenen Vorstellungen. Mein Bruder hat den Spruch selbstverständlich nie zu hören gekriegt. Damals war klar, dass Jungs nicht so viel auf ihr Äußeres geben. Das scheint sich inzwischen radikal geändert zu haben. Looksmaxing heißt ein neuer Trend, der gerade vor allem junge Männer erfasst. Auf TikTok, YouTube und anderen Kanälen haufenweise Tipps für männerspezifische Pflegeprodukte und jede Menge Foren, in denen sich die User austauschen über das effektivste Bauch-Beine-Po-Training. Dagegen ist eigentlich nichts einzuwenden. Aber manch einer geht dabei noch viel weiter. Und zwar mit der Faust oder mit dem Hammer ins Gesicht, um sich die Wangenknochen oder die Kieferpartie zu zertrümmern. Am Ende sollen die radikalen Maßnahmen zu markanteren Gesichtszügen verhelfen und den Mann attraktiver machen. Wer schön sein will, muss leiden. Ich habe mir etliche dieser Videos bewusst angesehen. Und da hat einer in vollem Ernst diesen alten Oma-Spruch zitiert. Ich bin richtig erschrocken. Leiden bis hin zur Selbstzerstörung, um schön zu sein. Aber warum? Um die Liebe und Zuneigung von anderen zu gewinnen? Das ist doch verrückt. Ich bin im Gegenteil davon überzeugt, wer schön sein will, egal ob Mann oder Frau, muss nicht leiden, sondern lieben. Und zwar zunächst einmal sich selbst. Leicht gesagt, ich weiß. Aber mit sich selbst liebevoll und gnädig umzugehen, ist eine absolut lohnenswerte Übung. Mir hilft dabei ein kleines Gebet, täglich morgens, mittags und abends zu sprechen. Lass mich dankbar sein, Gott, dass du mich so gemacht hast, wie ich bin. Und dass du mir die Fähigkeit gegeben hast, freundlich mit mir umzugehen. Also Männer, legt den Hammer aus der Hand. Und Frauen, lasst die Sprüche von Schönheit, die aus Leiden kommt. Übt es ein, euch mit Gottes Augen anzusehen. Und ihr werdet sehen, ihr werdet schöner von Tag zu Tag. Martina Steinbrecher aus Baden von der Evangelischen Kirche.
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2: Um 6 Uhr mit Peter Gramer. Guten Morgen. Argentinien steht im Finale der Fußball-WM. Unwetter führen in Teilen Baden-Württembergs zu vielen Feuerwehreinsätzen. Das Wetter, Sonne und Wolken, später hier und da Schauer und Gewitter, maximal 26 bis 33 Grad. Argentinien hat das Finale der Fußball-Weltmeisterschaft erreicht. Der Titelverteidiger hat das Halbfinale gegen England mit 2:1 gewonnen. Argentiniens Superstar Lionel Messi bereitete beide Tore vor.
3: Unglaublich dieser Tag, einfach unglaublich. Gegen England zu spielen ist immer etwas Besonderes. Und erst recht, wenn es ein WM-Halbfinale ist. Wir wussten, was auf uns zukommt. Wir wollten unbedingt gewinnen. Wir wollten die Fans glücklich machen. Und natürlich wollten wir ins Finale.
2: Die Argentinier treffen im Finale am Sonntag auf Spanien. England spielt am Samstag gegen Frankreich um Platz 3. Bundesfinanzminister Klingbeil und Justizministerin Hubig, beide SPD, stellen heute einen Aktionsplan gegen Steuerbetrug vor. Ein Ziel ist, dass Bund und Länder bei diesem Thema intensiver zusammenarbeiten, also zum Beispiel beim Austausch von Daten. Klingbeil hatte schon angekündigt, stärker gegen Steuerbetrüger vorzugehen. Zum Beispiel sollen Selbstanzeigen nicht mehr generell zur Straffreiheit führen. Die Kommunen in Baden-Württemberg stehen nach eigenen Angaben vor dem Finanzkollaps. Der Präsident des Landkreistags Brötel sagte dem SWR, zur Not müsse die Landesregierung aus Grünen und CDU neue Milliardenschulden aufnehmen, um Städte, Gemeinden und Kreise zu retten. Aus unserer Redaktion Landespolitik Henning Otte.
4: Der Absturz der Kommunalhaushalte sei beispiellos in der Geschichte Baden-Württembergs, sagte Landrat Brötel von der CDU. Grund dafür seien vor allem die Einbrüche bei der Gewerbesteuer und die steigenden Ausgaben für Soziales und Krankenhäuser. Tatsächlich könnte die Landesregierung etwa 2 Milliarden Euro an weiteren Krediten pro Jahr aufnehmen. Aber Grüne und CDU haben sich in ihrem Koalitionsvertrag darauf geeinigt, darauf zu verzichten.
2: In Teilen Baden-Württemberg sind wegen Unwetter Straßen überflutet worden und Bäume umgestürzt. In Reutlingen musste die Feuerwehr am späten Nachmittag und Abend laut Polizei 17 Mal ausrücken. Dort waren auch Keller vollgelaufen. Verletzt wurde niemand. In Lichtenstein im Kreis Reutlingen ist im Dachstuhl eines Gebäudes ein Feuer ausgebrochen, nachdem dort ein Blitz eingeschlagen ist. Auch in der Bodenseeregion hatte es gestern wegen Unwetter viele Feuerwehreinsätze gegeben. Forscher haben in der Demokratischen Republik Kongo eine neue Affenart entdeckt. Das berichtet das Wissenschaftsmagazin PLOS ONE. Die Art wurde erst jetzt nach genetischen, anatomischen und akustischen Untersuchungen eindeutig als eigenständig erkannt. Der etwa 7 Kilo schwere Affe hat schwarzes Fell, einen langen Schwanz und einen orange-cremefarbenen Fleck um Maul und Nase. Die Forscher stufen die neue Art schon jetzt als gefährdet ein. Soweit die Nachrichten. Die Zeit 6.03 Uhr.
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5: Guten Morgen und Vorsicht bitte im Rhein-Lahn-Kreis zwischen Schweighausen und Bergnassau. Da sind Rinder unterwegs. Und in Stuttgart auf der B10 zwischen Borsigstraße und Friedrichswahl Behinderungen durch einen LKW-Unfall. Die rechte Spur ist da blockiert. 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
5: Wir schauen auf die aktuellen Werte. Wir haben 16 Grad und bewölkten Himmel in Winnenden und Ravensburg, 17 Grad und ein paar Wolken in Kandel und 18 Grad und ein paar Wolken bei Ihnen in Birkenfeld. Zunächst gibt's örtlich noch Reste der nächtlichen Gewitter und tagsüber ab und zu Sonnenschein. Im Laufe des Nachmittages in ziemlich schwüler Luft einzelne Schauer und Gewitter, vor allem in Rheinland-Pfalz und Baden. Das Ganze bei maximal 26 Grad im Hochschwarzwald und 33 Grad in Rheinhessen.
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5: Guten Morgen. Ja, mit kleinen Äuglein nach dem zweiten WM-Halbfinale starten wir in diesen Donnerstag. Umberto Tozzi ist auch schon wach und hat einen 70er-Classic im Gepäck.
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schön zum Mitwippen und Mitsingen an diesem frühen Donnerstagmorgen, Mensch, in SWR 4. Wir starten zusammen hier in den Tag mit diesem wundervollen 70er-Classic The City of New Orleans und machen rockig weiter, denn sonst wären wir ja gar nicht wach heute, mit dem 80er-Hit von Status Quo im schönsten Musikmix in SWR 4.

SWR4 ist hier an Ihrem Donnerstagmorgen. 6:15 ist es erst. Also wenn Sie gerade noch verschlafen auf Ihre Terrasse rausschauen, dann hoffe ich, dass Sie sich nicht erschrecken. Weil ich zucke nämlich manchmal richtig zusammen, wenn mir dann auffällt, wie gnadenlos ich wieder mit unseren Pflanzen umgegangen bin. Ich habe so gar keinen grünen Daumen. Und bei mir lassen die echt oft die Köpfe hängen. Aber zum Glück haben wir ja Heike Bomgarten, unsere SWR4 Gartenexpertin. Und die rät eindeutig dazu, den Kaffeesatz von heute früh nicht wegzukippen. Seien Sie da nicht zu schnell. Denn die besten Pflanzendüngemittel, die kommen oft aus der Biotonne.

0: Tee ist super gut für Farne. Kräutertee lieben alle Zimmerpflanzen. Kartoffelwasser gibt einen echten Nährstoffschub. Kaffeesatz gilt als Kompostturbo. Und das stimmt. Und natürlich alles, was an Schnipsel, an Gemüse, Salat und besonders an Zwiebelschalen und Knoblauch übrig bleibt, die kann man wunderbar weiterverwenden. Ganz nach dem Motto, Pflanzen helfen Pflanzen.
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Ihr Donnerstagmorgen in SWR 4, 6.22 Uhr und wir haben schon den Weitblick aufs Wochenende und da wird wieder gefeiert. Zum Beispiel ab morgen beim Konzer Heimat- und Weinfest rund ums Rathaus oder auch beim traditionellen Schäferlauf dieses Wochenende in Wildberg. Aber wenn Sie gerade jetzt erst noch Schäfchen gezählt haben, dann wird es vielleicht erstmal Zeit für den ersten Kaffee am Donnerstagmorgen. Wir sind dabei mit SWR 4.

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6: Es ist 6.30 Uhr.
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8: Mit Natalia Kurz, guten Morgen. Hacker haben die Daten von tausenden Stromkunden erbeutet. Heftiger Regen hat am Abend zu kleineren Überschwemmungen geführt. Und das Wetter heute gibt Sonne und Wolken, später örtlich Schauer bis 31 Grad. Hacker haben die Daten von Stromkunden aus Baden-Württemberg erbeutet. Das haben die beiden Unternehmen Netze BW und Stuttgart Netze dem SWR bestätigt. Christian Spöcker hat die Einzelheiten.
9: Die Kriminellen kennen jetzt Namen und Adressen, genauso wie Mailadressen, Telefonnummern, die Nummer des Stromzählers und sie haben laut Netze BW auch Fotos davon. Die Hacker seien in das System eines Dienstleisters aus dem Raum München eingedrungen, der auch bei Haushalten in Baden-Württemberg neue Stromzähler montiert hatte. Die Bankdaten der Stromkunden hätten die Hacker dort aber nicht erbeuten können, heißt es. Netze BW warnt Stromkunden nun aber vor möglichen Phishing- oder Betrugsversuchen. Kriminelle könnten sich mit den Daten zum Beispiel als Monteure für neue Stromzähler ausgeben. Bei Zweifeln an der Identität sollten Stromkunden daher die Polizei informieren. Zuerst hatte die Stuttgarter Zeitung über den Vorfall berichtet.
8: Starker Regen hat gestern Abend in Stuttgart-Mitte und Stuttgart-Nord dafür gesorgt, dass mehrere Straßen überflutet wurden. Wie die Polizei mitteilte, staute sich das Wasser, weil die Gullideckel verstopft waren. Die Feuerwehr habe die Deckel gereinigt, sodass das Wasser wieder abfließen konnte. Gesperrt werden musste demnach nichts. Die Stadt Stuttgart unterstützt jetzt Privatleute finanziell bei der Entfernung von Graffiti von Gebäudewänden. Man wolle damit ein Zeichen setzen für ein sauberes Stadtbild, heißt es in einer Mitteilung. Werner Treffs.
10: Um Gebäudeeigentümer bei der Beseitigung von Graffitis zu unterstützen, wurde eine neue Förderrichtlinie eingeführt, so die Stadt. Bis zu 3.500 Euro schießt die Stadt zu, um Graffitis professionell entfernen zu lassen. Auch fürs Übermalen oder für die Neugestaltung von betroffenen Flächen gibt es Zuschüsse. Das gilt ja auch dann, wenn Graffitis mit Pflanzen überdeckt werden können. Voraussetzung für eine Förderung ist, dass Strafanzeige gegen den oder die Sprayer gestellt wird, so die Stadt. Die neue Verordnung tritt am Freitag in Kraft.
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8: Heute wechseln sich Sonne und Wolken ab, später entstehen dann erste Schauer. Im Laufe des Nachmittags ist es schwülwarm und neue Schauer oder Gewitter ziehen auf, können stellenweise auch kräftig sein. Die Temperaturen erreichen heute 29 Grad im Schönbuch und bis 31 Grad an der unteren Enns. Aktuell ist es überall leicht bewölkt bei 16 Grad in Ludwigsburg, 15 Grad in Herrenberg, 15 Grad in Geislingen und 16 Grad in Winnenden. Und noch der Ausblick. Morgen ist es sehr schwül, dazu gibt es verbreitet kräftige Schauer oder Gewitter, teils auch Unwetter mit Starkregen, Hagel und Sturmböen. Und am Samstag gibt es dann wieder zeitweise Sonne und nur noch vereinzelt Schauer.
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6: Vorsicht bitte auf der A7 Füssen Richtung Ulm zwischen Bergheim und Dettingen. Da steht ein defekter Laster. Und Vorsicht im Kreis Karlsruhe zwischen Schöllborn und Völkersbach. Eine ungesicherte Unfallstelle. 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
6: 6:35 ist es. Guten Morgen. Der frühe Vogel fängt den Wurm, ne? Deshalb sind Sie vielleicht ja auch schon am Schaffen. Oder zumindest am Zähneputzen und bereit für den Donnerstag. Der startet hier jetzt mit einem 70er-Classic von Barclay James Harvest.
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sind die Äuglein jetzt echt noch ein bisschen klein. 6.41 Uhr ist es in SWR 4. Also alle unter Ihnen, die gestern Fußball geschaut haben, die sind vielleicht auch ein bisschen müde. Naja, England hat das WM-Halbfinale gegen Argentinien verloren. Und damit heißt das Finale am Sonntag Flamenco gegen Tango. Spanien gegen Argentinien. Am Samstag spielen dann schon England und Frankreich um die goldene Ananas. Um Platz 3. So, wir strecken uns jetzt erstmal ordentlich links, rechts, genau. Und dann sind wir fit für diesen Donnerstag. Einen schönen guten Morgen im SWR 4.

0: Viertel vor sieben ist es in SWR 4 mit dem Blick auf die Straßen. Vorsicht bitte auf der A81 Stuttgart-Singen. Zwischen Rottweil und Villingen-Schwenningen sind Menschen auf der Autobahn. Fahren Sie da bitte entsprechend vorsichtig rein in diesen Donnerstag, der noch mal ein bisschen schwüler wird im Laufe des Tages. SWR 4 Wetterexperte Stefan Bender, wie doll gewittert es dann auch wieder?
1: Das ist unterschiedlich. Also heute sind die Gewitter ganz eng begrenzt, also örtlich. Und das geht los so ab oder kurz nach der Mittagspause. Erstmal im Westerwald und im Taunus, einzelne Gewitter wohlgemerkt. Dann später vor allem in der Pfalz und im Kraichgau. Und am Abend, das zieht sich dann in die Nacht hinein, auch Richtung Schwarzwald zum Beispiel und auch am Bodensee. Und bis dahin haben wir am Vormittag noch ein ganz anständiges Wetter. Da scheint die Sonne, es bleibt trocken. Aber dann kommen die Gewitter und die Temperatur wird schwül, so 26 bis 33 Grad.
0: Okay, so. Und die Perspektive für das Ende der Woche, für morgen und dann?
1: Also morgen geht's heftig zur Sache. Ich habe ja gesagt, heute einzelne, ne, diese lokale, eng begrenzten Dinger, wo es in vielerorts dann auch ganz trocken bleibt. Und morgen geht's richtig zur Sache. Da regnet es morgen Vormittag, dann brennt die Sonne rein, es wird wieder schwül und am Nachmittag dann flächendeckend. Zum Teil heftige Gewitter mit ziemlich großer Unwettergefahr.
0: Oha, okay, tatsächlich sind auch wieder so große Hagelkörner möglich? Die gab's ja teilweise.
1: Möglich, ja. Das ist schon möglich, will ich nicht ausschließen. Das ist eine Wetterlage, die wirklich ein bisschen knifflig ist und ein bisschen heftig. Da kann es auch stark regnen mit bis zu 30, 40 Liter pro Quadratmeter in kurzer Zeit. Und auch diese Sturmböen sind möglich, weil wir einen sogenannten Luftmassenwechsel bekommen. Und das bedeutet dann, am Wochenende wird es kühler.
0: Luftmassenwechsel heißt
1: ja.
0: Das? Ja. Gut,
1: genau.
0: Also dann stellen wir uns darauf ein und darauf, dass wir vielleicht lieber das Sportprogramm nach drinnen verlegen. Denn die Walking-Runde, die ist natürlich bei Unwetter nicht so angesagt. SWR 4 ist hier an Ihrem Donnerstagmorgen. Es ist 6.47 Uhr und das hier ist ein 70er Classic für Ihren Start in den Tag.

0: 7:07 ist es in SWR 4 mit dem Blick auf die Straße. Vorsicht bitte auf der A61 Hockenheim Richtung Speyer. Zwischen dem Dreieck Hockenheim und Hockenheim, da liegen Holzteile auf der linken Spur. Fahren Sie vorsichtig.
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1: Heute mit Martina Steinbrecher. Guten Morgen. Wer schön sein will, muss leiden. Das hat schon meine Oma immer gesagt und in ihrem Gefolge meine Mutter. Wenn ich früher in viel zu engen Hosen, viel zu hohen Schuhen oder in einem für die herrschenden Temperaturen viel zu warmen oder viel zu kühlen Outfit das Haus verlassen habe. Ich war da ziemlich hart im Nehmen. Und ja, manches Mal habe ich gelitten, gefroren, geblutet und die Zähne zusammengebissen. Weil ich gut aussehen wollte. Und zwar ganz nach meinen eigenen Vorstellungen. Mein Bruder hat den Spruch selbstverständlich nie zu hören gekriegt. Damals war klar, dass Jungs nicht so viel auf ihr Äußeres geben. Das scheint sich inzwischen radikal geändert zu haben. Looksmaxing heißt ein neuer Trend, der gerade vor allem junge Männer erfasst. Auf TikTok, YouTube und anderen Kanälen haufenweise Tipps für männerspezifische Pflegeprodukte und jede Menge Foren, in denen sich die User austauschen über das effektivste Bauch-Beine-Po-Training. Dagegen ist eigentlich nichts einzuwenden. Aber manch einer geht dabei noch viel weiter. Und zwar mit der Faust oder mit dem Hammer ins Gesicht, um sich die Wangenknochen oder die Kieferpartie zu zertrümmern. Am Ende sollen die radikalen Maßnahmen zu markanteren Gesichtszügen verhelfen und den Mann attraktiver machen. Wer schön sein will, muss leiden. Ich habe mir etliche dieser Videos bewusst angesehen. Und da hat einer in vollem Ernst diesen alten Oma-Spruch zitiert. Ich bin richtig erschrocken. Leiden bis hin zur Selbstzerstörung, um schön zu sein. Aber warum? Um die Liebe und Zuneigung von anderen zu gewinnen? Das ist doch verrückt. Ich bin im Gegenteil davon überzeugt, wer schön sein will, egal ob Mann oder Frau, muss nicht leiden, sondern lieben. Und zwar zunächst einmal sich selbst. Leicht gesagt, ich weiß. Aber mit sich selbst liebevoll und gnädig umzugehen, ist eine absolut lohnenswerte Übung. Mir hilft dabei ein kleines Gebet. Täglich morgens, mittags und abends zu sprechen. Lass mich dankbar sein, Gott, dass du mich so gemacht hast, wie ich bin. Und dass du mir die Fähigkeit gegeben hast, freundlich mit mir umzugehen. Also Männer, legt den Hammer aus der Hand. Und Frauen, lasst die Sprüche von Schönheit, die aus Leiden kommt. Übt es ein, euch mit Gottes Augen anzusehen. Und ihr werdet sehen, ihr werdet schöner von Tag zu Tag. Martina Steinbrecher aus Baden von der Evangelischen Kirche.
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2: Um 7 Uhr mit Peter Gramer. Guten Morgen. Tausende Stromkunden in Baden-Württemberg sind von einem Hackerangriff betroffen. Argentinien steht im Finale der Fußball-WM. Das Wetter, Sonne und Wolken, später hier und da Schauer und Gewitter, maximal 26 bis 33 Grad. Hacker haben Daten von tausenden Stromkunden aus Baden-Württemberg erbeutet. Das haben die Netzbetreiber Netze BW und Stuttgart Netze dem SWR bestätigt. Aus dem SWR-Studio Stuttgart, Christian Spöcker.
3: Die Kriminellen kennen jetzt Namen und Adressen, genauso wie Mailadressen, Telefonnummern, die Nummer des Stromzählers und sie haben laut Netze BW auch Fotos davon. Die Hacker seien in das System eines Dienstleisters aus dem Raum München eingedrungen, der auch bei Haushalten in Baden-Württemberg neue Stromzähler montiert hatte. Die Bankdaten der Stromkunden hätten die Hacker dort aber nicht erbeuten können, heißt es. Netze BW warnt Stromkunden nun aber vor möglichen Phishing- oder Betrugsversuchen. Kriminelle könnten sich mit den Daten zum Beispiel als Monteure für neue Stromzähler ausgeben.
2: In Baden-Württemberg sind Elektroautos immer stärker gefragt. Von Januar bis Juni machten reine E-Autos rund 28% der Pkw-Neuzulassungen aus, wie aus Zahlen des Kraftfahrtbundesamtes hervorgeht. Insgesamt waren es gut 57.700 Fahrzeuge. Im Gesamtjahr 2025 hatte die E-Auto-Quote noch bei 21% gelegen. Mögliche Erklärungen für den Aufschwung seien die neue Förderung des Bundes und die hohen Spritpreise. Die USA haben in der Nacht ihre Angriffe auf den Iran fortgesetzt. Nach Angaben des US-Militärs richteten sich die Attacken erneut gegen militärische Ziele, die demnach für Angriffe auf Schiffe in der Straße von Hormus genutzt werden. Außerdem beschoss ein US-Kampfjet nach Angaben des Militärs einen Tanker unter der Flagge von Curaçao. Das Schiff habe versucht, die Blockade iranischer Häfen zu durchbrechen und sei manövrierunfähig gemacht worden. Die EU fordert ein Ende der deutschen Grenzkontrollen. Migrationskommissar Brunner sagte der dpa, angesichts sinkender Migrationszahlen und der seit Juni geltenden neuen Asylregeln sei es an der Zeit, die innereuropäischen Grenzkontrollen schrittweise abzuschaffen. In Deutschland gibt es diese seit 2024 per Ausnahmeregelung. Argentinien hat das Finale der Fußball-Weltmeisterschaft erreicht. Der Titelverteidiger gewann das Halbfinale gegen England mit 2:1. Englands Trainer Thomas Tuchel:
4: Wir waren nah dran am Finale, geführt. Ich bin in einem total ausgeglichenen Spiel, glaube ich, geführt. Deshalb werden den einen Moment, den du in so einem ausgeglichenen Spiel brauchst, haben den ausgenutzt, sind in Führung. Dann haben wir aufgehört, Fußball zu spielen. Und es war ein kompletter Momentum-Switch eigentlich in die falsche Richtung. Von uns aus gesehen waren einzelne vorne, haben komplett aufgehört, Fußball zu spielen.
2: Die Argentinier treffen im Finale am Sonntag auf Spanien. Die Zeit 7.03 Uhr.
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5: Vorsicht bitte auf der A66 Wiesbaden Richtung Frankfurt zwischen Frankfurt-Höchst und Eschborn. Eine ungesicherte Unfallstelle auf der rechten Spur. Vorsicht A61 Hockenheim Richtung Speyer zwischen Dreieck Hockenheim und Hockenheim. Da liegen Holzteile auf der linken Spur in dem Fall. Und Vorsicht auf der A81 Stuttgart-Singen zwischen Rottweil und Villingen-Schwenningen sind Menschen auf der Straße. A5 Karlsruhe Richtung Frankfurt zwischen Kronau und Waldorf-Wiesloch. 5 Kilometer stockender Verkehr in der Baustelle. Es dauert ungefähr 10 Minuten länger dort. A8 Karlsruhe Richtung Stuttgart zwischen Pforzheim West und Pforzheim Ost. 5 Kilometer stockender Verkehr, auch 10 Minuten plus. A81 Singen Richtung Stuttgart zwischen Böblingen-Hulb und Böblingen-Ost. 4 Kilometer stockender Verkehr in der Baustelle, auch 10 Minuten, die das länger dauert. Die B492 Ehingen-Blaubeuren ist zwischen Großalmendingen und dem Abzweig Schmiechen nach einem Unfall gerade in beide Richtungen gesperrt. Und im S-Bahn-Betrieb Stuttgart kommt es wegen eines defekten Signals auf der Linie S6 und S60 zwischen Leonberg und Ditzingen zu Verspätungen und Ausfällen, die S62 entfällt. 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
5: Die aktuellen Werte: Wir haben 15 Grad und Sonne in Neuwied und 15 Grad und leichte Bewölkung in Tübingen. 17 Grad und Sonne in Bingen und 17 Grad und leichte Bewölkung in Schwetzingen. SWR4-Wetterexperte Stefan Bender weiß noch mehr.
6: Guten Morgen. Momentan ist die Luft noch trocken und jetzt heute Morgen und am Vormittag scheint oft die Sonne. Am Nachmittag wachsen immer häufiger dicke Quellwolken in den Himmel. Lokal begrenzt sind heftige Gewitter möglich. Bis dahin gibt es in Kaisersbach 29 und in Ludwigsburg und Göppingen bis zu 31 Grad. Morgen wird es zwar nicht ganz so heiß, aber sehr schwül und gewitterig. Dabei besteht Unwettergefahr. Und nach diesen Gewitterwolken wird die Luft zum Wochenende ein bisschen kühler.
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geht das Aufstehen doch gleich viel leichter. Mit ABBA im schönsten Musikmix in SWR 4. Der Donnerstag wird noch mal heiß, also heute lieber noch mal kurzarm, bevor es dann ein bisschen frischer wird im Südwesten und wir abends auch mal wieder die Fleecejacke brauchen. Aber jetzt kommen Sie erstmal gut in diesen Tag um 7:15.

0: 7.16 Uhr ist es in SWR 4. Guten Morgen. Na, sind Sie gerade aufgestanden? Also während Sie sich jetzt im Bad fertig machen oder am Frühstückstisch sitzen, ist der Patrick Hensel aus Nürtingen schon sehr fleißig. Der ist mit dem LKW unterwegs. Was wird denn da durch die Gegend gefahren?
1: Oh, also wir fahren Palettenware, aber ganz unterschiedliche Ware. Also von Heizkörpern mit anderen LKWs, mit den geschlossenen, fahren wir manchmal Lebensmittel. Also wir sind da sehr breit aufgestellt von der Firma, ja.
0: Das läuft sicherlich sehr lange am Tag das LKW-Radio mit.
1: So 8 bis 10 Stunden bestimmt am Tag, wo ich das höre, mindestens. Und dann zu Hause manchmal noch so, je nachdem, wie es halt gerade kommt. Ne? Ihr spielt so gute Musik und abwechslungsreich. Ich bin nur noch euren Sender drin. Ich weiß gar nicht mehr, warum.
0: Vorbildlich, das freut uns. Da wird der Arbeitstag auf dem LKW doch gleich viel angenehmer. Wobei der Job Patrick eh Spaß macht.

0: Boah, 100 pro. Ich habe auch zu meinem Chef gesagt, ich werde diese Firma nicht mehr verlassen. Ich bin seit diesem Jahr erst in der Firma, seit 3 Monaten jetzt. Und ich habe gesagt, mich wird er bis zur Rente nicht mehr los.
1: Ob das schon eine Drohung ist an den Chef? Na, ich weiß es nicht. Oder einfach ein liebevolles Versprechen. Spaß im Job ist auf jeden Fall enorm wichtig. Und wir merken, den hat Patrick auf jeden Fall. Deswegen wünschen wir gute Fahrt. Und damit es heute an diesem Donnerstagmorgen noch ein bisschen besser rollt, gibt's hier den nächsten 80er-Hit. Und der kommt in SWR 4 von Chris de Burgh.

Morgen für Sie in SWR 4. Der Weg in Richtung Wochenende ist schon langsam in Sichtweite. Und mit Otis Redding und seinem 60er Oldie geht der Donnerstag noch leichter von der Hand.

0: Es ist 7.30 Uhr.
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2: Mit Natalia Kurz, guten Morgen.
3: Hacker haben die Daten von tausenden Stromkunden erbeutet. Heftiger Regen hat am Abend zu kleineren Überschwemmungen geführt. Und das Wetter, heute gibt Sonne und Wolken, später örtlich Schauer bis 31 Grad. Hacker haben die Daten von Stromkunden aus Baden-Württemberg erbeutet. Das haben die beiden Unternehmen Netze BW und Stuttgart Netze dem SWR bestätigt. Christian Spölker hat die Einzelheiten.
4: Die Kriminellen kennen jetzt Namen und Adressen, genauso wie Mailadressen, Telefonnummern, die Nummer des Stromzählers und sie haben laut Netze BW auch Fotos davon. Die Hacker seien in das System eines Dienstleisters aus dem Raum München eingedrungen, der auch bei Haushalten in Baden-Württemberg neue Stromzähler montiert hatte. Die Bankdaten der Stromkunden hätten die Hacker dort aber nicht erbeuten können, heißt es. Netze BW warnt Stromkunden nun aber vor möglichen Phishing- oder Betrugsversuchen. Kriminelle könnten sich mit den Daten zum Beispiel als Monteure für neue Stromzähler ausgeben. Bei Zweifeln an der Identität sollten Stromkunden daher die Polizei informieren. Zuerst hatte die Stuttgarter Zeitung über den Vorfall berichtet.
3: Starker Regen hat gestern Abend in Stuttgart-Mitte und Stuttgart-Nord dafür gesorgt, dass mehrere Straßen überflutet wurden. Wie die Polizei mitteilte, staute sich das Wasser, weil die Gullideckel verstopft waren. Die Feuerwehr habe die Deckel gereinigt, sodass das Wasser wieder abfließen konnte. Gesperrt werden musste demnach nichts. Die Stadt Stuttgart unterstützt jetzt Privatleute finanziell bei der Entfernung von Graffiti von Gebäudewänden. Man wolle damit ein Zeichen setzen für ein sauberes Stadtbild, heißt es in einer Mitteilung. Werner Treffs berichtet.
5: Um Gebäudeeigentümer bei der Beseitigung von Graffitis zu unterstützen, wurde eine neue Förderrichtlinie eingeführt, so die Stadt. Bis zu 3.500 Euro schießt die Stadt zu, um Graffitis professionell entfernen zu lassen. Auch fürs Übermalen oder für die Neugestaltung von betroffenen Flächen gibt es Zuschüsse. Das gilt ja auch dann, wenn Graffitis mit Pflanzen überdeckt werden können. Voraussetzung für eine Förderung ist, dass Strafanzeige gegen den oder die Sprayer gestellt wird, so die Stadt. Die neue Verordnung tritt am Freitag in Kraft.
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2: Heute wechseln sich Sonne und Wolken ab, später entstehen erste Schauer. Im Laufe des Nachmittags ist es dann schwülwarm und neue Schauer oder Gewitter ziehen auf. Die können stellenweise auch kräftig sein. Die Temperaturen erreichen 29 Grad im Schönbuch und bis 31 Grad an der unteren Enz. Aktuell ist es überall leicht bewölkt bei 16 Grad in Fellbach, 15 in Böblingen, 15 in Waldenbuch und 16 Grad in Schorndorf. Und noch der Ausblick. Morgen ist es sehr schwül, dazu gibt es verbreitet kräftige Schauer oder Gewitter, teils auch Unwetter mit Starkregen, Hagel und Sturmböen.
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6: Vorsicht auf der A5 Frankfurt Richtung Karlsruhe zwischen Kronau und Bruchsal. Eine ungesicherte Unfallstelle auf der linken Spur. Vorsicht B33 Konstanz Richtung Singen zwischen Allensbach Mitte und Allensbach West Makelfingen. Da steht ein defekter Laster auf der rechten Spur. A5 Karlsruhe Richtung Frankfurt zwischen Kronau und Waldorf-Wiesloch eine Baustelle. 6 Kilometer stockender Verkehr, eine Viertelstunde plus. A60 Mainz Richtung Rüsselsheim zwischen Ginsheim-Gustavsburg und Bischofsheim 2 Kilometer stockender Verkehr. A66 Wiesbaden Richtung Frankfurt zwischen Frankfurt-Höchst und Eschborn nach einem Unfall 2 Kilometer Stau. A8 Karlsruhe Richtung Stuttgart zwischen Pforzheim West und Pforzheim Ost. 7 Kilometer stockender Verkehr, eine Viertelstunde plus. A81 Singen Richtung Stuttgart zwischen Böblingen-Hulb und Böblingen-Ost. In der Baustelle 6 Kilometer stockender Verkehr und auch eine Viertelstunde plus. A81 Stuttgart Richtung Heilbronn zwischen dem Kreuz Stuttgart und Dreieck Leonberg. 4 Kilometer stockend. 10 Minuten plus. Die B492 Ehingen-Blaubeuren ist zwischen Groß-Almendingen und dem Abzweig Schmiechen nach einem Unfall in beide Richtungen gesperrt. Und im S-Bahn-Betrieb Stuttgart kommt es wegen eines defekten Signals auf der Linie S6 und S60 zwischen Leonberg und Ditzingen zu Verspätungen und Ausfällen. Die S62 entfällt. 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
6: Guten Morgen. schleicht Ihr Haustier zufällig gerade um Sie rum, in der Hoffnung, was vom Frühstückstisch mopsen zu können. Bei SWR4-Hörerin Ramona Klinger, da hat die Katze tatsächlich mal den Obstkuchen gefuttert. Das hat sie uns über WhatsApp geschrieben. Wie dreist der Hund von unserer Kati aus dem SWR4-Team ist und wie gut der seine Lücken im Familienalltag für sich nutzt, das hören Sie gleich nach drei Hits. Erstmal gibt's hier einen 80er-Hit von den Everly Brothers.
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7.41 Uhr ist es in SWR 4. Vorsicht bitte auf der A6 Saarbrücken Richtung Kaiserslautern zwischen Waldmoor und Bruch Mühlbach-Miesau. Gefahr durch eine ungesicherte Unfallstelle. Auf der linken Spur fahren Sie vorsichtig und haben Sie Spaß dabei. Jetzt mit einem 60er Oldie von den Beach Boys in SWR 4.

0: schleicht da gerade jemand um ihre Füße, um ihren Frühstückstisch rum. SWR 4 ist hier an ihrem Donnerstagmorgen um 7.43 Uhr. Ja, vielleicht spekulieren ihre Katze oder ihr Hund ja darauf, dass was runterfällt. Oder vielleicht springt so ein dreister Vierbeiner auch mal auf den Tisch rauf. Ja, unsere Haustiere haben es oft ja faustdick hinter den Ohren. So auch der Schäferhund-Mischling Skip unserer SWR 4-Kollegin Kati Hudelmeier. Kati, was stellt der denn so an?
1: Ja, man muss sagen, er ist nicht klein, ne? Also wiegt 32 Kilo. Und er merkt irgendwie, wenn wir alle sehr beschäftigt sind und uns alle miteinander unterhalten, dann stiehlt er sich so davon, ganz heimlich, still und leise. Man glaubt nicht, dass so ein schwerer Hund so leise sein kann. Und passt diesen Moment ab, wenn die Küchentür offen steht. Und dann bedient er sich am Buffet oder an allem, was da vorbereitet auf den Küchentisch steht und so weiter, ne? Also Hinterbeine unten, Vorderbeine oben. Und dann alles, was am Rand ist, wird dann konsequent so eine Schüssel nach der anderen einfach abgegrast.
0: Der schlabbert die Salate weg und Kuchen und alles.
1: Ja, also er hat eine Vorliebe für Kuchen, das mag er sehr, sehr gerne. Aber der isst auch mal was Deftiges. Auch total gerne Bananen und Gurke und sowas.
0: Ah, auch gesunde Sachen, okay.
1: Ja,
0: und bleibt das alles drin oder seht ihr das im Laufe der Familienfeier nochmal wieder, unfreiwillig?
1: Nö, eigentlich, also was der mal hat, ne, das gibt er nicht mehr her. Bisschen reisekrank ist er, also wenn wir dann abends nach Hause fahren oder so, dann gibt's manchmal ein Wiedersehen. Aber wenn wir übernachten, ist das kein Thema.
0: Ich stelle mir das gerade vor. Spülmaschine braucht man nicht mehr, ne? Wenn man so ein Haustier hat. Ein schönes Bild. Schäferhund-Mischling Skip. Auf jeder Familienfeier ein Fest. Der nutzt da nämlich seine Größe, um sich am Buffet zu bedienen. Welche Tricks haben Ihre Haustiere denn drauf, um an zusätzliches Futter zu kommen? Welche lustigen Geschichten haben Sie schon erlebt? Schicken Sie uns eine WhatsApp-Sprachnachricht oder klicken Sie einfach mal durch. Wir freuen uns über all Ihre lustigen Geschichten.
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0: 7.51 Uhr an Ihrem Donnerstagmorgen in der SWR 4 mit dem Blick auf die A6 Saarbrücken Richtung Kaiserslautern. Zwischen Waldmoor und Bruchmühlbach-Miesau eine ungesicherte Unfallstelle auf der linken Spur. Da fahren Sie bitte vorsichtig. Und da freuen Sie sich jetzt schon mal auf einen 60er Oldie von Glenn Campbell hier im schönsten Musikmix in der SWR 4. Auf der anderen Seite von diesem hier.
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7: Um 8 Uhr mit Peter Gramer. Guten Morgen. Die Minister Klingbeil und Hubig stellen einen Plan gegen Steuerbetrug vor. In Baden-Württemberg sind E-Autos immer stärker gefragt. Das Wetter, Sonne und Wolken, später hier und da Schauer und Gewitter, maximal 26 bis 33 Grad. Die Bundesregierung will härter gegen Steuerbetrug vorgehen. Die entsprechenden Pläne stellen heute Finanzminister Klingbeil und Justizministerin Hubig, beide SPD, vor. Aus Berlin, Lissi Kaufmann.
8: Im Haushaltsentwurf für das kommende Jahr heißt es, dass Bund und Länder stärker zusammenarbeiten sollen bei der Nutzung von Daten. Auch soll stärker auf IT gesetzt werden. Die Finanzverwaltung soll effizienter und effektiver werden. Künftig soll außerdem die Selbstanzeige nicht mehr automatisch dazu führen, dass die Person straffrei bleibt. Durch das härtere Vorgehen gegen Finanz- und Steuerkriminalität und der Einführung einer Kryptobesteuerung rechnet der Bund mit Mehreinnahmen von 1 Milliarde Euro.
7: Hacker haben die Daten tausender Stromkunden in Baden-Württemberg erbeutet. Das bestätigten die Netzbetreiber Netze BW und Stuttgart Netze dem SWR. Demnach sind die Cyberkriminellen in das System eines bayerischen Dienstleisters eingedrungen, der auch in Baden-Württemberg neue Stromzähler montiert hatte. Dabei konnten die Hacker auf Namen, Kontaktdaten und Zählernummern zugreifen. Bankdaten seien nicht betroffen. Auf Deutschlands Straßen fahren immer mehr Elektroautos. Das geht aus den Zulassungszahlen des Kraftfahrtbundesamts für das erste Halbjahr 2026 hervor. Bundesweit machten E-Autos rund 25% aller Neuzulassungen aus. SWR-Wirtschaftsredakteur Michael Wegmer.
9: Die meisten E-Neuzulassungen gab es in Rheinland-Pfalz mit knapp 30%, fast ebenso viele in Schleswig-Holstein. Auf Platz 3 liegt Baden-Württemberg mit 28%, ebenfalls noch deutlich über dem Bundesdurchschnitt. Zählt man Plug-in-Hybride dazu, ist Baden-Württemberg sogar mit Abstand vorne. Die hohen Spritpreise und die neue Förderprämie des Bundes sind mögliche Erklärungen für den aktuellen Aufschwung der E-Mobilität in Deutschland.
7: In der Demokratischen Republik Kongo breitet sich das Ebola-Fieber weiter aus. Mehr als 2000 Infizierte und 750 Tote durch das Virus seien inzwischen erfasst, teilten die Behörden mit. Die Geschwindigkeit, mit der sich die Krankheit ausbreite, übersteige alle bisherigen Ausbrüche in Zentralafrika. Argentinien steht im Finale der Fußball-WM. Der Titelverteidiger hat sich im Halbfinale gegen England mit 2:1 durchgesetzt. Und das, obwohl das Team bis kurz vor Schluss zurücklag. Der englische Stürmer Harry Kane ist enttäuscht.
10: Wir haben so hart für diesen Weg gearbeitet. Die Jungs haben wirklich alles gegeben. Schweiß, Blut, Tränen, einfach alles. Dass wir es am Ende nicht geschafft haben, ist so bitter.
7: England spielt am Samstag gegen Frankreich um Platz 3. Im Finale am Sonntag treffen Argentinien und Spanien aufeinander. Die Zeit 8.03 Uhr.
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11: A5, da geht's los. Karlsruhe Richtung Frankfurt zwischen Kronau und Waldorf-Wiesloch. 6 Kilometer stockender Verkehr in der Baustelle. Eine Viertelstunde dauert das dort länger. A5 Frankfurt Richtung Karlsruhe zwischen Kronau und Bruchsal. 3 Kilometer Stau nach einem Unfall. Auch eine Viertelstunde plus. A60 Mainz Richtung Rüsselsheim zwischen Ginsheim-Gustavsburg und Bischofsheim. 3 Kilometer stockender Verkehr. A66 Wiesbaden Richtung Frankfurt zwischen Hattersheim und Krifteler Dreieck. 2 Kilometer stockender Verkehr. A66 Wiesbaden Richtung Frankfurt zwischen Frankfurt-Höchst und Eschborn nach einem Unfall. 4 Kilometer Stau. A8 Karlsruhe Richtung Stuttgart zwischen Pforzheim-West und Pforzheim-Ost. 8 Kilometer stockender Verkehr und 20 Minuten Verzögerung. A81 Singen Richtung Stuttgart zwischen Böblingen-Hulb und Böblingen-Ost. In der Baustelle 6 Kilometer stockender Verkehr und eine Viertelstunde plus. A81 Stuttgart Richtung Heilbronn zwischen dem Kreuz Stuttgart und dem Dreieck Leonberg. 4 Kilometer stockender Verkehr, 10 Minuten plus für Sie. Die B492 Ehingen-Blaubeuren ist zwischen Groß-Almendingen und dem Abzweig Schmiechen nach einem Unfall in beide Richtungen gesperrt. Im S-Bahn-Betrieb in Stuttgart kommt es wegen eines defekten Signals auf den Linien S6 und S60 zwischen Leonberg und Ditzingen zu Verspätungen und Ausfällen. Die S62 entfällt komplett. Und da kommt aktuell noch rein B10 Stuttgart zwischen Dreieck Stuttgart-Zuffenhausen und Friedrichswahl 2 Kilometer Stau. 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
11: Die aktuellen Werte, wir haben 16 Grad und Sonnenschein in Simmern, 16 Grad und leichte Bewölkung in Reutlingen, 19 Grad und bedeckten Himmel in Freiburg und 19 Grad und ein paar Wolken bei Ihnen in Pirmasens. SWR 4 Wetterexperte Stefan Bender hat die Einzelheiten.
12: Guten Morgen. Momentan ist die Luft noch trocken und jetzt heute Morgen und am Vormittag scheint oft die Sonne. Am Nachmittag wachsen immer häufiger dicke Quellwolken in den Himmel. Lokal begrenzt sind heftige Gewitter möglich. Bis dahin gibt es in Kaisersbach 29 und in Ludwigsburg und Göppingen bis zu 31 Grad. Morgen wird es zwar nicht ganz so heiß, aber sehr schwül und gewitterig. Dabei besteht Unwettergefahr. Und nach diesen Gewitterwolken wird die Luft zum Wochenende ein bisschen kühler.
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11: Guten Morgen. Sie erzählen uns heute Ihre Geschichten über verfressene Haustiere, die alle Tricks anwenden, um an zusätzliches Futter zu kommen. An den Nudelsalat, an den Obstkuchen. Die Hündin von SWR4-Hörerin Elke aus Schorndorf hat nicht mal Halt gemacht vor Senf. Wo Elke den reingespritzt hat, als mögliche Abschreckung, hat aber ja nicht funktioniert. Das erzählt sie uns gleich selbst nach 3 Hits. Barry White startet hier mit einem 70er-Classic, der alle Kätzchen zum Schnurren bringt.
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13 nach 8 ist es. Und während Sie nach Ihren Kräutertöpfen auf der Fensterbank schauen, schauen wir hier nach dem passenden Soundtrack für Ihren Donnerstag. Ein 70er-Classic von Christy wäre doch was für den Einstieg in diesen Tag. Guten Morgen in SWR 4.

0: Was haben Sie denn so zu Hause? Hund, Katze, Vogel, Meerschweinchen sind ja unsere liebsten Familienmitglieder. Und die haben das oft faustdick hinter den Ohren. Darüber quatschen wir heute hier in SWR 4. Denn da wird vom Vierbeiner oder wenn der Vogel dabei ist, ist natürlich auch ein Zweibeiner, mal was vom Tisch gemopst. Ja? Da holt der Hund die Wurst oder es wird sich an den Leckereien aus der Küche bedient. SWR 4-Hörerin Elke aus Schorndorf hat sich bei uns gemeldet. Die hatte auch mal einen Hund, der alles genommen hat, was er bekommen konnte.
1: Wir hatten eine Schäferhündin, da durften wir gar nichts Essbares auf dem Tisch liegen lassen. Sie hat wirklich alles abgeräumt und vermampft und ein Saumagen hatte sie dazu. Also sprich, sie hat nicht einmal irgendwelche Auswirkungen gehabt.
0: Ah, okay, interessant. Aber Elke hat dann versucht, was gegen die schlechten Angewohnheiten ihres Vielfraßes zu unternehmen.
1: Eine andere Kollegin, die sich mit Hunden befasst hat, hat dann gemeint, ich soll billige Berliner kaufen und die Marmelade mit extrem scharfem Senf versetzen. Das habe ich damals tatsächlich gemacht. Das Ergebnis war, der Hund hat gesoffen, aber die Berliner waren weg. Von daher, wir haben daraus gelernt und immer alles Essbare weggepackt.
0: Wenn der Hund auf scharfen Senf steht, na gut. Ihre kuriosen Haustiergeschichten über alles, was bei Ihnen in der Küche schon so weggemopst worden ist, schicken Sie uns gerne per WhatsApp-Sprachnachricht hier an SWR 4. Da freuen wir uns über alles, was da Kurioses reinkommt. Ja.

Der schönste Musikmix in SWR 4 mit Rod Stewart aus den 80ern. Wir reden über gefräßige Haustiere, die auch vom Kuchen nicht Halt machen heute. Und wenn Sie nach all den tierischen Geschichten jetzt auch Lust auf Leckereien bekommen, auf swr4.de haben wir ein Bienenstichrezept für Sie. Aber lassen Sie den nicht unbeaufsichtigt in der Küche stehen. Der ist so lecker, da geht jeder ran.

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2: Es ist 8.30 Uhr.
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4: Mit Natalia Kurz, guten Morgen. Nach einem Hackerangriff warnt Netze BW Stromkunden vor Betrügern. Die Rheintalstrecke der Bahn in Richtung Basel ist wieder frei und das Wetter. Heute gibt es Sonne und Wolken, später örtlich Schauer bis 31 Grad. Hacker haben die Daten von Stromkunden aus ganz Baden-Württemberg abgegriffen. Das haben die beiden Unternehmen Netze BW und Stuttgart Netze dem SWR bestätigt. Christian Spöcker.
5: Die Kriminellen kennen jetzt Namen und Adressen, genauso wie Mailadressen, Telefonnummern, die Nummer des Stromzählers und sie haben laut Netze BW auch Fotos davon. Die Hacker seien in das System eines Dienstleisters aus dem Raum München eingedrungen, der auch bei Haushalten in Baden-Württemberg neue Stromzähler montiert hatte. Die Bankdaten der Stromkunden hätten die Hacker dort aber nicht erbeuten können, heißt es. Netze BW warnt Stromkunden nun aber vor möglichen Phishing- oder Betrugsversuchen. Kriminelle könnten sich mit den Daten zum Beispiel als Monteure für neue Stromzähler ausgeben. Bei Zweifeln an der Identität sollten Stromkunden daher die Polizei informieren. Zuerst hatte die Stuttgarter Zeitung über den Vorfall berichtet.
4: Wer von Stuttgart aus mit der Bahn auf der Rheintalstrecke unterwegs ist, kann jetzt wieder direkt bis zum Hauptbahnhof in Freiburg fahren. Das hat die Deutsche Bahn mitgeteilt. Die Strecke war gestern Nachmittag gesperrt worden, weil eine S-Bahn entgleist war. Lukas Herzog.
6: Die ICEs und ECs fahren den Freiburger Hauptbahnhof wieder normal an. Einschränkungen gibt es teilweise noch bei den Regionalzügen. Laut Deutscher Bahn geht das noch bis voraussichtlich heute Abend 18 Uhr so. Grund für die Störung war ein entgleister Triebwagen einer S-Bahn. Der war gestern Mittag in der Nähe des Freiburger Hauptbahnhofs von den Gleisen gesprungen. Verletzt wurde niemand. Nach Angaben der Südwestdeutschen Landesverkehrs GmbH SWEG wurde das Fahrzeug in der Nacht mit Hilfe eines Hilfszuges wieder aufgegleist. Die Bundespolizei ermittelt jetzt gegen einen Bahnmitarbeiter wegen Gefährdung des Bahnverkehrs.
4: Der Leutenbach-Tunnel zwischen Leutenbach und Winnenden im Rems-Murr-Kreis wird in der kommenden Nacht gesperrt von 21 bis 5 Uhr morgen früh. Das hat das Landratsamt mitgeteilt. Grund für die Sperrung seien Instandhaltungsarbeiten. Unter anderem sollen Lichtzeichen ausgetauscht werden. Der Verkehr wird örtlich umgeleitet.
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4: Heute wechseln Sonne und Wolken ab, später entstehen erste Schauer. Im Laufe des Nachmittags ist es dann schwülwarm und neue Schauer oder Gewitter ziehen auf. Die können stellenweise auch kräftig sein. Die Temperaturen erreichen 29 Grad im Schönbuch und bis 31 an der unteren Enns. Aktuell ist es fast überall schon sonnig bei 20 Grad in Stuttgart, 18 Grad in Nürtingen, 16 Grad in Herrenberg und 19 Grad in Murrhardt.
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7: Vorsicht bitte auf der A48 Koblenz Richtung Dernbach. Zwischen Bendorf-Neuwied und Hörgrenzhausen Gefahr durch einen brennenden Laster. Vorsicht A5 Karlsruhe Richtung Frankfurt. Zwischen Kreuz Waldorf und Waldorf-Wiesloch. Eine ungesicherte Unfallstelle. Vorsicht A81 Stuttgart-Singen. Zwischen Engen und dem Kreuz Hegau. Gefahr durch Rehe auf der Autobahn. Und Vorsicht auf der B50 Rheinböllen-Bernkastel-Kues. Zwischen Niederkostenz und Sohren. Da ist ein Reh unterwegs. A5 Karlsruhe Richtung Frankfurt zwischen Kronau und Waldorf-Wiesloch. 8 Kilometer Baustellenstau. Es dauert eine halbe Stunde länger für Sie. A60 Mainz Richtung Rüsselsheim zwischen Ginsheim, Gustavsburg und Bischofsheim. 3 Kilometer stockender Verkehr. A66 Wiesbaden Richtung Frankfurt zwischen Frankfurt-Zeilsheim und Eschborn. 5 Kilometer Stau. Dann haben wir die A8 Karlsruhe Richtung Stuttgart zwischen Pforzheim West und Pforzheim Ost. 8 Kilometer stockender Verkehr, 20 Minuten plus. A81 Singen Richtung Stuttgart zwischen Böblingen-Hulb und Böblingen-Ost. 6 Kilometer stockender Verkehr. A81 Stuttgart-Heilbronn zwischen dem Kreuz Stuttgart und Dreieck Leonberg. 4 Kilometer stockender Verkehr in beide Richtungen. Die B492 Ehingen-Blaubeuren ist zwischen Groß-Almendingen und dem Abzweig nach Schmiechen nach einem Unfall immer noch in beide Richtungen gesperrt. Im S-Bahn-Betrieb Stuttgart kommt es wegen eines defekten Signals auf der S6 und S60 zwischen Leonberg und Ditzingen zu Verspätungen und Ausfällen. Die S62 fällt komplett aus. Was haben wir noch? Im Karlsruher Rheinhafen brennt es. Da gibt's starken Rauch. Am besten meiden Sie das Gebiet und halten Fenster und Türen geschlossen. Und es kommt noch rein die B37 Heidelberg Richtung Mannheim zwischen dem Kreuz Mannheim und Friedensplatz. 3 Kilometer Stau wegen eines Unfalls. 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
7: Guten Morgen. Wir starten heute noch mal in einen warmen Tag. Ab morgen gehen die Werte dann erstmal ein bisschen runter und dann hat ihr Ventilator mal seine wohlverdiente Pause. Die 70er Classics verschnaufen hier nicht. Die stehen immer schon bereit im schönsten Musikmix. So wie dieser hier von Ralph McTell. Schönen Donnerstag.
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Guten Morgen um 8.43 Uhr an Ihrem Donnerstag. Einige Orte im Südwesten, vielleicht gehört Ihrer dazu, die haben ja schon viel Regen oder sogar Hagel abbekommen. Wann und wo heute was runterkommt, das fragen wir gleich unseren Wetterexperten Stefan Bender hier in SWR 4.

0: 8.45 Uhr ist es ganz genau, ihr Donnerstagmorgen in SWR 4. Vielleicht gehört Ihr Ort ja zu den Orten, die schon ordentlich was abbekommen haben jetzt gestern die Tage. Ne? Da ist ja wirklich teilweise ordentlich was runtergekommen. Es gab richtige Unwetter, es gab Hagel und so weiter. Und in manchen Orten ist es aber nach wie vor viel zu trocken. Wir schauen mal aufs Wetter heute und die nächsten Tage und wir geben die Frage weiter an unseren Wetterexperten Stefan Bender. Wann und wo kommt denn heute was runter?
1: Also heute ist es auch wieder, wie du schon sagtest, sehr ungerecht verteilt. Beziehungsweise, wenn es Gewitter sind, ist man ja gar nicht so drauf erpicht, dass es Regen gibt. Das fängt so an am Nachmittag, am frühen Nachmittag im Westerwald im Taunus, die ersten Gewitterzellen, örtlich eng begrenzt. Und dann später im Laufe des Nachmittags so mehr nach Süden hin, in der Pfalz und im Kraichgau. Und heute am späten Nachmittag und heute Abend auch im Schwarzwald oder am Bodensee. Und diese Gewitter, die fallen zum Teil sehr heftig aus, aber wie gesagt, zum Teil gibt es gar nichts. Und stellenweise dann halt wieder die 30 Liter mit Hagel- und Sturmböen, die keiner braucht. Das ist das volle Programm heute bei 26 bis 33 Grad.
0: Also heute ist es auch noch mal recht warm. Die Temperaturen gehen, glaube ich, die nächsten Tage ein bisschen runter. Ne? Wie ist es dann gewittertechnisch?
1: Das wird morgen der Höhepunkt in puncto Gewittern geben. Und das ist allerdings schon ein bisschen nicht ganz so heiß. 22 bis 28 Grad fühlen sich aber trotzdem ganz schön dampfig an. Denn morgens schon sind Schauer dabei, dann knallt die Sonne rein in die feuchte Luft und dann gibt es wieder nachmittags und abends zum Teil wirklich flächendeckend heftige Unwetter. Das ist eine Front, die hat es in sich, kann ich jetzt schon sagen. Da müssen wir auf der Hut sein. Und mit dieser Gewitterfront wird es zum Wochenende angenehmer oder kühler, je nach Geschmack.
0: Also morgen mal vorübergehend die Gartenmöbel wieder in Sicherheit bringen, die Gartenpolster mal reinlegen, sonst ist das alles so wunderbar klatschnass. Wir können uns am Wochenende da nicht wieder draufsetzen. SWR 4 ist hier jetzt mit einem 70er-Classic von Dr. Hook. Guten Morgen.

0: Höchste Zeit für eine Uhrzeit. 8.53 Uhr in SWR 4. Guten Morgen.
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9: Um 9 Uhr mit Peter Gramer. Guten Morgen. Der europäischen Autoindustrie droht wohl ein massiver Jobverlust. Stromkunden in Baden-Württemberg sind von einem Hackerangriff betroffen. Das Wetter, Sonne und Wolken, hier und da Schauer und Gewitter, maximal 26 bis 33 Grad. Bis 2040 könnten laut einer Studie knapp 730.000 Arbeitsplätze in der europäischen Autoindustrie verloren gehen. Über die Studie des Fraunhofer-Instituts berichtet das Nachrichtenmagazin Politico. Aus unserer Wirtschaftsredaktion Michael Wegmer.
10: Das Institut hat alle Bereiche untersucht, in denen Teile für den Antrieb eines Autos hergestellt werden. Dort arbeiten laut Studie im Moment 1,6 Millionen Menschen in Europa. Bis zu 726.000 Arbeitsplätze könnten verloren gehen, etwa die Hälfte davon schon in wenigen Jahren. Die Zahlen liegen deutlich höher als in bisherigen Studien. Hauptursache für den Wegfall von Jobs ist die Antriebswende hin zur E-Mobilität. Fraunhofer befürchtet, dass Deutschland so bei einer Schlüsseltechnologie dauerhaft abhängig von Drittstaaten wird.
9: Bundesfinanzminister Klingbeil und Justizministerin Hubich von der SPD stellen am Mittag einen Aktionsplan gegen Steuerbetrug vor. Klingbeil hat angekündigt, der Bund wolle schärfer gegen Steuerbetrüger vorgehen. So solle eine Selbstanzeige nicht mehr generell zur Straffreiheit führen. Durch eine bessere Strafverfolgung und die Einführung einer Steuer auf Kryptowährungen erhofft sich der Bund Mehreinnahmen von 1 Milliarde Euro. Frankreichs Präsident Macron kommt heute zu Besuch nach Deutschland. Er trifft sich mit Bundeskanzler Merz auf Schloss Bensberg bei Köln, um das deutsch-französische Regierungstreffen vorzubereiten. Das beginnt morgen. Dort sind dann auch viele Minister beider Länder dabei. Hacker haben Daten von tausenden Stromkunden aus Baden-Württemberg abgegriffen. Das haben die Netzbetreiber Netze BW und Stuttgart Netze dem SWR bestätigt. Aus dem SWR-Studio Stuttgart, Christian Spöcker.
11: Die Kriminellen kennen jetzt Namen und Adressen, genauso wie Mailadressen, Telefonnummern, die Nummer des Stromzählers und sie haben laut Netze BW auch Fotos davon. Die Hacker seien in das System eines Dienstleisters aus dem Raum München eingedrungen, der auch bei Haushalten in Baden-Württemberg neue Stromzähler montiert hatte. Die Bankdaten der Stromkunden hätten die Hacker dort aber nicht erbeuten können, heißt es. Netze BW warnt Stromkunden nun aber vor möglichen Phishing- oder Betrugsversuchen. Kriminelle könnten sich mit den Daten zum Beispiel als Monteure für neue Stromzähler ausgeben.
9: Forscher, unter anderem der Uni Tübingen, haben herausgefunden, dass beim Bezahlen mit Bargeld eine Art Schmerz entsteht. Allerdings kein körperlicher, sondern ein emotionaler. Das haben sie mit Hilfe von MRT-Aufnahmen beim Bezahlen gesehen. Dieses unangenehme Gefühl, das Kaufentscheidungen beeinflussen könne, entstehe beim Zahlen mit Karte oder dem Handy nicht. Soweit die Nachrichten für Baden-Württemberg mit Peter Gramer. Die Zeit 9.03 Uhr.
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12: Vorsicht bitte auf der B28 Reutlingen Richtung Tübingen zwischen Industriegebiet Reutlingen West und Kusterdingen. Da steht ein defektes Fahrzeug auf der rechten Spur. A3 Köln Richtung Frankfurt zwischen Bad Camberg und Idstein ein defekter Laster. Da hinter der Kuppe Ja, das, da bitte vorsichtig ranfahren. A3 Köln Richtung Frankfurt zwischen Wiesbadener Kreuz und Mönchhof-Dreieck. Da laufen Aufräumarbeiten. Es gibt 4 Kilometer streckenweise stockenden Verkehr. A5 Karlsruhe Richtung Frankfurt zwischen Bruchsal und Waldorf-Wiesloch. 6 Kilometer streckenweise Stau, 20 Minuten plus. A8 Karlsruhe Richtung Stuttgart zwischen Pforzheim-West und Pforzheim-Ost. 8 Kilometer stockender Verkehr, auch 20 Minuten plus. A81 Singen Richtung Stuttgart zwischen Böblingen-Hulb und Sindelfingen-Ost in der Baustelle. 6 Kilometer stockender Verkehr, das dauert eine halbe Stunde länger für Sie. Die B492 Ehingen-Blaubeuren ist zwischen Groß-Almendingen und dem Abzweig nach Schmiechen nach einem Unfall immer noch in beide Richtungen gesperrt. Und Vorsicht, da kommt aktuell rein auf der B33 Ravensburg Richtung Konstanz. Auf Höhe B30 Ravensburg Süd Gefahr durch eine ungesicherte Unfallstelle. 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
12: Die aktuellen Werte. Wir haben 17 Grad und bewölkten Himmel in Albstadt, 19 Grad und Sonne in Moosbach, 21 Grad leichte Bewölkung in Pirmasens und 22 Grad leichte Bewölkung in Germersheim. SWR4 Wetterexperte Stefan Bender weiß noch mehr.
13: Guten Morgen. Momentan ist die Luft noch trocken und jetzt heute Morgen und am Vormittag scheint oft die Sonne. Am Nachmittag wachsen immer häufiger dicke Quellwolken in den Himmel. Lokal begrenzt sind heftige Gewitter möglich. Bis dahin gibt es in Kaisersbach 29 und in Ludwigsburg und Göppingen bis zu 31 Grad. Morgen wird es zwar nicht ganz so heiß, aber sehr schwül und gewitterig. Dabei besteht Unwettergefahr. Und nach diesen Gewitterwolken wird die Luft zum Wochenende ein bisschen kühler.
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12: Guten Morgen, wir freuen uns heute über die Geschichten über ihre verfressenen Haustiere. Gudrun Leyendecker aus Berg hat uns eine WhatsApp geschrieben, denn ihr Kater Theo, der hat mal am Weihnachtstag einen Braten angeschleppt, also einen kompletten Braten. Den hatte wohl jemand bei offenem Fenster irgendwo abkühlen lassen und zack ist die Freigängerkatze da rein und war mit der Maus nicht mehr zufrieden, sondern hat den ganzen Braten mit nach Hause genommen. Ja, und wie kommen Ihre Haustiere so dreisterweise an zusätzliches Futter? Verraten Sie es uns gern auch per WhatsApp-Sprachnachricht oder per Mail über swr4.de.
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Da wiegen wir uns doch entspannt von rechts nach links. Während wir uns an der Kaffeemaschine den zweiten, dritten, manche sogar den vierten Kaffee heute Morgen ziehen. Wobei der vierte wäre jetzt auch schon fast ein bisschen viel. Ne? 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

0: Guten Morgen in SWR 4 an Ihrem Donnerstagmorgen um 9.16 Uhr. Und wenn Ihnen ein lautes Ey rausrutscht, dann gilt das ja vielleicht Ihrem vierbeinigen Mitbewohner, der wieder was stibitzt hat. Wir freuen uns heute über Ihre Geschichten über dreist verfressene Haustiere. SWR 4-Hörerin Helga schreibt uns zum Beispiel per WhatsApp: Wir hatten einen jungen Schäferhund. Es war Heiligabend, wir haben die ganze Familie erwartet. 10 Leute zum Fondue essen. Das Rinderfilet, 1 Kilo, lag auf dem Küchenschrank. Oh Gott, wir wissen, wie es ausgegangen ist, oder? Ich ging mal eine Minute ins Esszimmer und das gesamte Filet war weg. Der Hund sprang hoch, schlang das gesamte Stück Fleisch runter. Okay, was haben Sie so mit Ihren Hunden erlebt?
1: Wir hatten eine Fox-Terrier-Dame namens Lissy. Unser Vorratsraum musste grundsätzlich abgeschlossen sein. Wir hatten von einer Hausschlachtung einen Topf Schweineschmalz stehen. Lissy hat ihn leer geputzt.
2: Wir hatten früher mal Schnauzer. Also am schlimmsten war, dass er meinen Kuchen verputzt hat. Der stand auf dem Tisch und ich habe mich gewundert, dass der Hund da so etwas ermüdet lag. Ich bin dann danach ins Esszimmer und da war der Kuchen weg.
0: Mensch, du. Also offenbar sind Hunde dreister und auch hungriger als Katzen. Kann das sein? Also mein subjektiver Eindruck nach diesem Morgen hier mit Ihren lustigen Geschichten über verfressene Haustiere hier in SWR 4. Schönen Donnerstag für Sie.

SWR 4 ist hier an ihrem Donnerstagmorgen. 9.24 Uhr im hohenloheschen Öhringen startet heute das Sommerfestival des Jahres. Zwei Wochen lang gibt's da Musik, es gibt Comedy, es gibt Kabarett. Und auch beim Leinsweiler Sommer, dem schönen Weinfest in der Südpfalz, gibt's ab heute Live-Musik und leckere pfälzische Küche. Also ihr Feierabend nachher ist gesichert und die kommenden Tage auch bleibt zu Hause die Küche kalt, ne? Wir begleiten Sie jetzt erstmal beim nächsten Gang an den Kühlschrank mit diesem 70er-Classic von den Rubettes.

0: Es ist 9.30 Uhr.
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2: Mit Natalia Kurz, guten Morgen. Nach einem Hackerangriff warnt NetzeBW Stromkunden vor Betrügern. Die Rheintalstrecke der Bahn in Richtung Basel ist wieder frei. Und das Wetter, heute gibt es Sonne und Wolken, später örtlich Schauer bis 31 Grad. Hacker haben die Daten von tausenden Stromkunden in Baden-Württemberg erbeutet. Das haben die Unternehmen NetzeBW und Stuttgart Netze dem SWR mitgeteilt und damit ein Bericht der Stuttgarter Zeitung bestätigt. Die Kriminellen sind demnach in das System eines Dienstleisters aus dem Raum München eingedrungen. Das Unternehmen hatte auch bei Haushalten in Baden-Württemberg neue Stromzähler montiert. SWR-Reporter Christian Spöcker, wie viele Menschen in Baden-Württemberg sind denn davon betroffen?
3: Genaue Zahlen nennen die beiden Unternehmen nicht. Sie sagen aber, sie hätten die Betroffenen inzwischen informiert und das ganz analog, nämlich per Brief. Und das wohl nicht ohne Grund, denn NetzeBW warnt vor möglichem digitalen Betrug. Denn die Kriminellen haben jetzt viele Kundendaten, zum Beispiel Namen, Adressen, Mailadressen, Telefonnummern und die Nummern von Stromzählern. Und mit diesen Daten könnten sie Mails an Stromkunden schicken und vorgaukeln, sie seien Stromanbieter. Und wer dann vielleicht nicht so gut aufpasst, könnte den Kriminellen vielleicht auch noch seine Kontodaten verraten, denn die fehlen ihnen jetzt noch, trotz des Hackerangriffs.
2: Wer von Stuttgart aus mit der Bahn auf der Rheintalstrecke unterwegs ist, kann jetzt wieder direkt bis zum Hauptbahnhof in Freiburg fahren. Das hat die Deutsche Bahn mitgeteilt. Die Strecke war gestern Nachmittag gesperrt worden, weil eine S-Bahn entgleist war. Lukas Herzog mit den Einzelheiten.
4: Die ICEs und ECs fahren den Freiburger Hauptbahnhof wieder normal an. Einschränkungen gibt es teilweise noch bei den Regionalzügen. Laut Deutscher Bahn geht das noch bis voraussichtlich heute Abend 18 Uhr so. Grund für die Störung war ein entgleister Triebwagen einer S-Bahn. Der war gestern Mittag in der Nähe des Freiburger Hauptbahnhofs von den Gleisen gesprungen. Verletzt wurde niemand. Nach Angaben der Südwestdeutschen Landesverkehrs GmbH SWEG wurde das Fahrzeug in der Nacht mit Hilfe eines Hilfszuges wieder aufgegleist. Die Bundespolizei ermittelt jetzt gegen einen Bahnmitarbeiter wegen Gefährdung des Bahnverkehrs.
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2: Heute wechseln sich Sonne und Wolken ab, später entstehen dann erste Schauer und im Lauf des Nachmittags ist es schwülwarm mit neuen Schauern oder Gewitter. Die können stellenweise auch kräftig sein. Die Temperaturen erreichen 29 Grad im Schönbuch und bis 31 Grad an der unteren Enz. Aktuell ist es fast überall schon sonnig bei 21 Grad in Esslingen, 20 Grad in Göppingen, 21 Grad in Backnang und 22 Grad in Stuttgart. Morgen ist es wieder sehr schwül, dazu gibt es verbreitet kräftige Schauer und Gewitter, teils auch Unwetter mit Starkregen, Hagel oder Sturmböen.
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5: Im Kreis Lörrach auf der Landesstraße zwischen Weitenau und Wislet. In beiden Richtungen Gefahr für und durch Rinder auf der Straße. A5 Karlsruhe Richtung Frankfurt zwischen Kronau und Waldorf-Wiesloch. In der Baustelle 4 Kilometer streckenweise Stau. Es dauert eine Viertelstunde länger dort. A8 Karlsruhe Richtung Stuttgart zwischen Pforzheim-West und Pforzheim-Ost. 8 Kilometer stockender Verkehr, 20 Minuten plus für Sie. A81 Singen Richtung Stuttgart zwischen Böblingen-Hulb und Sindelfingen-Ost. 5 Kilometer stockender Verkehr, eine halbe Stunde Verzögerung. B49 Grenzübergang Luxemburg-Trier auf Höhe Wasserballiger Brück. In beiden Richtungen ist die da gesperrt. Da liegen Gegenstände. Wenn Sie sich auskennen, umfahren Sie das Gebiet am besten. Und die B492 Ehingen-Blaubeuren, die ist zwischen Groß-Almendingen und dem Abzweig Schmiechen nach einem Unfall auch in beide Richtungen gerade gesperrt. 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
5: Guten Morgen und mit einer SWR4-Tasse, die eine neue Aufgabe sucht. Bei Ihnen zu Hause als Gefäß für Tee, Kaffee? Eistee vielleicht, wenn Sie uns sagen, zu welchem Hit dieser Anfang hier gehört. Nimmt gleich noch ein bisschen Fahrt auf, das warten wir noch ab. Yeah. So, was ist denn das? Da kommen Sie doch drauf. Und dann melden Sie sich bei uns und dann kommt diese Tasse womöglich ganz geschwind zu Ihnen nach Hause.
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Der Tiger. In SWR 4 mit einem ganz tollen 60er Oldie. Und da es hier jetzt weitergeht mit einem 80er Hit, Johnny Hates Jazz mit Shattered Dreams, haben wir jetzt, zack, wieder den schönsten Musikmix im Südwesten beisammen. Hier ist SWR 4, wünschen Ihnen einen schönen Donnerstag, jetzt um 20 vor 10.

0: guten Morgen in SWR 4. Sie tauschen jetzt an diesem Donnerstag mit ein bisschen Glück Ihre angestoßene Kaffeetasse von zu Hause gegen unsere SWR 4-Tasse, wenn Sie uns sagen, welcher Hit so anfängt. Kommt gleich noch was. Wir warten noch kurz. Yeah, so, und da geht's nämlich richtig ab. Und da ist die Frage, ob Kariklia Anastasiadou aus Bietigheim-Bissingen in der Lage ist, uns zu sagen, was das genau ist. Was glauben Sie denn?
1: Ja, hallo, Frau Weiß, guten Morgen.
0: Guten Morgen.
1: Das ist von T-Rex Gelenon.
0: Das kam ja wie aus der Pistole geschossen. Müssen wir das überhaupt noch überprüfen? Naja, ich drücke hier mal vorsichtshalber auf den Knopf. Man hat mir gesagt, ich soll das tun.
1: Ja, super.
0: Natürlich. Also das ist völlig richtig, Kariklia.
1: Das freut mich aber.
0: Genau, denn da geht die Tasse zu Ihnen. Super, na, das freut uns, wenn Sie sich freuen.
1: Ja, super.
0: Haben wir Sie mit den 70ern, haben wir Ihnen wahrscheinlich so richtig ins Herz geschossen, oder? Es klingt so, als wären Sie so Feuer und Flamme.
1: Genau, ich höre alle Musikrichtungen, aber die 70er und die 80er, das ist mein Highlight.
0: Ach, sehr schön. Dann machen wir das in der Hinsicht ja richtig hier. Und was ist so Ihre Lieblingserinnerung an die 70er?
1: War alles sehr schön. Alles. Da war die Zeit ganz anders. Wie soll ich Ihnen das erklären? Also es war eine sehr schöne Zeit und vor allen Dingen die Musik, die war am besten.
0: Also dann legen wir mit der Musik einfach nochmal los, gell? Da kann man ja dann nichts falsch machen. Also dann, wo sind Sie gerade, Kariklia? Können Sie laut aufdrehen?
1: Ja, das stört nicht. Ich habe vorhin mein Radio ausmachen müssen, aber jetzt drehe ich wieder laut.
0: Na jetzt, also drehen Sie jetzt laut und Sie bei sich zu Hause aus, auch denn der 70er Classic kommt jetzt von T-Rex mit Get It On in SWR 4. An diesem Donnerstagmorgen, wir haben 9.45 Uhr und diese wunderbare SWR 4-Tasse, die findet jetzt ihren Weg nach Bietigheim-Bissingen zu Kariklia. Herzlichen Glückwunsch.

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7: Um 10 Uhr mit Simone Stefan. Guten Tag. Die EU verlangt das Ende der deutschen Grenzkontrollen. Im Karlsruher Rheinhafen brennt eine Sortieranlage. Das Wetter Sonne und Wolken, hier und da Schauer und Gewitter, maximal 26 bis 33 Grad. EU-Migrationskommissar Brunner fordert ein Ende der deutschen Grenzkontrollen. Der deutschen Presseagentur sagte Brunner, angesichts sinkender Migrationszahlen und neuer Asylregeln sei es an der Zeit, die Kontrollen schrittweise abzuschaffen. Aus Berlin berichtet Georg Schwarte.
8: Brunner verwies unter anderem darauf, dass die EU-Außengrenzen besser geschützt würden, die Zahlen illegaler Einreisen dramatisch zurückgegangen seien. In Deutschland gibt es seit 2024 per Ausnahmeregelung Kontrollen an den Landesgrenzen. Innenminister Dobrindt, CSU, hatte diese im Mai des Vorjahres weiter intensiviert und seither mehrfach verlängert. Gerade erst hatte der deutsche Innenminister erklärt, bis auf Weiteres an den Kontrollen an der Grenze zu Österreich festhalten zu wollen. Eigentlich sind solche Kontrollen an den EU-Binnengrenzen nur in Ausnahmefällen und lediglich vorübergehend erlaubt.
7: Dem europäischen Automobilsektor drohen offenbar deutliche Jobverluste in den kommenden Jahren. Laut einer Studie des Fraunhofer Instituts könnten bis 2040 knapp 730.000 Arbeitsplätze in Europas Autoindustrie verloren gehen. Wie das Nachrichtenmagazin Politico weiter berichtet, soll der Wechsel von Verbrennerautos hin zu E-Fahrzeugen der Hauptgrund sein. Die Kommunen in Baden-Württemberg stehen nach eigenen Angaben vor dem Finanzkollaps. Der Präsident des Landkreistags Brödel sagte dem SWR, zur Not müsse die Landesregierung aus Grünen und CDU neue Milliardenschulden aufnehmen, um Städte, Gemeinden und Kreise zu retten. Aus unserer Redaktion Landespolitik, Henning Otte.
9: Der Absturz der Kommunalhaushalte sei beispiellos in der Geschichte Baden-Württembergs, sagte Landrat Brödel von der CDU. Grund dafür seien vor allem die Einbrüche bei der Gewerbesteuer und die steigenden Ausgaben für Soziales und Krankenhäuser. Tatsächlich könnte die Landesregierung etwa 2 Milliarden Euro an weiteren Krediten pro Jahr aufnehmen. Aber Grüne und CDU haben sich in ihrem Koalitionsvertrag darauf geeinigt, darauf zu verzichten.
7: Im Karlsruher Rheinhafen brennt aktuell eine Sortieranlage. Die Rauchwolke ist kilometerweit zu sehen. Warum das Feuer ausgebrochen ist, ist noch unklar. Verletzt wurde laut Feuerwehr niemand. Eine Gefahr für die Bevölkerung besteht demnach nicht. Die Löscharbeiten kämen gut voran, hieß es. Die Bevölkerung war zuvor über eine Warn-App aufgerufen worden, wegen der Rauchentwicklung Fenster und Türen zu schließen und Lüftungs- und Klimaanlagen abzuschalten. Die Warnung wurde kurze Zeit später wieder aufgehoben. Die Zeit, es wird 10.03 Uhr.
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10: Und da gucken wir direkt auf die A3. Frankfurt-Würzburg zwischen Stockstadt und Aschaffenburg-Ost eine Baustelle. Die rechte Spur ist bis 15 Uhr gesperrt. 3 Kilometer stockender Verkehr. A5 Karlsruhe-Frankfurt zwischen Kronau und Waldorf-Wiesloch eine Baustelle. 4 Kilometer Stau, geht eine Viertelstunde länger. A8 Karlsruhe Richtung Stuttgart zwischen Pforzheim-West und Pforzheim-Ost. Baustelle 7 Kilometer streckenweise stockend. Viertelstunde plus. A81 Singen-Stuttgart zwischen Böblingen-Hulb und Sindelfingen-Ost eine Baustelle. 4 Kilometer hier streckenweise stockend. Die B49, Grenzübergang Luxemburg-Trier, ist zwischen Wasserbilligerbrück und dem Abzweig nach Liersberg in beiden Richtungen gesperrt. Hier liegen Gegenstände auf der Fahrbahn. Falls Sie sich auskennen, umfahren Sie dieses Gebiet. Die B492, Ehningen-Blaubeuren, ist zwischen Großalmendingen und Abzweig Schmiechen nach einem Unfall in beiden Richtungen gesperrt. Und noch ein Blick in die Schweiz. A1, A2, Zürich Richtung Bern, zwischen Rotrist und Önsingen. Ein Unfall geht hier im Moment 20 Minuten länger. Am besten nehmen Sie folgende Umleitung für Reisende aus Richtung Luzern in Richtung Basel ab A1 Wiggertal via A1 A3. 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
10: Sonne scheint wieder, warm ist es auch. In Laa bei etwa 23 Grad. Karlsruhe meldet 24 Grad, so wie Frankenthal und Renneroth um die 22 Grad. Stefan Bender.
11: In den nächsten Stunden wird die Luft schwül. Die Temperaturen steigen auf 29 bis 31 Grad und zwischen dem Murrhardter Wald und dem Strohgäu oder auch auf den Fildern gibt es neben der Sonne hochreichende Quellwolken. Vereinzelt sind kräftige Gewitter möglich, aber örtlich bleibt es auch ganz trocken. Morgen am Freitag steigt überall das Unwetterrisiko und nach diesen teils heftigen Gewittern strömt dann kühlere Nordseeluft zu uns. Am Wochenende liegen die Höchstwerte zur Abwechslung mal unter der 30-Grad-Marke.
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10: Hallo zusammen, dann lassen wir jetzt mal den Morning Train losfahren. Ja, Abfahrt mit China Easton genau jetzt.
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1: Schön, dass Sie mit dabei sind heute an diesem Donnerstag. Und haben Sie heute schon den Biomüll rausgebracht? Moment, bitte noch kurz stehen lassen. Na? Da ist allerhand drin, was viel zu schade für die Tonne ist. Zwiebel- und Knoblauchschalen zum Beispiel. Das sind kleine Kraftpakete für den Garten nach dem Motto Pflanzen helfen Pflanzen. Wir basteln uns da einen natürlichen Biodünger. Unsere SWR 4 Gartenexpertin Heike Bomgarten ist großer Fan davon. Heike, gerade Zwiebel- oder Knoblauchschalen, warum sind die jetzt so praktisch?
2: Zwiebelschalen enthalten schwefelhaltige Verbindungen. Das bedeutet nichts anderes, als dass die pilzhemmend wirken. Als Jauche oder Brühe eingesetzt, sind sie gut gegen Krautfäule, Grauschimmel und die anderen Pilzkrankheiten, die wir gerade in unserem Gemüsebeet öfter sehen. Knoblauch wirkt ähnlich und eine Knoblauchbrühe stärkt besonders Rosen, Erdbeeren und Tomaten.
1: Okay, und wie Sie diese Zwiebelschalen oder Knoblauchjauche herstellen, das finden Sie online bei uns auf swr4.de. Beim Blick in meinen Biomüll, da sehe ich tatsächlich aber auch, ich esse schon ordentlich Kartoffeln. Was kann ich daraus machen?
2: Also Kartoffelwasser ist was ganz Tolles. Natürlich ohne Salz, ganz wichtig, denn Pflanzen vertragen kein Salz. Da sind ganz viele gelöste Mineralien drin. Ganz wichtig ist noch, wenn ich so kleine Stücke von Kartoffeln abschneide, dann lege ich sie ins Beet. Das ist ein Magnet für Drahtwürmer, die kann ich dann absammeln und entsorgen.
1: Okay, und bei vielen Kaffeefans, wie beispielsweise meinen Eltern, da fällt ja auch ordentlich Kaffeesatz an. Bei Teefans sind es die Teereste. Auch das lässt sich nutzen, Heike.
2: Ja, also Kaffeesatz ist wirklich der beste Turbo-Beschleuniger für Kompost. Man arbeitet ein bisschen Kompost ein und die Kompostwürmer kriegen dann ein bisschen Koffein. Der Kompost wird viel schneller umgesetzt. Natürlich auch noch, weil der Kaffee sehr viel Stickstoff und Nährstoffe enthält. Wenn ich mir jetzt den Tee angucke, dann nehme ich den Schwarz- und Grüntee, die Blätter. Und die sind ideal für Pflanzen, die sauren Boden lieben. Zum Beispiel Kamelien.
1: Oh. Okay, danke schön, Heike.
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Fahren Sie vorsichtig auf der A8 Karlsruhe-Stuttgart zwischen dem Dreieck Karlsruhe und Karlsbad. Ein Metallteil auf dem rechten und dem mittleren Fahrstreifen.

0: Relaxte Sound von Carly Simon. Das ist SWR 4, es ist 10.30 Uhr.
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2: Mit Natalia Kurz, guten Tag. Nach einem Hackerangriff warnt Netze BW Stromkunden vor Betrügern. In Bad Cannstatt sind Fahrgäste in einem Linienbus verletzt worden. Das Wetter, Sonne und Wolken, vereinzelt Schauer oder Gewitter bei Höchsttemperaturen bis 31 Grad. Die Daten von tausenden Stromkunden im Land sind Hackern in die Hände gefallen. Das haben die Unternehmen Netze BW und Stuttgart Netze dem SWR mitgeteilt. Nach Angaben von Netze BW sind die Kriminellen in das System eines Dienstleisters aus dem Raum München eingedrungen. Das Unternehmen hatte auch bei Haushalten in Baden-Württemberg neue Stromzähler montiert. SWR-Reporter Christian Spöcker. Die Hacker haben versucht, also die haben jetzt Daten und können damit eventuell versuchen, Kunden dazu zu bringen, weiteres über sich preiszugeben oder vielleicht sogar Geld zu überweisen. Und laut Netze BW gibt es dann noch eine Gefahr, sagen sie.
3: Es besteht wohl nicht nur die Gefahr, dass Betrüger digital zuschlagen. Netze BW warnt sogar davor, irgendwann könnten sie vielleicht vor der Haustür stehen. Also, dass angebliche Monteure klingeln und behaupten, sie müssten mal an den Stromzähler. Das Unternehmen sagt, seine Monteure hätten immer einen Dienstausweis dabei und den solle man sich zeigen lassen und sich nie unter Druck setzen lassen. Im Zweifel könnten Stromkunden bei Netze BW nachfragen oder einfach die Polizei verständigen.
2: In Stuttgart-Bad Cannstatt sind gestern 5 Fahrgäste in einem Linienbus verletzt worden. Nach Angaben der Polizei hatte eine Autofahrerin in einem Sportwagen unvermittelt die Fahrbahn gewechselt, sodass der Busfahrer stark bremsen musste. Die Fahrgäste im Alter zwischen 5 und 86 Jahren wurden leicht verletzt. 3 von ihnen kamen vorsorglich ins Krankenhaus. Die Autofahrerin fuhr unerkannt davon. Die Polizei bittet jetzt Zeugen um Hinweise. Der Leutenbach-Tunnel zwischen Leutenbach und Winnenden im Rems-Murr-Kreis wird in der kommenden Nacht gesperrt, und zwar von 21 bis 5 Uhr morgen früh. Das hat das Landratsamt mitgeteilt. Grund für die Sperrung seien Instandhaltungsarbeiten. Unter anderem sollen Lichtzeichen ausgetauscht werden. Der Verkehr werde örtlich umgeleitet.
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2: Heute bekommen wir eine Mischung aus Sonne und Wolken. Später ist es schwül und örtlich entstehen Schauer und Gewitter. In einigen Regionen bleibt es auch trocken. Die Temperaturen erreichen 29 Grad im Schurwald und bis 31 Grad an der unteren Vils. Aktuell ist es fast überall sonnig bei 24 Grad in Ditzingen, 23 Grad in Kornwestheim, 23 Grad in Backnang und 22 Grad in Göppingen. In der Nacht ist es wechselnd bewölkt. Stellenweise gibt es Schauer bei Tiefstwerten bis 17 Grad. Und morgen wird es wieder schwül. Dazu gibt es verbreitet kräftige Schauer oder Gewitter. Teils auch mit Starkregen, Hagel oder Sturmböen.
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0: A3 Frankfurt-Würzburg zwischen Stockstadt und Aschaffenburg-Ost eine Baustelle. Die rechte Spur bis 15 Uhr gesperrt. 5 Kilometer stockender Verkehr und das geht eine Viertelstunde länger. A5 Karlsruhe-Frankfurt zwischen Kronau und Waldorf-Wiesloch eine Baustelle. 3 Kilometer Stau und auch da eine Viertelstunde einplanen. A643 Mainz Richtung Wiesbaden zwischen Mainz-Gonsenheim und Wiesbaden-Eppelallee. Ein Unfall mit einem LKW auf der rechten Spur. Da auf der Brücke 3 Kilometer Stau. A8 Karlsruhe-Stuttgart zwischen Pforzheim-West und Pforzheim-Ost. Baustelle 7 Kilometer, streckenweise stockender Verkehr. Und das Ganze dauert eine Viertelstunde länger. A81 Singen Richtung Stuttgart zwischen Rottenburg und Gärtringen. Ein Unfall, 6 Kilometer Stau, halbe Stunde plus. A81 Singen Richtung Stuttgart zwischen Böblingen-Hulb und Sindelfingen-Ost. Eine Baustelle, 4 Kilometer stockend. Die B49 Grenzübergang Luxemburg-Trier ist zwischen Wasserbilligerbrück und dem Abzweig nach Liersberg in beiden Richtungen noch gesperrt. Es liegen Gegenstände auf der Fahrbahn. Wenn Sie sich auskennen, umfahren Sie dieses Gebiet. Die B492 Ehningen-Blaubeuren ist zwischen Großalmendingen und Abzweig Schmiechen wegen einer Unfallaufnahme in beiden Richtungen gesperrt. 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
0: Schön, dass Sie mit dabei sind. Heute machen wir uns einen fluffigen Vormittag.
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0: leichte Wolken und Sonnenschein im Südwesten. SWR 4 ist hier und SWR 4 auch in Möckmühl am Start bei Konstantin Teubner. Alles klar bei Ihnen?
1: Noch, ja.
0: Schön, was steht heute an bei Ihnen?
1: Ja gut, ich bin heute eigentlich nur im Homeoffice, darf zu Hause arbeiten, wunderbar.
0: Ich finde allerdings, wenn ich Homeoffice mache, die Ablenkung meines Kühlschranks ist enorm.
1: Ja gut, ich muss jetzt auch sagen, dass ich mich da ein bisschen zusammenreiße, dass ich nicht ständig in der Kantine bin, ja. Das ist so.
0: Ja. Genau. Und wenn ich Naschereien daheim habe, dann wird es auch ganz gefährlich. Ah, ich stehe mal kurz auf. Ah, so eine Kleinigkeit.
1: Ja, was einem alles einfällt, was man doch noch irgendwo hat. Ja.
0: Genau so.
1: Das sind so die Zeiten.
0: Ja, das ist das Gefahrenpotenzial, finde ich, im Homeoffice.
1: Ja, aber es ist das Einzige, das nennt sich in Grenze.
0: Ja, das stimmt. Da haben Sie total recht. Mensch, jetzt sind Sie ja Wettermelder bei uns. Es hat ja ein bisschen geregnet. Wie ist in Möckmühl heute die Lage?
1: Und wenn man das jetzt beschreibt, es ist eigentlich sonnig, aber trotzdem irgendwie der Himmel etwas grau. Und es ist trocken, auf jeden Fall. Es hat auch gestern nicht geregnet.
0: Okay, und so temperaturmäßig, wie sieht es da aus? So schwülwarm bei euch?
1: Ja, ein bisschen, aber Temperatur sage ich Ihnen gleich genau, da ich eine Wetterstation mir mal montiert habe. Aus Langeweile kann ich das immer aktuell anschauen. 23,7 Grad haben wir im Moment.
0: Tendenz wahrscheinlich steigend für heute Mittag oder so.
1: Es ist zu vermuten, ja.
0: Dann könnten Sie ja noch ein bisschen die Nachmittagssonne genießen.
1: Das ist richtig und es wäre viel hören.
0: Ah, das ist ja Musik in meinem Ohr.
1: Ja, natürlich.

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2: Um 11 Uhr mit Simone Stephan, guten Tag. Die EU dringt auf das Ende der deutschen Grenzkontrollen. Bezahlen mit Bargeld empfinden Menschen laut einer Studie unangenehmer als mit Karte oder Handy. Das Wetter: Sonne und Wolken, hier und da Schauer und Gewitter bei 26 bis 33 Grad. EU-Migrationskommissar Brunner fordert ein Ende der deutschen Grenzkontrollen. Der deutschen Presseagentur sagte er, angesichts sinkender Migrationszahlen und neuer Asylregeln sei es an der Zeit, die Kontrollen schrittweise abzuschaffen. Aus Berlin berichtet Georg Schwarte.
3: Brunner verwies unter anderem darauf, dass die EU-Außengrenzen besser geschützt würden, die Zahlen illegaler Einreisen dramatisch zurückgegangen seien. In Deutschland gibt es seit 2024 per Ausnahmeregelung Kontrollen an den Landesgrenzen. Innenminister Dobrindt, CSU, hatte diese im Mai des Vorjahres weiter intensiviert und seither mehrfach verlängert. Gerade erst hatte der deutsche Innenminister erklärt, bis auf Weiteres an den Kontrollen an der Grenze zu Österreich festhalten zu wollen. Eigentlich sind solche Kontrollen an den EU-Binnengrenzen nur in Ausnahmefällen und lediglich vorübergehend erlaubt.
2: Die deutsch-französische Brigade bekommt eine neue Aufgabe. Nach Angaben des Heeres soll sie den Schutz an der Ostflanke der NATO verstärken. Für die rund 5.500 Soldatinnen und Soldaten werde es umfassende Schulungen dazu geben, sagte Heeresinspekteur Freuding in Mülheim im Landkreis Breisgau-Hochschwarzwald, wo der Militärverband seinen Sitz hat. Insgesamt ist die Brigade an 6 Standorten in Deutschland und Frankreich stationiert. Bezahlen mit Bargeld empfinden Menschen wohl unangenehmer als mit Karte oder Handy. Forscher haben untersucht, was im Gehirn und im Entscheidungsverhalten passiert, wenn Menschen Geld ausgeben. Annette Hübsch berichtet.
4: Die Forscher haben mittels MRT-Aufnahmen Aktivitäten im Gehirn beim Bezahlen mit Bargeld festgestellt. Und zwar in Bereichen, die mit der Verarbeitung von Schmerz zusammenhängen. Zwar kein körperlicher Schmerz, aber ein unangenehmes Gefühl, so die Forscher. Beim digitalen Bezahlen gehe dieses emotionale Warnsignal verloren. Denn wer mit Smartphone, Kreditkarte oder über ein Abo zahlt, erlebe den Verlust des Geldes nicht unmittelbar, so die Ergebnisse der Studie.
2: Der US-Fahrdienstleister Uber übernimmt den deutschen Essenslieferanten Delivery Hero für knapp 13 Milliarden Euro. Das hat das Berliner Unternehmen bestätigt. Delivery Hero hat seinen Hauptsitz in der Hauptstadt, ist in Deutschland aber nicht mehr als Lieferdienst tätig. Das Unternehmen gilt wegen seiner Präsenz in Asien, Südeuropa und Afrika als einer der weltweit größten Essenslieferanten. Uber betreibt mit einer Tochterfirma selbst einen Dienst, auch in vielen deutschen Städten. Die Zeit, es wird gleich 11.03 Uhr.
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5: Vorsicht auf der A7 Ulm-Füssen zwischen Kreuz Ulm-Elching und Nersingen. Da liegt ein Kennzeichen auf der Fahrbahn. A3 Frankfurt-Würzburg zwischen Stockstadt und Aschaffenburg-Ost eine Baustelle. Die rechte Spur ist bis 15 Uhr gesperrt. 5 Kilometer stockender Verkehr und es geht hier etwa dann eine Viertelstunde länger. A48 Koblenz Richtung Dernbach zwischen Kreuz Koblenz und Bendorfer Brücke. Ein LKW-Unfall. Das bedeutet wieder 3 Kilometer Stau und eine Verzögerung von bis zu 30 Minuten. A5 Karlsruhe Richtung Frankfurt zwischen Kronau und Waldorf-Wiesloch eine Baustelle, 3 Kilometer Stau, Viertelstunde plus. A8 Karlsruhe-Stuttgart zwischen Pforzheim-West und Pforzheim-Ost eine Baustelle, 3 Kilometer streckenweise stockend. A81 Siegen-Stuttgart zwischen Rottenburg und Gärtringen, Unfall, 6 Kilometer Stau, halbe Stunde plus. Und dann die B31, Freiburg Richtung Donau-Esching, zwischen Kirchzarten und Breitnau-Höllsteig. Ein defektes Fahrzeug hinter einer Kurve, 3 Kilometer Stau, 20 Minuten plus. B49, Grenzübergang Luxemburg-Trier, die ist zwischen Wasserbilligerbrück und dem Abzweig nach Liersberg in beiden Richtungen gesperrt. Da liegen Gegenstände auf der Fahrbahn und wenn Sie sich auskennen, meiden Sie dieses Gebiet. Die B492 Ehningen-Blaubeuren ist zwischen Groß-Almendingen und Abzweig-Schmiechen immer noch wegen der Unfallaufnahme in beiden Richtungen gesperrt. Und wir gehen noch in die Schweiz. A2 Luzern Richtung Gotthard zwischen Amsteg und Göschenen. 3 Kilometer Stau, halbe Stunde plus. 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
5: Sonne, paar Wolken, so sieht's aus in Backnang. 23 Grad, 25 in Weinheim und Dietz und in Kandel 26 Grad. Stefan Bender.
6: In den nächsten Stunden wird die Luft schwül. Die Temperaturen steigen auf 29 bis 31 Grad und zwischen dem Murrhardter Wald und dem Strohgäu oder auch auf den Fildern gibt es neben der Sonne hochreichende Quellwolken. Vereinzelt sind kräftige Gewitter möglich, aber örtlich bleibt es auch ganz trocken. Morgen am Freitag steigt überall das Unwetterrisiko und nach diesen teils heftigen Gewittern strömt dann kühlere Nordseeluft zu uns. Am Wochenende liegen die Höchstwerte zur Abwechslung mal unter der 30-Grad-Marke.
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5: Der Süden ist in Action, das finde ich sehr gut. SWR4-Hörer David Hoffmeier ist Gartendesigner und schreibt, auch bei der Hitzewelle, Freunde, gibt es keine Gnade. Aber jetzt, so ist es angenehmer und gerade wieder einen Garten fertig gebaut. Schickt sogar Bilder, sieht super aus. Ja, sehr gut. Der Südwesten will ja auch gepflegt sein. Finde ich richtig gut. Grüße an alle, die fleißig im Garten sind.
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0: Der Meister bei SWR 4, Udo Lindenberg. Der Verkehrsservice, aktuell jetzt um 20 nach 11. Es gibt ein Gebiet, das sollten Sie möglichst meiden, falls Sie da unterwegs sein sollten. Das betrifft die B49, Grenzübergang Luxemburg-Trier, ist zwischen Wasserbilligerbrück und dem Abzweig nach Liersberg in beiden Richtungen immer noch gesperrt. Da liegen auch Gegenstände auf der Fahrbahn. Und wenn Sie eben genau diesen Bereich kennen, dann dieses Gebiet bitte weiträumig umfahren. Schön, dass Sie heute mit dabei sind an diesem Donnerstag bei SWR 4. Wir hören ja schon seit heute Morgen wirklich sehr hungrige Tiergeschichten hier aus dem Südwesten. Hund Sammy beispielsweise gehört zur SWR 4-Hörer Hinzi in Balingen-Weilst und hat sich, wie ich hier im Video sehe, gerade vorhin bei Ihnen eine Wurst geschnappt. Was war denn das für eine, bitteschön?
1: Das war jetzt eine Schwarzwurst, weil ich mache gerade Wurstsalat.
0: Und der Hund hat auch schon Hunger, wenn er den Wurstsalat sieht in der Zubereitung.
1: Der bettelt die ganze Zeit, der geht mir nicht von der Seite.
0: Was isst der sonst noch gerne?
1: Also alles, was Wurst ist, Käse und sein Hundefutter eben.
0: Also ich muss sagen, dem Sammy geht's gut bei Ihnen.
1: Ja, der hatte gestern Geburtstag, der ist jetzt 2 Jahre alt.
0: Also gut, dann muss er natürlich noch ein Geburtstagswürstle kriegen.
1: Ja, genau.
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0: SWR 4, der Verkehrsservice aktuell. Vorsicht auf der A3 Frankfurt-Würzburg zwischen Stockstadt und Aschaffenburg-Ost. Baustelle rechte Spur hier gesperrt. Bis 15 Uhr planen Sie mal eine Viertelstunde mehr Zeit ein. Kommen Sie gut an. Es ist 11.30 Uhr.
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2: Mit Natalia Kurz, guten Tag. Das Fraunhofer-Institut befürchtet einen weiteren Jobverlust in der Automobilindustrie. In der Wilhelma werden die Krokodile jetzt mit einem Netzgitter geschützt und das Wetter Sonne und Wolken vereinzelt. Schauer oder Gewitter bei Höchsttemperaturen bis 31 Grad. Knapp 730.000 Arbeitsplätze könnten in Europas Automobilindustrie verloren gehen, und zwar bis 2040. Zu diesem Ergebnis kommt eine Untersuchung des Fraunhofer-Instituts. Darüber berichtet das Nachrichtenmagazin Politico. Aus der SWR-Wirtschaftsredaktion Michael Wegmer.
3: Das Institut hat alle Bereiche untersucht, in denen Teile für den Antrieb eines Autos hergestellt werden. Dort arbeiten laut Studie im Moment 1,6 Millionen Menschen in Europa. Bis zu 726.000 Arbeitsplätze könnten verloren gehen, etwa die Hälfte davon schon in wenigen Jahren. Die Zahlen liegen deutlich höher als in bisherigen Studien. Hauptursache für den Wegfall von Jobs ist die Antriebswende hin zur E-Mobilität. Zuletzt hatten mehrere deutsche Autobauer ihre Sparprogramme verschärft. Bei Volkswagen sollen 100.000 Arbeitsplätze auf der Kippe stehen. Auch Mercedes und Porsche bauen Stellen ab.
2: In Stuttgart-Zuffenhausen ist ein Rollerfahrer in der vergangenen Nacht der Polizei entkommen. Laut Mitteilung wollten die Beamten den Mann kontrollieren. Der schaltete aber das Licht aus und fuhr davon. Dabei habe er auch Fußgänger gefährdet. Wenig später entdeckten die Polizisten den Mann erneut. Dieses Mal fuhr er entgegen der Fahrtrichtung ohne Licht und auch dieses Mal konnte er unerkannt entkommen. In der Wilhelma hat ein Krokodil mehrere Gegenstände aus Plastik hervorgewürgt. Der Zoo zieht jetzt Konsequenzen. Ein feines Netzgitter soll angebracht werden. Laura Krabowski, was bringt es denn?
4: Das feine Netz soll verhindern, dass Gegenstände aus Versehen in das Gehege fallen können. Das hat mir der Wilhelma-Sprecher gesagt. Bisher war da nur ein grobmaschiger Zaun und da hat ein Schnuller oder so schon mal durchgepasst. Prinzipiell sei es für die leisten Krokodile nicht gefährlich, wenn sie Plastikteile verschlucken. Gegenstände, die sie nicht verdauen können, würden nämlich einfach wieder herausgewürgt werden, hat mir der Zoosprecher erklärt. Trotzdem sei es natürlich immer Grund zur Sorge, wenn Tiere Fremdkörper aufnehmen. Deswegen auch der Appell der Wilhelma, sobald einem Besucher aus Versehen was ins Gehege fällt, sollte der sofort einem Mitarbeiter Bescheid geben. So können die Tierpfleger die Gegenstände schnell mit einem Kescher herausholen. Im besten Fall noch, bevor es das Krokodil für Nahrung hält und schluckt.
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2: Heute bekommen wir eine Mischung aus Sonne und Wolken. Später ist es schwül und örtlich entstehen Schauer oder Gewitter. Die Temperaturen erreichen 29 Grad im Schurwald und bis 31 an der unteren Vils. Aktuell ist es überall sonnig bei 25 Grad in Esslingen, 24 in Schorndorf und 26 Grad in Bietigheim-Bissingen.
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0: Jetzt ist einiges los. Vorsicht auf der A5 Frankfurt-Kassel zwischen Westkreuz Frankfurt und Nordwestkreuz an Reifen auf der linken Spur. A48 Koblenz-Dernbach zwischen Kreuz Koblenz und Bendorfer Brücke. 5 Kilometer Stau, 40 Minuten Zeitverlust, aber die Unfallstelle ist geräumt. A5 Karlsruhe-Frankfurt zwischen Kronau und Waldorf-Wiesloch. Baustelle 3 Kilometer stockend. A8 München-Stuttgart zwischen Raststätte Denkendorf-Nord und Esslingen. Ein defektes Fahrzeug auf dem Standstreifen. Die rechte Spur ist gesperrt. 2 Kilometer stockend. A8 Karlsruhe-Stuttgart zwischen Pforzheim-West und Pforzheim-Ost. Baustelle 3 Kilometer streckenweise stockender Verkehr. A81 Singen-Stuttgart zwischen Rottenburg und Gärtringen. Ein Unfall, 6 Kilometer Stau, geht eine halbe Stunde länger. Dann die B31 Freiburg-Donau-Esching zwischen Kirchzarten und Breitnau-Höllsteig. Ein defektes Fahrzeug hinter einer Kurve. 3 Kilometer Stau, 20 Minuten geht's länger. Fahren Sie mal vorsichtig an die Stelle ran. B49, der Grenzübergang Luxemburg-Trier, ist zwischen Wasserbilliger Brück und dem Abzweig nach Liersberg. In beiden Richtungen noch gesperrt. Es liegen auch Gegenstände rum. Wenn Sie sich auskennen, dann meiden Sie dieses Gebiet. Die B492 Edingen-Blaubeuren ist zwischen Großalmendingen und dem Abzweig nach Schmiechen wegen Reinigungsarbeiten in beiden Richtungen noch gesperrt. Und in der Schweiz die A2 Luzern Richtung Gotthard zwischen Amsteg und Göschenen. 4 Kilometer Stau, geht 40 Minuten länger. Und wie immer gilt, alle Verkehrsinfos jederzeit auf swr4.de.
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0: Hallo zusammen, gutes Wetter genießen und natürlich auch die passenden Hits hier bei uns. Unter anderem mit dabei gleich Kool & The Gang.
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SWR 4, der Verkehrsservice aktuell. Vorsichtig fahren auf der A48 Koblenz Richtung Bernbach zwischen Kreuz Koblenz und Bendorfer Brücke. Noch 5 Kilometer Stau, Verzögerung bis zu 40 Minuten. Aber das Gute ist an der Stelle, die Unfallstelle ist geräumt. Und dieser großartige Hit, der muss unbedingt laut gehört werden. Nick Kershaw, Wouldn't It Be Good bei SWR 4.

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3: Um 12 Uhr mit Simone Stephan. Guten Tag. Der deutsche Essenslieferdienst Delivery Hero wird für 13 Milliarden Euro an die US-Firma Uber verkauft. Der neue Tarifabschluss bei den Spielbanken im Land kann nicht in Kraft treten. Das Wetter: Sonne und Wolken, örtlich Schauer oder Gewitter bei 26 bis 33 Grad. Der Fahrdienstleister Uber übernimmt den deutschen Essenslieferanten Delivery Hero für knapp 13 Milliarden Euro. Das hat das Berliner Unternehmen bestätigt. Der US-Konzern Uber legte den Aktionären von Delivery Hero ein Angebot über 41,50 Euro je Aktie vor und sichert sich so 53% der Anteile. Sören Hinser berichtet.
4: Das ist ungefähr 5% über dem aktuellen Börsenkurs von Delivery Hero. Die Übernahme hatte sich bereits abgezeichnet. Uber hielt zuletzt schon mindestens 25% der Anteile von Delivery Hero. Da beide Konzerne weltweit riesige Liefernetzwerke betreiben, dürfte die geplante Übernahme ein Fall für die internationalen Wettbewerbshüter und das Kartellamt werden. Mit der Übernahme würde weltweit eine der größten Mobilitäts- und Lieferplattformen entstehen. Delivery Hero wurde 2011 in Berlin gegründet und hat dort weiterhin seinen Hauptsitz. Operativ ist das Unternehmen in Deutschland allerdings nicht mehr tätig. Stattdessen koordiniert Delivery Hero als Dienstleister Essenslieferungen in Asien, Südeuropa, der Arabischen Halbinsel und Afrika.
3: Die deutsch-französische Brigade bekommt eine neue Aufgabe. Nach Angaben des Heeres soll sie den Schutz an der Ostflanke der NATO verstärken. Für die rund 5.500 Soldatinnen und Soldaten werde es umfassende Schulungen dazu geben, sagte Heeresinspekteur Freuding in Müllheim im Landkreis Breisgau-Hochschwarzwald, wo der Militärverband seinen Sitz hat. Insgesamt ist die Brigade an 6 Standorten in Deutschland und Frankreich stationiert. Im irischen Dublin treffen sich momentan die EU-Innenminister. Im Mittelpunkt steht die Migrationspolitik. Konkret wollen die Minister darüber sprechen, wie das neue gemeinsame europäische Asylsystem umgesetzt werden kann. Migrationskommissar Brunner forderte im Vorfeld das Ende der deutschen Grenzkontrollen. Angesichts sinkender Migrationszahlen sei es an der Zeit, die innereuropäischen Grenzkontrollen schrittweise abzuschaffen. Die Polizei in Hongkong hat erneut Razzien in Buchläden durchgeführt. Dabei wurden laut den Behörden 5 Menschen festgenommen wegen Verstößen gegen das nationale Sicherheitsgesetz. Wie die Regierung der chinesischen Sonderverwaltungsregion mitteilte, wird den 2 Männern und 3 Frauen vorgeworfen, in ihren Geschäften Bücher mit, Zitat, staatsgefährdenden Inhalten verkauft zu haben. Der Tarifstreit bei Casinos in Baden-Baden, Konstanz und Stuttgart geht weiter. Der Aufsichtsrat der Spielbanken hat dem Tarifabschluss zwischen Gewerkschaft und Geschäftsführung nicht zugestimmt. Aus der SWR Wirtschaftsredaktion berichtet Felix Muck.
5: Das Finanzministerium teilt auf SWR-Anfrage mit, der Aufsichtsrat akzeptiert eine monatliche Zahlung von 230 Euro rückwirkend ab Jahresbeginn. Nicht zugestimmt wurde aber der Vereinbarung, diese Zahlung dauerhaft in den nächsten Tarifvertrag zu übernehmen. Darüber müsse noch einmal verhandelt werden. Nach Angaben von Verdi gibt es deshalb keine Friedenspflicht mehr, weitere Streiks seien daher möglich. Erst Ende Mai hatten Beschäftigte der Casinos in Baden-Baden, Konstanz und Stuttgart erstmals in der Geschichte der Spielbanken gestreikt.
3: Der Großbrand im Müritz-Nationalpark in Mecklenburg-Vorpommern hat sich weiter ausgebreitet. Nach Angaben des zuständigen Landkreises steht inzwischen eine Fläche von knapp 320 Hektar in Flammen. Die Lage sei aber unter Kontrolle, hieß es vom Landkreis. Das Löschen ist kompliziert, weil auf dem früheren Truppenübungsplatz alte Munition liegt. Die Zeit, es wird gleich 12.04 Uhr.
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7: Vorsicht auf der A81 Stuttgart-Singen zwischen Engen und Kreuz-Hegau. Ein Brett auf der Fahrbahn. A48 Koblenz Richtung Dernbach zwischen Kreuz-Koblenz und Bendorfer Brücke. Eine Baustelle auf der rechten Spur. 6 Kilometer Stau. Geht hier bis zu 40 Minuten länger. A5 Karlsruhe Richtung Frankfurt zwischen Kronau und Waldorf-Wiesloch. Eine Baustelle. 5 Kilometer streckenweise stockender Verkehr. 20 Minuten plus. A8 Karlsruhe Richtung Stuttgart zwischen Pforzheim-West und Pforzheim-Ost. Baustelle. 6 Kilometer streckenweise stockender Verkehr, Viertelstunde plus. A8 Stuttgart Richtung München zwischen Wendling und Kirchheim-Tech-Ost, 6 Kilometer Stau, 20 Minuten plus. A81 Singen-Stuttgart zwischen Rottenburg und Gärtring, ein Unfall, 6 Kilometer Stau, halbe Stunde plus. B31 Freiburg Richtung Donaueschingen zwischen Kirchzarten und Breitnau-Höllsteig, defektes Fahrzeug hinter einer Kurve, 5 Kilometer stockend und 20 Minuten plus. DB49 Grenzübergang Luxemburg-Trier ist zwischen Wasserbilliger Brück und dem Abzweig nach Liersberg. In beiden Richtungen noch gesperrt. Es liegen Gegenstände rum. Wer sich auskennt, meidet dieses Gebiet. Die B492 Ehningen-Blaubeuren ist zwischen Groß-Almendingen und dem Abzweig nach Schmiechen wegen Reinigungsarbeiten in beiden Richtungen gesperrt. Die Schweiz noch. A2 Basel Richtung Gotthard zwischen Rothenburg und Luzern-Zentrum. Hier ein Stau, 20 Minuten Zeitverlust. Und die Schweiz A2 Luzern Richtung Gotthard zwischen Amsteg und Göschenen. 3 Kilometer Stau, halbe Stunde plus und die Einfahrt Göschenen ist gesperrt. 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
7: Sonne und ein paar Wolken. Baden-Baden im Moment 27 Grad. So sieht's auch in Flörsheim aus. Dietz an der Lahn meldet 26 Grad und Meschstetten um die 22 Grad. Stefan Bender.
8: In den nächsten Stunden wird die Luft schwül. Die Temperaturen steigen auf 29 bis 31 Grad und zwischen dem Murrhader Wald und dem Strohgäu oder auch auf den Fildern gibt es neben der Sonne hochreichende Quellwolken. Vereinzelt sind kräftige Gewitter möglich, aber örtlich bleibt es auch ganz trocken. Morgen am Freitag steigt überall das Unwetterrisiko und nach diesen teils heftigen Gewittern strömt dann kühlere Nordseeluft zu uns. Am Wochenende liegen die Höchstwerte zur Abwechslung mal unter der 30-Grad-Marke.
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7: Schöne Mittagspause, jetzt Cat Stevens mit dabei. Morning has broken.
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0: Alternative zum Abschluss. Warum wird das dann nicht gemacht?
1: Ja, das ist ganz schön aufwendig. Es darf nämlich nicht einfach jeder hingehen und Eier aus diesen Nestern rausholen. Dafür braucht es eine spezielle Qualifikation und man muss auch noch einen weiteren Antrag bei der oberen Jagdbehörde stellen. Dann kommt noch dazu, dass die Nester oft ziemlich schwer zu finden sind oder zu erreichen, weil manchmal sind die dann so in Böschungen drin, am Ufer oder oben in Bäumen. Darum hat sich die Stadt Trier erstmal gegen diese Option entschieden. In anderen Städten in Rheinland-Pfalz macht man das aber schon. Zum Beispiel in Ludwigshafen, Germersheim und in einem Naturschutzgebiet im Westerwaldkreis.
0: Verstehe. Ich meine, Nilgänse tauchen ja fast überall bei uns im Südwesten auf. Und da, wo sie sind, sieht es definitiv auch echt mal zugeschissen aus. Wie sieht es denn in anderen Regionen aus?
1: Generell ist die Nilgans eine invasive Art und darf darum mehrere Monate im Jahr geschossen werden. Aktuell aber nicht, weil es gilt gerade die sogenannte Schonzeit. Das ist eine Zeit, in der die Tiere eben nicht gestört werden dürfen. Für alle Jagdbezirke in Trier und zwei weitere Jagdbezirke im Landkreis Trier-Saarburg hat die obere Jagdbehörde diese Schonzeit jetzt aber aufgehoben. Das heißt, hier dürfen die Nilgänse geschossen werden. Der Kreis Bad Kreuznach, die Kreisverwaltung Birkenfeld und auch die Stadt Speyer haben jetzt aber auch schon Anfragen gestellt, weil sie eben Probleme mit Nilgänsen haben.
0: Okay, wir schauen, wie sich das Ganze weiterentwickelt und halten Sie natürlich hier auf dem Laufenden in SWR 4. Genießen Sie diesen Donnerstag mit 10cc. I'm not in love. Mit der Nilgans zumindest.

0: Donnerstagmittag mit SWR 4 und Ocean. Schön, dass Sie mit dabei sind. Kuchen und Hunde, das passt, wie wir heute hier lernen, bei SWR 4 offenbar sehr, sehr, sehr gut zusammen. Zumindest bei SWR 4-Hörerin Eva Klein aus Meuth. Da gab es für Hündin Ronja offensichtlich kein Halten mehr.
1: Ich hatte nachmittags einen Kuchen beim Bäcker geholt, einen runden Hefezimtkuchen. Hatte den auf der Ablage in der Küche stehen und wo ich nach 20 Minuten wiederkam, hatte sie den kompletten runden Zimtkuchen gefuttert.
0: Auch schön, eine Genießerin.
1: Ja, gab keinen neuen mehr, der war ausverkauft.
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0: kleine Erfrischungspause, 12.30 Uhr.
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2: Mit Ute Weber, guten Tag. Das Fraunhofer-Institut rechnet auch bei Mercedes mit weiteren Jobverlusten. Die Uni Stuttgart hat Drohnen beispielsweise für den Einsatz bei Bränden entwickelt. Das Wetter, Sonne, vereinzelt Schauer oder Gewitter bis 31 Grad. Knapp 730 Arbeitsplätze könnten in Europas Autoindustrie verloren gehen, und zwar bis 2040. Zu diesem Ergebnis kommt eine Untersuchung des Fraunhofer-Instituts, über das Nachrichtenmagazin Politico berichtet. Betroffen sind demnach auch Mercedes und Porsche. Michael Wegmer.
3: Das Institut hat alle Bereiche untersucht, in denen Teile für den Antrieb eines Autos hergestellt werden. Dort arbeiten laut Studie im Moment 1,6 Millionen Menschen in Europa. Bis zu 726.000 Arbeitsplätze könnten verloren gehen, etwa die Hälfte davon schon in wenigen Jahren. Die Zahlen liegen deutlich höher als in bisherigen Studien. Hauptursache für den Wegfall von Jobs ist die Antriebswende hin zur E-Mobilität. Zuletzt hatten mehrere deutsche Autobauer ihre Sparprogramme verschärft. Bei Volkswagen sollen 100.000 Arbeitsplätze auf der Kippe stehen. Auch Mercedes und Porsche bauen Stellen ab.
2: In Stuttgart-Zuffenhausen ist ein Rollerfahrer mit einem gestohlenen Fahrzeug der Polizei entkommen. Laut Mitteilung wollten die Beamten den Mann kontrollieren. Er schaltete aber das Licht aus und fuhr davon. Wenig später entdeckten die Polizisten den Mann erneut. Dieses Mal fuhr er entgegen der Fahrtrichtung. Auch dieses Mal konnte er unerkannt entkommen. Die Kreise Zollernalb und Reutlingen helfen bei der Entwicklung einer neuen Drohnentechnologie. Sie testen den Einsatz bei Bränden. Entwickelt hat die Drohne die Uni Stuttgart.
4: Ein Wald, ein Feld oder eine Wiese brennt. Die Einsatzkräfte werden alarmiert. Innerhalb von 30 Sekunden starten Drohnen und liefern hochauflösende Live-Bilder vom Brand. Die Feuerwehr weiß sofort, wo und wie sie eingreifen muss und welches Material die Einsatzkräfte brauchen. Brände können so schnell und effektiv gelöscht werden. So könnte der Drohneneinsatz bei Flächenbränden künftig aussehen. Wie das am besten funktioniert, wollen die Kreise Zollernalb und Reutlingen im Forschungsprojekt LUITA in der Praxis testen. Entwickelt hat das Projekt die Universität Stuttgart in Zusammenarbeit mit dem Fraunhofer-Institut. Die Ergebnisse sollen später als Modell für andere Kreise dienen.
2: Ein Beitrag von Julia Klebitz war das.
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2: In Esslingen ist es sonnig bei 25 Grad, so auch in Nürtingen und in Waiblingen. Heute gibt es eine Mischung aus Sonne und Wolken. Später wird es schwül mit Schauer und Gewitter. Und die Temperaturen steigen auf 29 Grad im Schurwald und bis 31 Grad an der unteren Vils. Und die nächste Ausgabe der Region gibt es um 13.30 Uhr.

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1: Vorsichtig fahren auf der B9 Koblenz Richtung Bonn zwischen Andernach Nord und Namedi. Da ein Fahrradfahrer auf der Fahrbahn. Deswegen sehr gefährliche Situation. A48 Koblenz Richtung Dernbach zwischen Kreuz Koblenz und Bendorfer Brücke. Eine Baustelle auf der rechten Spur. 5 Kilometer Stau, geht eine halbe Stunde länger. A5 Karlsruhe Frankfurt zwischen Kronau und Waldorf-Wiesloch. Eine Baustelle, 6 Kilometer. Streckenweise stockender Verkehr, 20 Minuten plus. A8 Karlsruhe Stuttgart zwischen Pforzheim West und Pforzheim Ost. Baustelle, 6 Kilometer stockend. Verzögerung von etwa einer Viertelstunde. A8 Stuttgart München zwischen Wendlingen und Kirchheim Tech Ost. 6 Kilometer Stau, 20 Minuten plus. A81 Singen-Stuttgart zwischen Rottenburg und Gärtringen. Ein Unfall, hier 6 Kilometer Stau und Sie planen am besten mal eine halbe Stunde ein. B31 Freiburg Richtung Donau-Esching zwischen Kirchzarten und Breitnau-Höllsteig. Defektes Fahrzeug hinter einer Kurve, 5 Kilometer streckenweise stockender Verkehr und 20 Minuten plus. Die B49 Grenzübergang Luxemburg-Trier ist zwischen Wasserbilliger Brück und dem Abzweig nach Liersberg in beiden Richtungen gesperrt. Da liegen Gegenstände auf der Fahrbahn und wenn Sie sich auskennen, dann das Gebiet meiden. Die B492 Ehningen-Blaubeuren ist zwischen Großalmendingen und dem Abzweig nach Schmiechen immer noch wegen Reinigungsarbeiten in beiden Richtungen gesperrt. Und zum Schluss die A2 Luzern Richtung Gotthard zwischen Amsteg und Göschenen, 3 Kilometer Stau, halbe Stunde plus und die Einfahrt Göschenen ist in diesem Fall gesperrt. 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
1: Hallo zusammen und jetzt heißt es Leinen los für Rod Stewart.
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0: Ist so ein sommerlicher Sound, The Tide is High von Blondie, das ist SWR 4 und sommerliches Wetter haben wir ja gerade zu Genüge. SWR 4 Wetterexperte Stefan Bender bei mir, gerade ja auch sommerliche Unwetter durch, sind schon neue im Anmarsch.
1: Es gibt einen Ansatz, und zwar im Ahrgebirge und der Ruhreifel. Das ist nichts besonders Schlimmes, aber drunter stehen möchte ich jetzt auch nicht. Also da kann schon mal kräftig schütten. Und das ist der Anfang, denn die Luft wird langsam schwüler. Wir kriegen heute Nachmittag Temperaturen 26 bis 33 Grad. Vor allem in der Kurpfalz, vor allem auch an der Mosel wird es am heißesten. Und da die Luft schwül und feucht ist, bilden sich neue Gewitter. Aber das sind diese örtlichen Gewitter, also diese lokal sehr eng begrenzten. Da gibt es nachher im Pfälzerwald welche und dann auch vor allem gegen Abend im Schwarzwald, Oberschwaben, vor allem auch auf der Alp, da kann es kräftig krachen und das zieht sich dann bis in die Nacht rein.
0: Erfrischungswert dieser Gewitter auf so einer Skala von 1 bis 6?
1: Erfrischungswert 2, also okay. Noch nicht so besonders. Die Luft ist nach wie vor drückend.
0: Sag mal, und morgen am Freitag wechselt sich das ganze Wetter nochmal, ne?
1: Genau, da kommt dann der Erfrischungswert 5 ins Spiel. Aber bevor es soweit ist, müssen wir eine Gewitterfront durchlassen. Und das wird ziemlich heftig. Vor allem, also anfangs haben wir noch ein paar Schauer. Das sind so die Restschauer von heute. Dann brennt die Sonne rein, 22 bis 28 Grad. Das wird wie in der Sauna nach dem Aufguss. Und dann am Nachmittag und am Abend geht's heftig zur Sache, da kommt diese Front rein mit zum Teil heftigen Unwettern, mit Starkregen, Hagel, Sturmböen, alles, was wir eigentlich nicht brauchen können.
0: Oha, das klingt wie in einem Kinofilm. Wir werden es gemeinsam erleben, natürlich auch mit dir, Stefan Bender.
1: Gerne.
0: Genießen Sie den Mittag jetzt mit Eruption One-Way-Ticket.

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10: Um 13 Uhr mit Simone Stephan. Guten Tag. Die Bundesregierung will den Kampf gegen Steuerbetrug verschärfen. In der Ukraine gibt es Proteste gegen die Absetzung des Verteidigungsministers. Das Wetter Sonne und Wolken, örtlich Schauer oder Gewitter bei 26 bis 33 Grad. Die Bundesregierung will effektiver als bisher gegen Steuer- und Finanzkriminalität vorgehen. Finanzminister Klingbeil und Justizministerin Hubich, beide von der SPD, haben in Berlin ein Maßnahmenpaket dazu vorgestellt. Unter anderem soll die Straffreiheit bei Selbstanzeige abgeschafft werden. Klingbeil sagte, Kriminelle dürften sich nicht mehr einfach so freikaufen können.
11: Es geht für mich um Gerechtigkeit. Die wenigen, die betrügen, schaden allen, die ehrlich ihre Steuern zahlen. Und das macht auch den fairen Wettbewerb zwischen Unternehmen kaputt. Steuerbetrüger, die sich mit kriminellen Tricks die Taschen voll machen, dürfen damit nicht durchkommen. Niemand soll sich darauf verlassen können, nicht entdeckt zu werden. Wir erhöhen deswegen den Ermittlungsdruck und das Entdeckungsrisiko. Das ist der Kern unseres Aktionsplanes.
10: Um Finanzkriminalität zu bekämpfen, soll zudem der Zoll gestärkt werden. Dort soll ein Zentrum entstehen, in dem Steuerfahnder aus den Ländern, Ermittler und Analysten der Bundesbehörden eng zusammenarbeiten. Das ukrainische Parlament hat Serhii Koretzki zum neuen Ministerpräsidenten gewählt. Hintergrund ist eine von Präsident Zelensky angekündigte Regierungsumbildung. Im Zuge dessen musste auch Verteidigungsminister Fedorow seinen Posten räumen. Aus Kiew berichtet Rebecca Barth.
12: Die Entlassung des ukrainischen Verteidigungsministers stößt im Land auf große Kritik. Tausende Menschen versammelten sich am Morgen in Kiew und weiteren ukrainischen Städten zu Protesten. Der 35-jährige Fedorow war erst im Januar aus dem Digitalministerium in das Verteidigungsministerium gewechselt und begann schnell, das Beschaffungswesen zu reformieren, transparentere Vergabeverfahren einzuführen und weitere große Armeereformen anzustoßen.
10: Der Fahrdienstleister Uber übernimmt den deutschen Essenslieferanten Delivery Hero für knapp 13 Milliarden Euro. Das hat das Berliner Unternehmen bestätigt. Der US-Konzern legte den Aktionären von Delivery Hero ein Angebot über 41,50 Euro je Aktie vor und sichert sich so 53% der Anteile. Sören Hinze berichtet.
13: Das ist ungefähr 5% über dem aktuellen Börsenkurs von Delivery Hero. Die Übernahme hatte sich bereits abgezeichnet. Uber hielt zuletzt schon mindestens 25% der Anteile von Delivery Hero. Da beide Konzerne weltweit riesige Liefernetzwerke betreiben, dürfte die geplante Übernahme ein Fall für die internationalen Wettbewerbshüter und das Kartellamt werden. Mit der Übernahme würde weltweit eine der größten Mobilitäts- und Lieferplattformen entstehen. Delivery Hero wurde 2011 in Berlin gegründet und hat dort weiterhin seinen Hauptsitz. Operativ ist das Unternehmen in Deutschland allerdings nicht mehr tätig. Stattdessen koordiniert Delivery Hero als Dienstleister Essenslieferungen in Asien, Südeuropa, der Arabischen Halbinsel und Afrika.
10: Der verurteilte Rechtsextremist Liebig soll die Haftstrafe in einem Männergefängnis verbüßen. Das hat die Anstaltsleitung im Frauengefängnis in Chemnitz entschieden. Liebig gilt nach der Änderung des Geschlechtseintrags offiziell als Frau. Kritiker halten das allerdings für eine Inszenierung. Liebig wurde wegen Volksverhetzung, übler Nachrede und Beleidigung zu 1,5 Jahren Haft verurteilt. Die Bundeswehr erinnert heute in Ulm an das gescheiterte Attentat auf Adolf Hitler am 20. Juli 1944. Erwartet wird unter anderem der baden-württembergische Innenminister Hagel. Das Attentat auf Hitler durch den Wehrmachtsoberst von Stauffenberg gilt als eine der bedeutendsten Widerstandsaktionen der NS-Zeit. Die Zeit, es wird 13.04 Uhr.
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14: Der US-amerikanische Fahrdienstleister Uber will den deutschen Essenslieferdienst Delivery Hero komplett übernehmen. Derzeit hält Uber schon ein Viertel von Delivery Hero. Jetzt hat Uber den Aktionären ein Angebot gemacht, das rund 5% über dem aktuellen Börsenkurs liegt. Damit steigt der Wert des Berliner Lieferdienstes auf fast 13 Milliarden Euro. Delivery Hero ist besonders in Asien, Afrika und Südeuropa aktiv. Die Kartellbehörden müssen noch zustimmen. Mit der Übernahme würde eine der weltweit größten Mobilitäts- und Lieferplattformen entstehen. Der deutsche Leitindex DAX steht momentan mehr als 0,5% im Minus bei rund 24.850 Punkten. Die Gewinner: BASF plus 0,6%, Siemens Health plus 0,5% und die Verlierer: Infineon minus 2,7% und Daimler Truck minus 2,3%. Ein Euro wird mit etwas mehr als $1,14 gehandelt.
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14: Vorsicht auf der Landesstraße Bad Wildbad im Schwarzwald im Maisterntunnel. Da eine ungesicherte Unfallstelle. A48 Koblenz-Dernbach zwischen Kreuz Koblenz und Bendorfer Brücke. Eine Baustelle auf der rechten Spur. 3 Kilometer Stau und es geht hier eine halbe Stunde länger. A5 Karlsruhe-Frankfurt zwischen Kronau und Waldorf-Wiesloch. Baustelle. 7 Kilometer streckenweise stockender Verkehr. 20 Minuten plus. A8 Karlsruhe-Stuttgart zwischen Pforzheim-West und Pforzheim-Ost. Unfall auf der linken Spur. 6 Kilometer streckenweise stockend, Verzögerung von einer Viertelstunde. A8 Stuttgart-München zwischen Wendlingen und Kirchheim-Tech-Ost, 5 Kilometer Stau und geht hier 20 Minuten länger. A81 Singen-Stuttgart zwischen Rottenburg und Gärtringen, 7 Kilometer Stau, Verzögerung von bis zu 35 Minuten. B49 Grenzübergang Luxemburg-Trier, die ist zwischen Wasserbilliger Brück und dem Abzweig nach Liersberg in beiden Richtungen gesperrt. Es liegen immer noch Gegenstände auf der Fahrbahn, das dauert irgendwie schon den ganzen Vormittag so. Wenn Sie sich auskennen, dann meiden Sie dieses Gebiet. A2 Luzern-Gotthard zwischen Amsteg und Göschenen, 4 Kilometer Stau, 40 Minuten plus. Und die Einfahrt Göschenen ist gesperrt. 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
14: Leichte Wolken in Ulm bei 24 Grad, sonnig. Der Feldberg im Taunus bei 23 Grad. Karlsruhe sehr warm mit leichten Wolken und 29 Grad. Und Gerolstein meldet 27 Grad. Stefan Bender.
15: In den nächsten Stunden wird die Luft schwül. Die Temperaturen steigen auf 29 bis 31 Grad. Und zwischen dem Murrhardter Wald und dem Strohgäu oder auch auf den Fildern gibt es neben der Sonne hochreichende Quellwolken. Vereinzelt sind kräftige Gewitter möglich, aber örtlich bleibt es auch ganz trocken. Morgen am Freitag steigt überall das Unwetterrisiko. Und nach diesen teils heftigen Gewittern strömt dann kühlere Nordseeluft zu uns. Am Wochenende liegen die Höchstwerte zur Abwechslung mal unter der 30-Grad-Marke.
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14: Hallo zusammen, jetzt Musik von einem Kerl, der in Santa Barbara, Kalifornien lebt. Hoch oben in den Hügeln mit Blick auf den Pazifik. Fantastisches Tonstudio hat er, da ist er auch gelernter Toningenieur und hat ein Gespür für Hits. Alan Parsons Project, jetzt mit Don't Answer Me.
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0: Das ist SWR 4 am Donnerstag, 12:45. Ja, so ein bisschen darf der Magen ja schon knurren um diese Uhrzeit. Ne? Und wer gerne kocht und sich auch mal was Ausgefallenes einfallen lassen möchte, hat sicher so ein paar Gewürze im Schrank, zum Beispiel Curry aus der indischen Küche, kann man viel mit anstellen. SWR 4-Hörerin Christina Meyer aus Stuttgart, die hat dazu eine Frage an unseren Kochexperten Jörg Ilzhöfer.
1: Ich mache gern mit dem Curry, weil ich mag das ganz arg. Jetzt möchte ich gern wissen, beim Curry generell, tue ich jetzt am besten den Curry sofort hinein oder ist es besser vom Geschmack her und der Bequemlichkeit, erst zum Schluss das rein zu tun?
2: Ja, also Sie meinen jetzt das Currypulver wahrscheinlich, gell?
1: Ja, ich habe nur Pulver.
2: Ja, also Sie können machen, was Sie wollen, es ist alles richtig. Ich persönlich bin eher okay. Der Fan davon, das Currypulver relativ am Schluss dazu zu geben. Weil Currypulver kann, wenn es zu lange zu arg erhitzt ist oder mit anbrät, kann das sehr schnell bitter werden. Und ich mag das nicht. Ich mag das eher, wenn es sozusagen am Schluss noch ein bisschen Currypulver eingearbeitet, dann habe ich die Frische, dann habe ich die Leichtigkeit des Currys. Und was zum Curry sehr schön passt, gerade wenn man es zum Schluss zugibt, ist noch ein bisschen frisch geriebene Zitronenschale und es macht es gerne im Geschmack noch ein bisschen frischer, feiner, ein bisschen lebendiger. Also so würde ich vorgehen zum Thema Curry.
0: Und das ist ja ein guter Tipp, so ein bisschen frisch geriebene Zitronenschale mit dazu. Also viel Spaß schon mal beim Currykochen nach Stuttgart. Am Samstag ist Kochexperte Jörg Ilzhöfer wieder für Sie hier bei uns in der SWR 4 Sprechstunde ab 10 Uhr. Und dann ist klar, einfach anrufen und Ihre Fragen zum richtigen Kochen, Anrichten und Genießen stellen. Der Jörg wird Sie alle beantworten. Bin ich mir sicher. Und schmackhaft wird's auch. Oh, herrlich.

0: 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Es ist 13.30 Uhr.
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2: Mit Ute Weber. Guten Tag. Anstelle eines neuen Stadtlogos für Stuttgart will die CDU das geplante Geld für die Vereinsbäder ausgeben. Die Uni Stuttgart hat Drohnen beispielsweise für den Einsatz bei Bränden entwickelt. Das Wetter, Sonne, vereinzelt Schauer oder Gewitter bis 31 Grad. Die CDU hat ihre Pläne für ein neues Stuttgart-Logo zurückgenommen. Das hat der Vorsitzende der CDU-Fraktion im Stuttgarter Gemeinderat, Alexander Kotz, gestern Abend mitgeteilt. Stattdessen solle das Geld in die Stuttgarter Vereinsbäder fließen, Stefanie Reinhardt berichtet.
3: Jetzt sei nicht der richtige Zeitpunkt. Die CDU habe deshalb beschlossen, davon Abstand zu nehmen, sagte Kotz beim CDU-Empfang im Rathaus. Eigentlich wollte sie den Stuttgart-Schriftzug, der prominent auf der Königstraße steht, erneuern und vergrößern. Kostenpunkt rund 470.000 Euro. Aufgrund der angespannten Haushaltslage der Stadt hatte es dafür von mehreren Seiten Kritik gegeben. Kotz sagte nun, das Geld solle an die 4 Vereinsbäder gehen, die auf der Kippe stehen. Dazu gehören die Schwimmbäder des ASV Botnang, MTV Stuttgart, SSV Zuffenhausen und SV Cannstatt. Ende Juli entscheidet der Sportausschuss, in welchem Umfang die Bäder weiter von der Stadt bezuschusst werden.
2: Der Ortseingang von Gingen an der Vils soll sicherer werden für Fußgänger und Radfahrer. Das hat das Verkehrsministerium mitgeteilt. Demnach planen das Regierungspräsidium Stuttgart und die Gemeinde Gingen am nördlichen Ortseingang eine Mittelinsel. Außerdem soll die Fahrbahn schmäler werden und es sollen Längsparkplätze, Grünflächen und durchgehende Gehwege entstehen. Verkehrsministerin Razavi erklärte, aus einer früher stark belasteten Straße werde so ein Stück Lebensqualität für den Ort. Die Kreise Zollernalb und Reutlingen helfen bei der Entwicklung einer neuen Drohnentechnologie. Sie testen den Einsatz bei Bränden. Entwickelt hat die Drohnen die Uni Stuttgart. Julia Klebitz.
4: Ein Wald, ein Feld oder eine Wiese brennt. Die Einsatzkräfte werden alarmiert. Innerhalb von 30 Sekunden starten Drohnen und liefern hochauflösende Live-Bilder vom Brand. Die Feuerwehr weiß sofort, wo und wie sie eingreifen muss und welches Material die Einsatzkräfte brauchen. Brände können so schnell und effektiv gelöscht werden. So könnte der Drohneneinsatz bei Flächenbränden künftig aussehen. Wie das am besten funktioniert, wollen die Kreise Zollernalb und Reutlingen im Forschungsprojekt LUITA in der Praxis testen. Entwickelt hat das Projekt die Universität Stuttgart in Zusammenarbeit mit dem Fraunhofer-Institut. Die Ergebnisse sollen später als Modell für andere Kreise dienen.
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2: In Backnang ist es sonnig bei 28 Grad, Ditzingen leicht bewölkt und 27 Grad gibt es in Filderstadt.
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0: A48 Koblenz-Dernbach zwischen Kreuz Koblenz und Bendorfer Brücke, Baustelle auf der rechten Spur. 3 Kilometer Stau, geht eine halbe Stunde länger. A5 Karlsruhe-Frankfurt zwischen Kronau und Waldorf-Wiesloch, eine Baustelle. 7 Kilometer streckenweise stockender Verkehr, 20 Minuten plus. A8 Karlsruhe-Stuttgart zwischen Pforzheim-West und Pforzheim-Ost, ein Unfall auf der linken Spur. 6 Kilometer streckenweise stockend und es geht eine Viertelstunde länger. A8 Stuttgart Richtung München zwischen Wendlingen und Kirchheim-Teck-Ost, 5 Kilometer Stau, 20 Minuten plus. Im weiteren Verlauf zwischen Eichelberg und Hohenstadt ein defekter LKW auf der rechten Spur. 9 Kilometer Stau, dreiviertel Stunde extra. A81 Singen-Stuttgart zwischen Rottenburg und Gärtringen. 7 Kilometer Stau, geht 35 Minuten länger. Die B293 Eppingen-Heilbronn ist zwischen Schweigern und Leingarten-Schluchtern West wegen eines Feuerwehreinsatzes in beiden Richtungen gesperrt. Die B49 Grenzübergang Luxemburg-Trias zwischen Wasserbilliger Brück und dem Abzweig nach Liersberg. Auch noch in beiden Richtungen gesperrt. Wer sich auskennt, bitte das Gebiet meiden. In die Schweiz, A2 Luzern Richtung Gotthard, zwischen Amsteg und Göschnen, 4 Kilometer Stau, Verzögerung von etwa 40 Minuten. Die Einfahrt Göschnen ist gesperrt. 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
0: Hallo zusammen, noch alle fit oder irgendjemand schon so in die Mittagspause verfallen, so in diesen leichten Mittagsschlaf, dann Hallöchen, wieder sofort wach werden. Wir möchten wissen, welcher Hit ist das hier? Na, schon so eine Ahnung? Klingt doch cool. liefern die Lösung. Hoffentlich. Mit etwas Glück kriegen Sie auch die SWR4-Tasse. Welcher Hit ist gesucht?
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0: Asma Power pur, The Crystals. Das ist SWR 4. Und welcher Hit ist das? Ganz relaxed. Gitarre. Aber so ein cooler Sound. Ich denke mal, Sie haben eine Vermutung, was das sein könnte. Welcher Hit? Zumindest Harry Nehring in Offingen, der jetzt bei mir ist, hat eine Vermutung. Hallo Harry, grüße Sie.
1: Ja, hallo. Also das sind die Dire Straits mit So Far Away.
0: Dire Straits, So Far Away. Gucken mal. So far away from me. So far, oh ja, richtig cool. So, erstmal Glückwunsch, Sie sind durchgekommen und Glückwunsch gibt auch die SWR4-Tasse obendrauf.
1: Ja, super, danke.
0: Das ist ein richtig schöner Sound, oder? Von den Dire Straits mit der Gitarre.
1: Ja, ja, auf jeden Fall.
0: Ah ja. Herr Nehring, jetzt mal eine Frage. Wir haben heute schon sehr oft tierische Geschichten gehört, wo Haustiere alles Mögliche wegmampfen. Ist das bei Ihnen auch schon vorgekommen daheim?
1: Ja, es ist schon vorgekommen. Wir haben einen Kater, aber der ist jetzt schon ein bisschen älter, 15. Jetzt macht er nichts mehr. Aber früher, zu seiner in der Sturm- und Drangzeit, sage ich mal, da gibt es so Mini-Salami für Katzen, wo man so aufreißen kann. Und da kauft man so ein Packen, da sind so 10 Stück drin, man kriegt halt eine. Und die anderen, wenn man die hat, dann müssen wir früh wegsperren, also im Schrank rein oder so. Und wenn ich es mal vergessen habe, das hat er dann über Nacht gemacht, dann ist er auf den Tisch gesprungen, hat das Ding runtergeholt, das Päckchen, und hat da die anderen 9 Würstchen rausgeholt und zusammengefressen. Also wie er es fertig gebracht hat.
0: Eine sehr schlaue Katze, muss ich da schon sagen. Ja. Dann heißt es jetzt aber mal, die Dire Straits genießen gemeinsam mit So Far Away. Und diese Katze erinnert mich an mich. Habe ich Schokolade zu Hause irgendwo im Schrank, wird nachts aufgestanden und genascht. Aber gut, Dire Straits jetzt. Hier ist SWR 4 mit So Far Away.

0: SWR 4 ist hier, der Verkehrsservice, aktuell die A8 Karlsruhe-Stuttgart zwischen Pforzheim-West und Pforzheim-Nord. Hier ist jetzt die Unfallstelle geräumt, das ist schon mal ganz gut. Allerdings noch 4 Kilometer Stau und in jedem Fall planen Sie an dieser Stelle mal bitte so 20 Minuten mehr ein als Zeitverlust. Kommen Sie sicher an Ihr Ziel, gleich Holger Benzin hier im SWR 4 Nachmittag.
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3: Um 14 Uhr mit Simone Stephan. Guten Tag. Die Bundesregierung will Steuerbetrug konsequenter bestrafen. Die Südzucker AG in Mannheim hat im vergangenen Jahr deutlich weniger Gewinn gemacht. Das Wetter: Sonne und Wolken, örtlich Schauer oder Gewitter bei 26 bis 33 Grad. Die Bundesregierung will stärker gegen Steuerbetrug und Finanzkriminalität vorgehen. Finanzminister Klingbeil und Justizministerin Hubig stellten dazu in Berlin mehrere Maßnahmen vor. Diese sollen in diesem Jahr Mehreinnahmen von 1 Milliarde Euro bringen. Was alles geplant ist, dazu ARD-Korrespondent Jakob Mayer aus Berlin.
4: Klingbeil möchte den Strafrahmen für organisierte Steuerkriminalität auf bis zu 15 Jahre Freiheitsstrafe erhöhen und Steuerhinterziehung wieder als Verbrechenstatbestand einführen. Die Straffreiheit bei Selbstanzeigen soll in heutiger Form wegfallen. Die zuständigen Behörden sollen verdächtige Vermögen besser ermitteln und einziehen können. Nach dem Vorbild des gemeinsamen Terrorismusabwehrzentrums soll es beim Zoll ein ähnliches Gremium gegen Steuer- und Finanzkriminalität geben, um zwischen Bund und Ländern Erkenntnisse auszutauschen. Die Aufbewahrungsfrist für Buchungsbelege wird demnach auf 15 Jahre verlängert und eine Registrierkassenpflicht eingeführt.
3: Das ukrainische Parlament hat Serhii Koretzki zum neuen Ministerpräsidenten gewählt. Hintergrund ist eine von Präsident Zelensky angekündigte Regierungsumbildung. Im Zuge dessen musste auch Verteidigungsminister Fedorow seinen Posten räumen. Aus Kiew berichtet Rebecca Barth.
5: Die Entlassung des ukrainischen Verteidigungsministers stößt im Land auf große Kritik. Tausende Menschen versammelten sich am Morgen in Kiew und weiteren ukrainischen Städten zu Protesten. Der 35-jährige Fedorow war erst im Januar aus dem Digitalministerium in das Verteidigungsministerium gewechselt und begann schnell, das Beschaffungswesen zu reformieren, transparentere Vergabeverfahren einzuführen und weitere große Armeereformen anzustoßen.
3: Der verurteilte Rechtsextremist Liebig soll die Haftstrafe in einem Männergefängnis verbüßen. Das hat die Anstaltsleitung im Frauengefängnis in Chemnitz entschieden. Liebig gilt nach der Änderung des Geschlechtseintrags offiziell als Frau. Kritiker halten das allerdings für eine Inszenierung. Liebig wurde wegen Volksverhetzung, übler Nachrede und Beleidigung zu 1,5 Jahren Haft verurteilt und sollte die Haftstrafe schon Ende August 2025 antreten, war aber zuvor untergetaucht und später in Tschechien festgenommen worden. Die Südzucker AG mit Sitz in Mannheim hat ihren Gewinn vor Steuern und Zinsen im vergangenen Jahr mit 163 Millionen Euro mehr als halbiert. Auch der Umsatz ist geschrumpft. Aus der SWR-Wirtschaftsredaktion Jenny Bayern.
6: Die größte Belastung für das Unternehmen war dabei das Segment Zucker. Schon im Vorjahr hatte das Segment für ein Minus von 13 Millionen Euro gesorgt. Im vergangenen Geschäftsjahr gab es einen neuen negativen Rekord von minus 177 Millionen Euro. In den anderen Bereichen gab es dagegen positive Erträge, vor allem im Bereich Frucht. Südzucker-Vorstandschef Nils Pörksen sprach bei der Hauptversammlung von einem anspruchsvollen Geschäftsjahr. Besonders im Segment Zucker gäbe es ein schwieriges Marktumfeld. Deshalb hat das Unternehmen angekündigt, seinen Aktionären in diesem Jahr keine Dividende zu zahlen.
3: In Staatsach im Kreis Tübingen ist gestern bei einem Unwetter ein Felsblock auf ein Wohnhaus gestürzt. Der Brocken wiegt circa 1 Tonne. Nach Angaben des Landratsamts löste er sich von einem Hang, durchschlug das Dach und blieb im obersten Stockwerk des Hauses liegen. Verletzt wurde niemand. Das technische Hilfswerk sicherte den Felsblock. Die Feuerwehr prüft, ob sich weiteres Gestein von dem Hang in Staatsach lösen könnte. Das waren die Nachrichten für Baden-Württemberg mit Simone Stephan. Die Zeit, es wird 14.04 Uhr.
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7: Verkehr. A48 Koblenz Richtung Dernbach, zwischen Kreuz Koblenz und Bendorfer Brücke. Baustelle auf der rechten Spur, 3 Kilometer Stau und bis zu 30 Minuten plus. A5 Karlsruhe Richtung Frankfurt, zwischen Kronau und Waldorf-Wiesloch eine Baustelle. 6 Kilometer streckenweise stockender Verkehr, Verzögerung bis zu 20 Minuten. A8 Karlsruhe Richtung Stuttgart, zwischen Pforzheim West und Pforzheim Ost, 7 Kilometer stockend bis zu 20 Minuten plus. A8 Stuttgart Richtung München, zwischen Wendlingen und Kirchheim-Tech Ost, 3 Kilometer Stau und stockender Verkehr, Verzögerung bis zu 15 Minuten. Und im weiteren Verlauf zwischen Eichelberg und Hohenstadt steht ein defekter LKW auf der rechten Spur, 11 Kilometer streckenweise Stau und bis zu 50 Minuten obendrauf. Die B49 Grenzübergang Luxemburg-Trier ist zwischen Wasserbilliger Brück und dem Abzweig nach Liersberg in beiden Richtungen gesperrt. Wer sich auskennt, sollte das Gebiet meiden. Schweiz A2 Luzern Richtung Gotthard zwischen Amsteg und Göschenen 5 Kilometer Stau, bis zu 50 Minuten zusätzlich. Die Einfahrt Göschenen ist gesperrt. Alle Verkehrsinfos gibt es jederzeit auf swr4.de. Allen unterwegs eine gute Fahrt.
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7: Heidelberg 29 Grad, Münsingen 25, Traben-Trarbach 29 und auch Altenkirchen meldet 29 Grad und Bernd Madlener im Wetterstudio hat alles weitere.
8: Teils scheint bei schwüler Hitze die Sonne, örtlich bringen dunkle Quellwolken, heftige Gewitter samt Platzregen, Hagel und Sturmböen. In der Nacht kühlt die Luft auf 19 bis 17 Grad ab. Morgen kommt nur vorübergehend die Sonne raus. Wieder ist es sehr schwül und im Laufe des Tages zunehmend gewitterig. Lokal eng begrenzt drohen nochmal Unwetter mit viel Regen, größerem Hagel und heftigem Wind. Das alles bei maximal 24 Grad im Schurwald bis 27 Grad an der Mur.
7: Dankeschön, Bernd.
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7: Heißt es die oder der Python? Und wie misst man eigentlich die Länge einer Schlange? Heute ging es im Mannheimer Luisenpark genau darum. Python Oscar wurde vermessen. Wie gut hat das geklappt und wie lang ist die Würgeschlange? Wir hören es gleich und damit hallo zusammen.
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SWR4 am Donnerstagnachmittag. Ja, wir wollen sprechen über ein ganz besonderes Tier. Denn wenn sich die Gäste im Mannheimer Luisenpark an einer Scheibe die Nasen platt drücken, geht es meistens um Ostern.

0: Schlange, Sie sagen es ja, die ist ja eigentlich in Bewegung, die hält ja nicht unbedingt still. Also wie misst man eine Schlange?
1: Also der Oskar lag ganz ruhig in seinem Terrarium und ein Tierpfleger, der Kilian Braun, der hat ihn dann fixiert hinterm Kopf, um ihn dann packen zu können. Und dann hat er mit Hilfe von einem anderen Tierpfleger ihn dann aus dem Terrarium rausgeholt. Und da man sagt, dass man pro angefangenen Meter Schlange, also schon eine Person braucht zum Händeln, haben wir dann mit 4 Personen unseren Oskar festgehalten.
0: Mhm. Und wird er dann vorher noch vielleicht kräftig angefuttert, damit er satt und träge ist?
1: Nein, tatsächlich hat der Oskar jetzt schon ziemlich lange nicht gefressen, und zwar seit September letzten Jahres.
0: Was?
1: Also so, dass ja manche Schlangenarten, die können wirklich sehr lange ohne Nahrung auskommen. Und der Oskar war in der Vergangenheit tatsächlich auch mal ein bisschen übergewichtig und hat sich jetzt, glaube ich, tatsächlich selbst auf die Bikini-Figur gebracht. Wir haben ihn nach dem Vermessen dann auch gewogen und da ist er dann auf 26,3 Kilogramm gekommen.
0: Und ist er denn jetzt auch gewachsen oder hat er seine Größe gehalten oder seine Länge gehalten?
1: Also er ist sehr wenig gewachsen, was aber auch völlig normal ist. Aber die Schlangen wachsen also quasi ihr Leben lang weiter. Aber der Oskar, der ist jetzt auch schon wirklich ein Senior. Also er ist seit 23 Jahren bei uns. Er war aber schon fast ausgewachsen, als er bei uns ankam. Also er ist so um die 30 Jahre alt. Und das ist schon für diese Schlangenart ein ziemlich stolzes Alter.
0: Also Tiger, Python, Oskar im Mannheimer Luisenpark wächst und gedeiht. Stand heute ist er 3,80 Meter lang. Okay, ich bin nur halb so groß. Wäre für ihn wahrscheinlich nur ein Snack zwischendurch. Aber er ist ja gerade nicht hungrig. 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

Peter Maffay in SWR 4. Heute sind gefährliche Tiere bei uns, eben die Schlange. Und jetzt... kommt der Löwe.

0: 14.30 Uhr.
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2: Mit Ute Weber, guten Tag. Anstelle eines neuen Stadtlogos für Stuttgart will die CDU das geplante Geld für die Vereinsbäder ausgeben. In Lenningen im Kreis Esslingen hat ein Selbstverteidigungscamp begonnen. Und das Wetter örtlich Gewitter, sonst Sonne und schwül heiß, morgen gewittrig, lokal Unwetter bei maximal 27 Grad. Die CDU hat ihre Pläne für ein neues Stuttgart-Logo zurückgenommen. Das hat der Vorsitzende der CDU-Fraktion im Stuttgarter Gemeinderat, Alexander Kotz, gestern Abend mitgeteilt. Stattdessen solle das Geld in die Stuttgarter Vereinsbäder fließen. Mehr Informationen dazu von Stefanie Reinhardt.
3: Jetzt sei nicht der richtige Zeitpunkt. Die CDU habe deshalb beschlossen, davon Abstand zu nehmen, sagte Kotz beim CDU-Empfang im Rathaus. Eigentlich wollte sie den Stuttgart-Schriftzug, der prominent auf der Königstraße steht, erneuern und vergrößern. Kostenpunkt rund 470.000 Euro. Aufgrund der angespannten Haushaltslage der Stadt hatte es dafür von mehreren Seiten Kritik gegeben. Kotz sagte nun, das Geld solle an die 4 Vereinsbäder gehen, die auf der Kippe stehen. Dazu gehören die Schwimmbäder des ASV Botnang, MTV Stuttgart, SSV Zuffenhausen und SV Cannstatt. Ende Juli entscheidet der Sportausschuss, in welchem Umfang die Bäder weiter von der Stadt bezuschusst werden.
2: Das Regierungspräsidium Stuttgart fördert den Ausbau von Sportstätten in diesem Jahr mit rund 9,7 Millionen Euro. In einer Mitteilung heißt es, alle 71 Anträge seien bewilligt worden. In Saalach im Kreis Göppingen kann jetzt zum Beispiel die Staufeneckhalle energetisch saniert werden. Für das Projekt schießt das Regierungspräsidium 420.000 Euro zu. In Lenningen im Kreis Esslingen hat heute ein Selbstverteidigungscamp im Freien gestartet. Über 5 Tage üben Teilnehmerinnen und Teilnehmer gemeinsam mit internationalen Trainern verschiedene Selbstverteidigungstechniken. Es ist das 10. Jubiläum des Camps. Laut Markus Krishnamurti, der das Camp mitorganisiert, gibt es verschiedene Schwerpunkte.
4: Unser Wissen im Bereich der Selbstverteidigung vertiefen, neue Techniken erlernen und auch interessante Themen aus, ich sag mal, anderen Verbänden kennenlernen. Wir haben beispielsweise MMA mit am Start, Muay Thai. Und das wollen wir einfach dort auch mit dem Wissen der internationalen Experten da einfach weiter in die Breite tragen.
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2: In Fellbach regnet es bereits bei 29 Grad, Leonberg sonnig 27 Grad, Nürtingen ebenfalls sonnig 30 Grad. Örtlich kommen jetzt Gewitter auf uns zu mit der Gefahr von Starkregen, Hagel und Sturmböen. Auch in der Nacht gibt es örtlich erneut Gewitter, Tiefstwerte dann 19 bis 17 Grad. Morgen erneut Gewittergefahr, lokal drohen erneut Unwetter mit Überflutungen, Hagel und Sturm.
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0: Um 14.33 Uhr A48 Koblenz Richtung Dernbach zwischen Kreuz Koblenz und Bendorfer Brücke. Baustelle auf der rechten Spur. 3 Kilometer Stau bis zu 30 Minuten Verzögerung. A5 Karlsruhe Richtung Frankfurt zwischen Kronau und Waldorf-Wiesloch. Baustelle 6 Kilometer streckenweise stockender Verkehr. Bis zu 20 Minuten dauert's länger. A8 Karlsruhe Richtung Stuttgart zwischen Pforzheim West und Pforzheim Ost. 7 Kilometer stockend, bis zu 20 Minuten plus. A8 Stuttgart Richtung München zwischen Eichelberg und Mühlhausen. 6 Kilometer Stau, bis zu 30 Minuten plus. Und in der Gegenrichtung zwischen Märklingen und Mühlhausen. 8 Kilometer streckenweise Stau, Verzögerung bis zu 30 Minuten. Die B49 Grenzübergang Luxemburg-Trier ist zwischen Wasserbilliger Brück und dem Abzweig nach Liersberg in beiden Richtungen gesperrt. Wer sich auskennt, sollte das Gebiet meiden. Die Schweiz A2 Luzern Richtung Gotthard zwischen Amsteg und Göschenen 5 Kilometer Stau, bis zu 50 Minuten Verzögerung. Die Einfahrt Göschenen ist gesperrt. Alle Verkehrsinfos gibt es jederzeit auf swr4.de. Allen unterwegs eine gute Fahrt.
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0: In Pforzheim ist was los in diesem Sommer. Die Stadt pulsiert vor allem mit einer Veranstaltungsreihe Enz Live. Und da wird jeden Donnerstag getanzt, heute Tango. Wie das mitten in der City funktioniert, sagt uns gleich unsere Landesschau-Wetterreporterin Maja Ihle.
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0: SWR4, heute Abend wird in Pforzheim Tango getanzt, mitten in der City. Und alle, die Lust haben, können mitmachen. Buenos Aires Flair in Pforzheim. Landesschau-Wetterreporterin Maya Ihle ist da heute. Erzähl uns doch mal, wo gibt's da eine geeignete Tanzfläche in der City?
1: Ja, diese geeignete Tanzfläche, das Parkett, das haben wir heute Morgen aufgebaut. Ich dürfte dabei sein. Das war schweißtreibend, kann ich dir sagen. Also ich hoffe, das wird heute Abend gebührend gewürdigt, wie viel Schweiß da drin steckt. Es war nämlich heute Vormittag schon richtig, richtig heiß in Pforzheim. 27 Grad, keine Wolke am Himmel. Und ja, ich glaube, das kann heute Abend aber durchaus noch ein bisschen hitziger und wärmer werden, sobald dann darauf wirklich Tango Argentino getanzt wird.
0: Und der Parkettboden, der wurde also jetzt extra verlegt. Und wo in der Stadt?
1: Genau, das ist am Waisenhausplatz, also direkt an der Enns. Richtig schöner Ort mitten in der Stadt. Pforzheim strahlt da als Goldstadt wirklich wie nie zuvor. Und der Boden, der ist tatsächlich auch ganz froh darüber, dass heute gutes Wetter ist und dass es auch gut bleiben soll. Es sind nämlich quasi so Spanplatten, kannst du dir das vorstellen. Da kann man sich sehr gut drehen mit den glatten Tango-Schuhen. Regen mag der Boden nicht so gerne. Da würde der tatsächlich so ein bisschen aufquillen. Das kann man nicht gebrauchen. Von daher freuen wir uns über das sommerliche Wetter.
0: Ja, und nicht nur der Boden. Ich nehme an, auch die Tango-Tänzerinnen und Tänzer möchten keinen Regen haben, ne? Weil dann wäre es ja rutschig wahrscheinlich auch.
1: Das stimmt. Und natürlich zu so einem südamerikanisch angehauchten Tanz passt natürlich die Hitze auch einfach wunderbar dazu.
0: Und das ist wirklich offen für alle? Also wer will, kann da heute Abend Tango tanzen und Orchester ist auch mit dabei?
1: Ganz genau. Um 18 Uhr gibt es so eine Schnupperstunde. Da sind auch wirklich Tango-Tanzlehrer und Tanzlehrerinnen. Auch wenn man das vorher noch nie gemacht hat, einfach vorbeikommen und ein bisschen sich leiten lassen. Ich habe es auch zum allerersten Mal ausprobiert. Ich sag mal so, es ist schon ein bisschen kompliziert, aber den ein oder anderen Song kriegt man dann schon hin.
0: Also wir werden sehen, wie du Tango getanzt hast, nehme ich an. Dann in der Landesschau, im Fernsehen, im SWR heute ab 18 Uhr.

0: 14.53 Uhr, Vorsicht auf der A6 Heilbronn Richtung Nürnberg. Zwischen Kupferzell und Schwäbisch Hall steht ein defekter LKW auf der rechten Spur und dem Standstreifen.
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8: Um 15 Uhr mit Heike Lüttich. Guten Tag. Ein Ex-Autobahnmanager muss wegen des Brückeneinsturzes in Genua ins Gefängnis. Die Reichenauer Gemüsegenossenschaft hat im vergangenen Jahr einen Rekordumsatz gemacht. Und das Wetter? Am Nachmittag Sonne und Wolken, örtlich Schauer oder Gewitter. 26 bis 33 Grad. Und wir müssen hier kurz unterbrechen. Achtung Autofahrer, Vorsicht, auf der A7 Würzburg-Ulm werden zwischen Kitzingen und Marktbreit Steine auf die Fahrbahn geworfen. Vorsicht bitte auf der A7 Würzburg-Ulm, zwischen Kitzingen und Marktbreit werden Steine auf die Fahrbahn geworfen. Und zurück zu den Nachrichten. 8 Jahre nach dem Einsturz der Autobahnbrücke im norditalienischen Genua hat ein Gericht den damaligen Chef des Autobahnbetreibers Castellucci zu 12 Jahren Gefängnis verurteilt. Im August 2018 hatte ein Pfeiler der Brücke in Genua nachgegeben, sodass die Fahrbahn auf einer Länge von 200 Metern einbrach. Dutzende Fahrzeuge stürzten in die Tiefe, 43 Menschen kamen ums Leben. Nach Überzeugung der Richter hatte mangelnde Wartung zu dem Unglück geführt. Castellucci sitzt wegen eines tödlichen Busunglücks auf einer anderen Autobahn bereits im Gefängnis. Die Bundesregierung will stärker gegen Steuerbetrug und Finanzkriminalität vorgehen. Finanzminister Klingbeil und Justizministerin Hubig stellten dazu in Berlin mehrere Maßnahmen vor. Sie sollen in diesem Jahr Mehreinnahmen von 1 Milliarde Euro bringen. Aus Berlin, Jakob Mayer.
9: Klingbeil möchte den Strafrahmen für organisierte Steuerkriminalität auf bis zu 15 Jahre Freiheitsstrafe erhöhen und Steuerhinterziehung wieder als Verbrechenstatbestand einführen. Die Straffreiheit bei Selbstanzeigen soll in heutiger Form wegfallen. Die zuständigen Behörden sollen verdächtige Vermögen besser ermitteln und einziehen können. Nach dem Vorbild des gemeinsamen Terrorismusabwehrzentrums soll es beim Zoll ein ähnliches Gremium gegen Steuer- und Finanzkriminalität geben, um zwischen Bund und Ländern Erkenntnisse auszutauschen. Die Aufbewahrungsfrist für Buchungsbelege wird demnach auf 15 Jahre verlängert und eine Registrierkassenpflicht eingeführt.
8: 673 Millionen Menschen weltweit leiden Hunger. Das steht im Jahresbericht der Welthungerhilfe, den die Organisation in Berlin vorgestellt hat. Von dort berichtet Matthias Bertsch.
10: Die wichtigste Ursache seien dabei nach wie vor kriegerische Konflikte, so der Generalsekretär der Welthungerhilfe Matthias Mogge. Aber auch der Klimawandel mit Starkregen und Dürren spiele eine zunehmend wichtige Rolle. Um wirksame Maßnahmen einzuleiten, brauche es jedoch Geld und den politischen Willen, vor allem der reichen Länder. Und daran mangle es nicht nur seitens der USA. Auch die Bundesregierung habe die Mittel für humanitäre Hilfe und Entwicklungszusammenarbeit drastisch gekürzt. Das von den Vereinten Nationen verabschiedete Ziel, den Hunger auf der Welt bis 2030 zu beenden, sei deswegen kaum noch realistisch.
8: Die Genossenschaft Gemüse Reichenau hat im vergangenen Jahr einen Rekordumsatz eingefahren. Am Ende standen gut 72 Millionen Euro, hieß es bei der Hauptversammlung. SWR-Reporter Steffen Mierisch.
11: Einen Rekordumsatz von 72,5 Millionen Euro konnte Geschäftsführer Johannes Bliesle gestern Abend bei der Hauptversammlung in Reichenau vorlegen. Stärkstes Produkt der Gemüsebauern seien die Biotomaten. Allein mit diesen hätten sie fast 10 Millionen Euro umgesetzt. Hohe Kosten, insbesondere für Personal und Energie, belasteten die Betriebe aber stark, so Bliesle. Mehr Sorgen macht der Genossenschaft aktuell aber der Austritt von 5 ihrer insgesamt 132 Betriebe, denn diese seien für fast die Hälfte des Gesamtumsatzes verantwortlich. Wie es für die Genossenschaft nun genau weitergeht, werde geprüft.
8: An einem Gymnasium in Donaueschingen sind rund 70 Schüler durch versprühtes Reizgas verletzt worden. Es sind ausschließlich Leichtverletzte. Einige kamen mit Atembeschwerden ins Krankenhaus. Die Zeit, es wird 15.04 Uhr.
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12: Vorsicht auf der A7 Würzburg-Ulm. Zwischen Kitzingen und Marktbreit werden Steine auf die Fahrbahn geworfen. Vorsicht auf der A5 Karlsruhe Richtung Frankfurt. Zwischen Karlsruhe-Mitte und Karlsruhe-Durlach liegt ein Metallteil auf der rechten Spur. Vorsicht auf der A6 Mannheim Richtung Heilbronn. Zwischen Mannheim-Schwetzingen und Schwetzingen-Hockenheim steht ein defektes Fahrzeug auf der rechten Spur im Baustellenbereich. Vorsicht auf der A6 Heilbronn Richtung Nürnberg in Höhe Heilbronn-Neckarsulm. Eine ungesicherte Unfallstelle auf der linken und der mittleren Spur. A5 Karlsruhe Richtung Frankfurt. Zwischen Kronau und Kreuzwaldorf Baustelle 5 Kilometer stockend bis zu 20 Minuten plus. A8 Stuttgart Richtung Karlsruhe. Zwischen Kreuz Stuttgart und Dreieck Leonberg eine Baustelle. 5 Kilometer stockender Verkehr bis zu 15 Minuten dauert's länger. A8 Karlsruhe Richtung Stuttgart zwischen Pforzheim West und Ost 8 Kilometer stockend bis zu 25 Minuten zusätzlich. A8 Stuttgart Richtung München zwischen Eichelberg und Hohenstadt 9 Kilometer Stau und stockender Verkehr, Verzögerung bis zu 30 Minuten. In der Gegenrichtung zwischen Märklingen und Mühlhausen 9 Kilometer streckenweise stockender Verkehr bis zu 30 Minuten plus. Die B49 Grenzübergang Luxemburg-Trier ist zwischen Wasserbilliger Brück und dem Abzweig nach Liersberg in beiden Richtungen gesperrt. Wer sich auskennt, sollte das Gebiet meiden. Die Schweiz, A2 Luzern Richtung Gotthard, zwischen Amsteg und Göschenen, 5 Kilometer Stau, Verzögerung bis zu 50 Minuten. Die Einfahrt Göschenen ist gesperrt. Alle Verkehrsinfos gibt es jederzeit auf swr4.de. Allen unterwegs eine gute Fahrt.
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12: Buchen 29 Grad, Ludwigshafen 31, Dietz an der Lahn 31 Grad und Pforzheim aktuell 29 Grad. Und Bernd Mattlehner sagt uns im Wetterstudio, wie es weitergeht.
13: Teils scheint bei schwüler Hitze die Sonne, örtlich bringen dunkle Quellwolken, heftige Gewitter samt Platzregen, Hagel und Sturmböen. In der Nacht kühlt die Luft auf 19 bis 17 Grad ab. Morgen kommt nur vorübergehend die Sonne raus. Wieder ist es sehr schwül und im Laufe des Tages zunehmend gewitterig. Lokal eng begrenzt drohen nochmal Unwetter mit viel Regen, größerem Hagel und heftigem Wind. Das alles bei maximal 24 Grad im Schurwald bis 27 Grad an der Mur.
12: Dankeschön, Bernd.
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12: Auch die Royals gucken Fußball. Nachdem England im WM-Halbfinale gescheitert ist, wie hat Prinz William reagiert? Und wer aus Spaniens Königshaus reist zum Finale in die USA? Wir erfahren es gleich in Annelies royaler Welt.
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0: Finale als Feiertag deklarieren würde, falls das englische Team ins Finale gekommen wäre. Gut, daraus wird jetzt nichts, ne? Und die Mannschaft hätte auch am Sonntag im Stadion royale Unterstützung bekommen. Prinz William hatte vor 2 Wochen in einem Podcast angekündigt, dass er zum Endspiel in die USA reisen würde.
1: Aber diese Reisepläne sind ja jetzt erstmal gestoppt. Aber trotzdem werden am Sonntag Royals im Stadion sitzen, denn die Spanier haben es ja ins Finale geschafft.
0: Ja. Das wird so sein. Ich hatte heute Morgen im spanischen Königshaus nachgefragt, wer denn kommen wird. Und die Antwort war, dass König Felipe, Königin Letizia und ihre Töchter Prinzessin Leonor und ihre Schwester Infantin Sophia in den USA sein werden. Also die ganze Familie. Und die hatte sich ja schon das Halbfinale zusammen vor dem Fernseher angeschaut. Und am Sonntag geht es dann halt ins Stadion. Und Holger, hätten die Engländer gestern nicht verloren, dann hätte es genau das gleiche Finalspiel gegeben wie bei der Fußball-EM vor 2 Jahren hier in Deutschland. Die Spanier hatten ja den EM-Titel geholt und hatten gegen die Engländer ja gespielt. Und Prinz William und Prinz George, die in Berlin im Stadion waren, gratulierten König Felipe und seiner Tochter Sophia, die mit auf der Tribüne gesessen hatten. Also wahrscheinlich müssen sich die spanischen Royals alleine freuen.
1: Ja, das wäre ein Schaulaufen der Royals geworden. Wenn das Wörtchen männlich gewesen wäre und die Engländer es geschafft hätten.
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0: Es ist 15.30 Uhr.
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2: Mit Ute Weber, guten Tag. Nach dem Hackerangriff auf Stromkunden auch im Raum Stuttgart rät die Verbraucherzentrale zur vermehrter Vorsicht bei der Datenfreigabe. In Lenningen in Esslingen hat ein Selbstverteidigungscamp begonnen. Das Wetter örtlich Gewitter und spülheiß. Morgen gewittrig, lokale Unwetter bei maximal 27 Grad. Hacker haben Daten von tausenden Stromkunden in Baden-Württemberg erbeutet. Dazu zählen Namen, Adressen, Mailadressen, Telefonnummern und die Nummern von Stromzählern. Matthias Bauer von der Verbraucherzentrale in Stuttgart rät deshalb zu vermehrter Vorsicht.
3: Einmal geht es darum, dass die Verbraucher dann angeschrieben werden per E-Mail oder per Post. Man müsse einen angeblichen Datenabgleich machen. Ist da dann auch Dringlichkeit vorgetäuscht? Und dann werden die Verbraucher aufgefordert, Passwörter, Bank- oder Kreditkartendaten herauszugeben. Was wir auch in letzter Zeit häufig haben, sind täuschend echt gemachte Fake-Rechnungen wegen angeblichen Nachzahlungen und so weiter. Also hier gilt es einfach, jetzt sehr sensibel zu sein.
2: Und was die Verbraucherzentrale Stromkunden bei gefälschten Rechnungen und Phishing-Versuchen rät, das erfahren Sie detaillierter auf swrstuttgart.de. Der Ortseingang von Gingen an der Vils soll sicherer werden für Fußgänger und Radfahrer. Wie das Verkehrsministerium mitteilte, plant das Regierungspräsidium Stuttgart und die Gemeinde Gingen am nördlichen Ortsausgang eine Mittelinsel. Außerdem soll die Fahrbahn schmäler werden und es sollen Längsparkplätze, Grünflächen und durchgehende Gehwege entstehen. Aus einer früheren stark belasteten Straße werde so ein Stück Lebensqualität für den Ort, so das Verkehrsministerium. In Lenningen im Kreis Esslingen hat heute ein Selbstverteidigungscamp im Freien begonnen. In den nächsten 5 Tagen üben Teilnehmerinnen und Teilnehmer gemeinsam mit internationalen Trainern verschiedene Selbstverteidigungstechniken. Laut Markus Krishnamurti, der das Camp mitorganisiert, gibt es verschiedene Schwerpunkte.
4: Unser Wissen im Bereich der Selbstverteidigung vertiefen, neue Techniken erlernen und auch interessante Themen aus, ich sag mal, anderen Verbänden kennenlernen. Wir haben beispielsweise MMA mit am Start, Muay Thai. Und das wollen wir einfach dort auch mit dem Wissen der internationalen Experten da einfach weiter in die Breite tragen.
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2: Örtlich kommen jetzt immer mehr Gewitter auf uns zu mit der Gefahr von Starkregen, Hagel und Sturmböen. Auch in der Nacht gibt es erneut örtlich Gewitter. Tiefstwerte dann 19 bis 17 Grad. Auch morgen vermehrt Gewittergefahr, teilweise mit Überflutung und Hagel und Sturm. Die Temperaturen erreichen 24 Grad in Schönbuch und maximal 27 Grad am Neckar.
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0: Um 15.33 Uhr Vorsicht auf der A96 München Richtung Lindau. Zwischen Eichstätten und Leutkirch West steht ein defekter LKW auf der rechten Spur und dem Standstreifen. Vorsicht auf der A656 Mannheim Richtung Heidelberg. Am Kreuz Mannheim in der Überleitung zur A6 Richtung Mannheim eine ungesicherte Unfallstelle. A5 Karlsruhe Richtung Frankfurt. Zwischen Kronau und Kreuz Waldorf Baustelle, 5 Kilometer stockend, bis zu 20 Minuten Verzögerung. A8 Stuttgart Richtung Karlsruhe, zwischen Kreuz Stuttgart und Dreieck Leonberg, Baustelle, 5 Kilometer stockend, bis zu 15 Minuten plus. Dann die Gegenrichtung, A8 Karlsruhe Richtung Stuttgart, zwischen Pforzheim West und Ost, 8 Kilometer stockend, bis zu 25 Minuten obendrauf. A8 Stuttgart Richtung München, zwischen Eichelberg und Hohenstadt, 9 Kilometer Stau und stockender Verkehr, Verzögerung bis zu 30 Minuten. Und in der Gegenrichtung zwischen Märklingen und Mühlhausen, 9 Kilometer streckenweise stockender Verkehr, bis zu 30 Minuten zusätzlich. Die B49 Grenzübergang Luxemburg-Trier ist zwischen Wasserbilligerbrück und dem Abzweig nach Liersberg in beiden Richtungen gesperrt. Wer sich auskennt, sollte das Gebiet meiden. Schweiz A2 Luzern Richtung Gotthard zwischen Amsteg und Göschenen. 5 Kilometer Stau bis zu 50 Minuten plus. Die Einfahrt Göschenen ist gesperrt. Und eine amtliche Gefahreninformation für den Landkreis Biberach, Gemeinde Eberhardzell. Durch einen Großbrand in einem Industriebetrieb kommt es zu starker Rauchentwicklung in den Gemeinden Eberhardzell, Ochsenhausen, Roth an der Roth und Steinhausen. Meiden Sie das betroffene Gebiet, schließen Sie Fenster und Türen und schalten Sie Lüftungen und Klimaanlagen ab. Halten Sie sämtliche Zugangswege zur Brandstelle frei und folgen Sie den Anweisungen der Einsatzkräfte. Alle Verkehrsinfos gibt es jederzeit auf swr4.de. Allen unterwegs gute Fahrt.
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0: Ins Freibad für lau. Das ist doch mal eine tolle Idee. In Hausen bei Neuwied ist das möglich.
5: Ich finde das cool, weil wir dann öfters hier hinkommen.
6: Ich mag das Schwimmbad vor allem wegen dem Babybecken und diesen Rutschen.
7: Und man findet Freunde.
0: Jawohl, rein ins kühle Nass. Wir gucken gleich mal, was da so los ist im Freibad, seitdem der Eintritt für Kinder und Jugendliche bis 15 Jahren kostenfrei ist. Gleich nach drei Hits.
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0: 15.46 Uhr, SWR 4, Vorsicht auf der A3, Köln Richtung Frankfurt. Zwischen Wiesbadener Kreuz und Raunheim, da liegen Holzteile auf der Fahrbahn. Und noch eine Gefahrenmeldung, Vorsicht auf der A63, Kaiserslautern Richtung Mainz. Zwischen Kreuz Alzey und Bibelnheim, da liegt ein Reifen auf allen Fahrstreifen. Kostenlos ins Freibad, das geht aktuell in Hausen im Kreis Neuwied. Nicht für alle, aber für alle Kinder und Jugendliche bis 15 Jahren. Die haben freien Eintritt ins Wiedtalbad. Und das geht dank der Wirtgen-Stiftungen, die die Kosten übernehmen. Und das soll auch Familien, die wenig Geld zur Verfügung haben, einen Besuch im Bad ermöglichen. SWR4-Reporterin Christina Nova war im Bad unterwegs.
1: So, hier habe ich jede Menge Kiddies, Mädels, die auf dem Weg sind ins Freibad. Da komme ich jetzt mal mit.
2: Hallo, guten Tag. Die Kinder sind ja kostenlos, ne?
3: Genau, die Kinder sind kostenlos.
1: Was halten Sie denn von dem Angebot?
2: Ja, super. Nutzen wir gerne.
1: Jeden Tag da oder mehrfach die Woche?
2: Wie es passt. Also, soweit es geht, sind wir im Freibad.
1: Dann wünsche ich euch einen schönen Nachmittag. Jetzt habe ich hier noch die Lisa Messel. Das ist die Badleitung vom Vitalbad hier in Hausen. Wie sieht es denn hier aus, seitdem es diese Kostenlos-Aktion gibt im Bad?
4: Es ist schön voll. Wir haben sehr, sehr viele Familien da. Es ist super belebt, auch schon vormittags an. Ja, man hat ein richtiges Freibad-Feeling. Kinder lachen, Kinder schreien. Und es ist alles wirklich wunderbar friedlich. Es macht sehr viel Spaß, jetzt die letzten Tage hier zu arbeiten.
1: So, dann gucke ich mir das mal an, wie es denn jetzt hier im Freibad so aussieht. Thema, wie heißt du denn?
5: Ich heiße Timo.
1: Wie gefällt es dir denn hier heute?
5: Es macht Spaß, es ist eigentlich immer schön und man kann viel machen.
1: Hast du es mitbekommen? Kostenlos darfst du rein.
5: Ja. Ist cool, ist halt günstiger und da kommen halt auch viele hier hin.
1: Sie sind die Mama vom Timo, richtig? Was halten Sie denn von dem Angebot hier?
6: Ich finde das eine sehr gute Sache, damit die Kinder mehr ins Freibad gehen und damit auch andere Eltern die Möglichkeit haben, mit den Kindern hier hinzugehen.
0: Ja, coole Geschichte. Noch bis zum 9. August kommen Kinder bis 15 Jahren kostenlos ins Wiedtalbad in Hausen. 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
6: Um 16 Uhr mit Heike Lüttich. Guten Tag. Ein Ex-Autobahnmanager muss wegen des Brückeneinsturzes in Genua ins Gefängnis. Bei Tübingen ist ein tonnenschwerer Felsbrocken auf ein Haus gestürzt. Und das Wetter, Sonne und Wolken, örtlich Schauer oder Gewitter bei 26 bis 33 Grad. 8 Jahre nach dem Einsturz der Autobahnbrücke im norditalienischen Genua sind die Urteile gefallen. Ein Gericht in Genua sprach 32 der 57 Angeklagten schuldig. Der damalige Chef des Autobahnbetreibers Castellucci muss für 12 Jahre ins Gefängnis. Aus Rom, Christine Auerbach.
7: Ihm wird vorgeworfen, von den Mängeln gewusst zu haben und die Arbeiten an dem später eingestürzten Pfeiler verschoben zu haben. Castellucci sitzt im Moment bereits im Gefängnis. Er wurde letztes Jahr wegen eines anderen Autobahnunfalls mit 40 Toten verurteilt. Als während eines schweren Unwetters vor 8 Jahren einer der Brückenpfeiler der Morandi-Brücke einstürzte, riss er einen großen Teil der Fahrbahn und Autos mit sich. Die Bilder von Fahrzeugen, die gerade noch bremsen konnten und an der Abbruchkante stehen, haben sich ins Gedächtnis Italiens eingebrannt. 43 Menschen sind damals gestorben. Der Prozess war ein Mammutprozess. Er dauerte 4 Jahre mit 3 Verhandlungstagen pro Woche. Zahlreiche Angehörige der Opfer waren bei der Urteilsverkündung anwesend, der Großteil der Angeklagten jedoch nicht.
6: Die Welthungerhilfe beklagt, dass es immer schwieriger werde, den Hunger auf der Welt zu bekämpfen. Wenn jetzt noch die Zuschüsse aus dem Bundeshaushalt gekürzt würden, setze man auch die erreichten Erfolge aufs Spiel, hieß es bei der Präsentation des Jahresberichts in Berlin. Darin ist von weltweit 673 Millionen Betroffenen die Rede, die unter den Krisen und Konflikten etwa im Gazastreifen, in der Ukraine oder im Sudan leiden. Die Vereinten Nationen verfolgen das Ziel, bis 2030 eine hungerfreie Welt zu schaffen. In Starzach im Kreis Tübingen ist gestern bei einem Unwetter ein schwerer Steinblock auf ein Wohnhaus gestürzt. Nach Angaben des Landratsamtes löste sich der Felsbrocken von einem Hang. Annette Hübsch.
8: Der Steinbrocken mit einem Gewicht von rund 1 Tonne ist auf ein Wohnhaus gekracht und blieb im Dach stecken. Verletzt wurde nach Angaben der Feuerwehr niemand. Das technische Hilfswerk hat den Felsblock noch am Abend gesichert, um weitere Schäden am Haus zu verhindern. Laut einer Sprecherin des Tübinger Landratsamts ist das Haus bewohnbar. Für das weitere Vorgehen seien Experten des Landesamts für Geologie hinzugezogen worden. Es müsse geklärt werden, wann und wie man den Steinbrocken bergen könne. Der stecke fest und habe sich seitdem nicht mehr bewegt.
6: An einem Gymnasium in Donaueschingen im Schwarzwald-Baar-Kreis hat es am Vormittag einen Großeinsatz der Rettungskräfte gegeben. Durch versprühtes Reizgas wurden rund 70 Schüler verletzt. SWR-Reporterin Samantha Happ.
9: Ein paar von ihnen mussten in ein Krankenhaus gebracht werden. Der Großteil konnte vor Ort von den Einsatzkräften etwa wegen Atemwegsreizungen versorgt werden. In einem Biologiesaal des Gymnasiums war Reizgas versprüht worden, so die Polizei. Sie geht davon aus, dass es Pfefferspray war. Der Alarm erreichte die Einsatzkräfte gegen 10 Uhr am Morgen. Sie waren mit einem Großaufgebot vor Ort. Das Schulgebäude musste evakuiert werden.
6: Die britische Regierung erwartet, dass der Fußballweltverband FIFA den Vorfall mit einem politischen Banner im WM-Halbfinale England gegen Argentinien untersucht. Das sagte Wirtschaftsminister Kyle der BBC. Nach dem 2:1 gegen England gestern Abend hatten argentinische Spieler auf dem Platz ein Plakat gezeigt, auf dem übersetzt stand: Die Falklandinseln sind argentinisch. Vor über 40 Jahren hatten Großbritannien und Argentinien Krieg um die Falklandinseln geführt, die britisches Überseegebiet sind. Die FIFA verbietet Spielern und Offiziellen rund um die WM-Spiele, politische Botschaften zu äußern. Das waren die Nachrichten für Baden-Württemberg. Die Zeit, es wird 16.04 Uhr.
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10: A5 Karlsruhe Richtung Frankfurt zwischen Bruchsal und Heidelberg-Schwetzingen. Baustelle 15 Kilometer streckenweise Stau und stockender Verkehr. Verzögerung bis zu 45 Minuten. A8 München Richtung Stuttgart zwischen Märklingen und Mühlhausen. 8 Kilometer streckenweise Stau und stockender Verkehr bis zu 30 Minuten plus. A8 Karlsruhe Richtung Stuttgart zwischen Pforzheim West und Ost. 5 Kilometer stockend, 15 Minuten plus. Und in der Gegenrichtung zwischen Pforzheim Süd und Ost 4 Kilometer streckenweise stockend. Die B49, Grenzübergang Luxemburg-Trier, ist zwischen Wasserbilliger Brück und dem Abzweig nach Liersberg in beiden Richtungen gesperrt. Wer sich auskennt, sollte das Gebiet meiden. Eine Unwetterwarnung für Baden-Württemberg. Das Innenministerium Baden-Württemberg und der Deutsche Wetterdienst warnen für die Regierungsbezirke Karlsruhe, Stuttgart, Freiburg und Tübingen noch bis in die Nachtstunden vor schweren Gewittern mit Blitzschlag, Orkanböen von bis zu 120 Stundenkilometern, extrem heftigem Starkregen und Hagel mit Korngrößen von bis zu 4 Zentimetern. Mit örtlichen Überflutungen und erheblichen Behinderungen ist zu rechnen. Schweiz A2, Luzern Richtung Gotthard, zwischen Amsteg und Göschenen 6 Kilometer Stau, Verzögerung bis zu einer Stunde. Die Einfahrt Göschenen ist gesperrt. Und dann haben wir noch eine amtliche Gefahreninformation für den Landkreis Biberach, Gemeinde Eberhardzell. Durch einen Großbrand in einem Industriebetrieb kommt es zu starker Rauchentwicklung in den Gemeinden Eberhardzell, Ochsenhausen, Roth an der Roth und Steinhausen. Meiden Sie das betroffene Gebiet, schließen Sie Fenster und Türen und schalten Sie Lüftungen und Klimaanlagen ab. Halten Sie sämtliche Zugangswege zur Brandstelle frei und folgen Sie den Anweisungen der Einsatzkräfte. Und noch eine Gefahrenmeldung von den Straßen. Vorsicht auf der A5 Frankfurt Richtung Karlsruhe. Zwischen dem Kreuz Heidelberg und Heidelberg-Schwetzingen eine ungesicherte Unfallstelle auf der linken Spur. Alle Verkehrsinfos gibt es jederzeit auf swr4.de. Allen unterwegs eine gute Fahrt.
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10: Schwetzingen 31 Grad, Waiblingen 28, Prüm 28 und Worms 32 Grad. Und Bernd Lena im Wetterstudio hat alles Weitere.
11: Teils scheint bei schwüler Hitze die Sonne, örtlich bringen dunkle Quellwolken, heftige Gewitter samt Platzregen, Hagel und Sturmböen. In der Nacht kühlt die Luft auf 19 bis 17 Grad ab. Morgen kommt nur vorübergehend die Sonne raus. Wieder ist es sehr schwül und im Laufe des Tages zunehmend gewitterig. Lokal eng begrenzt drohen nochmal Unwetter mit viel Regen, größerem Hagel und heftigem Wind. Das alles bei maximal 24 Grad im Schurwald bis 27 Grad an der Mur.
10: Dankeschön, Bernd.
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10: Und jetzt gibt's ein Wiederhören mit der großartigen Bonnie Tyler, zusammen hier mit Shakin' Stevens, A Rockin' Good Way.
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Und schnell eine Gefahrenmeldung um 16.27 Uhr. Vorsicht auf der A1. Saarbrücken Richtung Trier zwischen Nonnweiler, Bierfeld und Hermeskeil liegt ein Reifen auf der Fahrbahn. 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

0: Es ist 16.30 Uhr.
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2: Mit Ute Weber, guten Tag. Nach dem Hackerangriff auf Stromkunden auch im Raum Stuttgart rät die Verbraucherzentrale zu vermehrter Vorsicht bei der persönlichen Datenfreigabe. Das Regierungspräsidium Stuttgart fördert den Ausbau von über 70 Sportstätten. Das Wetter: örtlich Gewitter, schwülheiß, morgen gewittrig, lokal Unwetter bei maximal 27 Grad. Hacker haben Daten von tausenden Stromkunden in Baden-Württemberg erbeutet. Dazu zählen unter anderem Namen, Mailadressen und Nummern von Stromzählern. Matthias Bauer von der Verbraucherzentrale in Stuttgart rät deshalb gerade zu vermehrter Vorsicht.
3: Einmal geht es darum, dass die Verbraucher dann angeschrieben werden per E-Mail oder per Post. Man müsse einen angeblichen Datenabgleich machen. Ist da dann auch Dringlichkeit vorgetäuscht? Und dann werden die Verbraucher aufgefordert, Passwörter, Bank- oder Kreditkartendaten herauszugeben. Was wir auch in letzter Zeit häufig haben, sind täuschend echt gemachte Fake-Rechnungen wegen angeblichen Nachzahlungen und so weiter. Also hier gilt es einfach, jetzt sehr sensibel zu sein.
2: Das Regierungspräsidium Stuttgart fördert den Ausbau von Sportstätten in diesem Jahr mit rund 9,7 Millionen Euro. In einer Mitteilung heißt es, alle 71 Anträge seien bewilligt worden. In Saalach im Kreis Göpping kann jetzt zum Beispiel die Staufeneckhalle energetisch saniert werden. Für das Projekt schießt das Regierungspräsidium 420.000 Euro zu. Nachdem ein Krokodil in der Wilhelma mehrere Gegenstände aus Plastik hervorgewürgt hat, zieht der Zoo jetzt weitere Konsequenzen daraus. Ein feines Netzgitter soll angebracht werden. Frage an SWR-Reporterin Laura Grabowski: Was bringt das Netz?
4: Das feine Netz soll verhindern, dass Gegenstände aus Versehen in das Gehege fallen können. Das hat mir der Wilhelma-Sprecher gesagt. Bisher war da nur ein grobmaschiger Zaun und da hat ein Schnuller oder so schon mal durchgepasst. Prinzipiell sei es für die leisten Krokodile nicht gefährlich, wenn sie Plastikteile verschlucken. Gegenstände, die sie nicht verdauen können, würden nämlich einfach wieder herausgewürgt werden, hat mir der Zoosprecher erklärt. Trotzdem sei es natürlich immer Grund zur Sorge, wenn Tiere Fremdkörper aufnehmen. Deswegen auch der Appell der Wilhelma: Sobald einem Besucher aus Versehen was ins Gehege fällt, sollte der sofort einem Mitarbeiter Bescheid geben. So können die Tierpfleger die Gegenstände schnell mit einem Kescher herausholen. Im besten Fall noch, bevor es das Krokodil für Nahrung hält und schluckt.
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2: Örtlich kommen jetzt immer mehr Gewitter auf uns zu, mit der Gefahr von Starkregen, Hagel und Sturmböen in der Region. Auch in der Nacht gibt es örtlich erneut Gewitter. Tiefstwerte liegen zwischen 19 und 7 Grad. Auch morgen vermehrt Gewittergefahr. Dann wieder mit Überflutung, mit Hagel und Sturm. Temperaturen liegen bei 24 Grad im Schönbuch und maximal 27 Grad am Neckar.
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0: Um 16.33 Uhr Vorsicht auf der A1 Saarbrücken Richtung Trier. Zwischen Nonnweiler Bierfeld und Hermeskeil liegt ein Reifen auf der Fahrbahn. A5 Karlsruhe Richtung Frankfurt. Zwischen Bruchsal und Heidelberg-Schwetzingen Baustelle. 15 Kilometer streckenweise Stau und stockender Verkehr. Bis zu 45 Minuten Verzögerung. A8 München Richtung Stuttgart. Zwischen Märklingen und Mühlhausen 8 Kilometer streckenweise Stau, bis zu 30 Minuten zusätzlich. A8 Karlsruhe Richtung Stuttgart, zwischen Pforzheim West und Pforzheim Ost 5 Kilometer stockend, bis zu 15 Minuten plus, und in der Gegenrichtung zwischen Pforzheim Süd und Pforzheim Ost 4 Kilometer streckenweise stockend. Die B49 Grenzübergang Luxemburg-Trier ist zwischen Wasserbilliger Brück und dem Abzweig nach Liersberg in beiden Richtungen gesperrt. Wer sich auskennt, sollte das Gebiet meiden. Eine Unwetterwarnung für Baden-Württemberg. Das Innenministerium Baden-Württemberg und der Deutsche Wetterdienst warnen für Teile von Baden-Württemberg noch bis in die Nachtstunden vor schweren Gewittern mit Blitzschlag, Orkanböen von bis zu 120 Stundenkilometern, extrem heftigem Starkregen und Hagel mit Korngrößen von bis zu 4 Zentimetern. Mit örtlichen Überflutungen und erheblichen Behinderungen ist zu rechnen. Schweiz, A2, Luzern Richtung Gotthard, zwischen Erstfeld und Göschnen, 7 Kilometer Stau, Verzögerung bis zu 1 Stunde und 10 Minuten. Die Einfahrt Göschnen und der Gotthardtunnel sind gesperrt. Und noch eine amtliche Gefahreninformation für den Landkreis Biberach, Gemeinde Eberhardzell. Durch einen Großbrand in einem Industriebetrieb kommt es zu starker Rauchentwicklung in den Gemeinden Eberhardzell, Ochsenhausen, Roth an der Roth und Steinhausen. Meiden Sie das betroffene Gebiet, schließen Sie Fenster und Türen und schalten Sie Lüftungen und Klimaanlagen ab. Halten Sie sämtliche Zugangswege zur Brandstelle frei und folgen Sie den Anweisungen der Einsatzkräfte. Alle Verkehrsinfos gibt es jederzeit auf swr4.de. Allen unterwegs eine gute Fahrt.
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0: Auf einen weiterhin schönen gemeinsamen und entspannten Nachmittag. Hier kommen Supertramp.
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0: Die Beach Boys mit den coolen Surfern. Aber es ist heute nicht überall schönes Sommerwetter. Bernd Madlener im Wetterstudio. Es rumpelt auch ganz kräftig.
1: Ja, über fast ganz Rheinland-Pfalz verteilt zum Beispiel einzelne Gewitterzellen. Aber die kräftigste Gewitterzelle überhaupt auf der Schwäbischen Alb in der Nähe der A8. Da hat es vorhin schon am Albaufstieg westlich des Drackensteinhangs 5 Zentimeter große Hagelkörner abgeworfen. Also eine gewaltige Zerstörungskraft dieser, wenn man es jetzt meteorologisch betrachtet, Superzelle, die nach rechts ausgeschert ist. Die kam ursprünglich aus dem Nordschwarzwald, hat sich dann im Bereich des Schönbuchs verstärkt und ist jetzt eben auf der Alb unterwegs. Und bitte alle, die jetzt noch ganz entspannt im Straßencafé in und Ulm herumsitzen, in der nächsten halben Stunde, dreiviertel Stunde spätestens wird es gefährlich. Bitte alles reinräumen, Sonnenschirme weg. Auch wenn jetzt da nicht mehr so groß der Hagel ist, es wird zumindest zu starken Sturmböen und Platzregen kommen. Und überhaupt heute Abend das größte Unwetterrisiko in Baden-Württemberg. Da kommt wahrscheinlich nach 18, 19 Uhr von Frankreich her eine organisierte Gewitterfront herein. Ein Gewittercluster, der mehrere Regionen und Landkreise betreffen wird. Auch wieder mit ähnlichen Begleiterscheinungen, Wolkenbruch, Hagel, Sturmböen, orkanartige Böen. Und dann geht es eben von über 30 Grad runter auf knapp 20 Grad, wenn die Gewitter kommen.
0: Also das kann noch ein sehr unruhiger Abend und auch eine Nacht werden. Wie geht's dann weiter morgen?
1: Ja, nachdem es sich in der zweiten Nachthälfte spätestens weitgehend beruhigt hat, geht es morgen wieder los. Am Anfang ab und zu Sonne, schwüle Wärme, nicht mehr ganz so heiß wie heute. 22 bis maximal 28 Grad. Die 28 Grad zum Beispiel an der Tauber in der Vorderpfalz und in Rheinhessen. Dann kommen wieder Gewitter und wieder sind es örtlich unwetterartige Dinge. Also ähnlich wie heute, größere Hagel, Platzregen, Überflutungen, Sturmböen, alles drum und dran. Nur der Nordwesten von Rheinland-Pfalz wird es wahrscheinlich nicht ganz so intensiv haben. Da regnet es halt mal kurz, dann kommt die Sonne heraus. Gilt auch für die anderen Landesteilen, dass da zwischen den Gewittergüssen die Sonne scheint. Und insgesamt, das wollte ich noch kurz dranhängen, das Wochenende dann langsam friedlicher Sonne, Wolken, kühler, böiger Wind. Die Gewitterluft, die wird dann in den Süden Baden-Württembergs gepresst und wird dann am Samstagabend bzw. am Sonntagnachmittag dort ganz verschwinden.
0: Bernd Madlener mit den Wetteraussichten. Danke dir, Bernd. Hier ist SWR 4 am Donnerstagnachmittag.

0: Fünf Minuten vor fünf, SWR 4, Vorsicht auf der A81 Stuttgart Richtung Heilbronn. Zwischen Stuttgart-Feuerbach und Stuttgart-Zuffenhausen eine ungesicherte Unfallstelle auf der rechten Spur.
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12: Um 17 Uhr mit Heike Lüttich. Guten Tag. Die EU-Kommission schlägt den USA Zollsenkungen vor. Baden-Württemberg will an der Schuldenbremse festhalten. Und das Wetter, örtlich Gewitter, sonst Sonne und schwülheiß, in der Nacht 20 bis 15 Grad. Die EU will, dass die USA für eine Reihe europäischer Produkte die Zölle senken. Dazu hat die EU-Kommission der Regierung in Washington eine umfangreiche Liste geschickt. Aus Brüssel, Jean-Marie Magro.
13: Die Spannbreite ist sehr groß. Angefangen bei lebenden Pferden und Roquefort-Käse über medizinische Geräte wie Herzschrittmacher bis hin zu Robotern und Teilen für Satelliten und Luft- und Raumfahrt. Nach der Vereinbarung, die Kommissionspräsidentin von der Leyen und US-Präsident Trump im vergangenen Jahr im Turnberry getroffen haben, wird auf die meisten Güter, die aus der EU in die Vereinigten Staaten exportiert werden, ein Zollsatz von 15% erhoben. Die EU-Kommission begründet ihre Forderungen damit, dass niedrigere Zölle auch im Interesse der USA seien. Denn weniger Zölle bedeuten niedrigere Preise für zum Beispiel Landwirte und Konsumenten.
12: Die EU-Innenminister haben Deutschland und Österreich für die Kontrollen an den Binnengrenzen scharf kritisiert. Bei ihrer Konferenz in Dublin forderte EU-Innenkommissar Brunner, die Kontrollen zu beenden. Durch die neue EU-Asylpolitik werde Europa besser geschützt. Binnengrenzkontrollen seien deshalb überflüssig. Frankreich, Belgien und die Niederlande beklagten außerdem wirtschaftliche Schäden durch die Kontrollen. Die grün-schwarze Regierung von Baden-Württemberg will trotz der massiven Finanznot in den Kommunen an der Schuldenbremse festhalten. Der Landkreistag hatte anlässlich seines aktuellen Finanzberichts vor einem finanziellen Kollaps der Kommunen gewarnt. Aus der Redaktion Landespolitik, Knut Bauer.
14: Der Koalitionsvertrag schließe eine Nutzung der sogenannten Strukturkomponente aus, so ein Sprecher von Grünen-Finanzminister Bayers auf SWR-Anfrage. Sie erlaubt es den Bundesländern trotz Schuldenbremse bei Bedarf Kredite in Höhe von 0,35% ihres Bruttoinlandsprodukts aufzunehmen. In Baden-Württemberg wären das rund 2 Milliarden Euro. Auch die CDU-Fraktion spricht sich gegen ein Aufweichen der Schuldenbremse aus. Am kommenden Montag kommt die Haushaltskommission der Landesregierung erneut zusammen. In ihrer letzten Sitzung im Juni hatte sie eine kommunale Konjunkturkomponente in Höhe von 500 Millionen Euro beschlossen.
12: Im Nordschwarzwald ist jetzt auch der zweite Luchsnachwuchs bestätigt. Laut Landwirtschaftsministerium haben die vor 2 Jahren ausgewilderten Luchse Reinhold und Verena in diesem Sommer ein Junges. Aus dem SWR-Studio Karlsruhe, Heiner Kunold.
10: Allerdings gibt es keine Bilder oder Sichtungen. Von dem Jungtier und der Mutter wurden in einer Höhle lediglich Haare gefunden. Die Genanalyse bestätigt mit großer Wahrscheinlichkeit den ausgewilderten Luchskuder Reinhold als Vater. Gleichzeitig berichtet das Landwirtschaftsministerium von einer neuen Luchsauswilderung. Am vergangenen Dienstag wurde die Luchsin Luna im Schwarzwald freigelassen. Sie stammt aus einem Zoo in der Slowakei und hatte die letzten Monate vor der Freilassung im Auswilderungsgehege des Karlsruher Zoos verbracht. Sie ist die dritte Luchsin, die nun im Nordschwarzwald lebt.
12: Im Prozess um den Einsturz der Autobahnbrücke im norditalienischen Genua sind 32 der 57 Angeklagten schuldig gesprochen worden. Der damalige Chef des Autobahnbetreibers, Castellucci, muss für 12 Jahre ins Gefängnis. Im August 2018 hatte ein Pfeiler der Brücke in Genua nachgegeben, sodass die Fahrbahn einbrach. Dutzende Fahrzeuge stürzten in die Tiefe, 43 Menschen kamen ums Leben. Nach Überzeugung der Richter in Genua hatte mangelnde Wartung zu dem Unglück geführt. Castellucci sitzt bereits im Gefängnis wegen eines tödlichen Busunglücks auf einer anderen Autobahn. Die Zeit 17.04 Uhr.
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16: A5 Karlsruhe Richtung Frankfurt, zwischen Bruchsal und Kreuzwaldorf, Baustelle, 7 Kilometer, streckenweise Stau und stockender Verkehr, Verzögerung bis zu 25 Minuten. A6 Saarbrücken Richtung Kaiserslautern, zwischen Bruchmühlbach, Miesau und Rammstein-Miesenbach, Unfall, 4 Kilometer Stau, bis zu 30 Minuten, dauert's länger. A8 München Richtung Stuttgart, zwischen Märklingen und Mühlhausen, 8 Kilometer, streckenweise Stau und stockender Verkehr bis zu 30 Minuten zusätzlich. A8 Karlsruhe Richtung Stuttgart zwischen Pforzheim West und Pforzheim Ost 5 Kilometer stockend, Verzögerung bis zu 15 Minuten und in der Gegenrichtung zwischen Heimsheim und Pforzheim Ost 5 Kilometer streckenweise stockender Verkehr. B31 Lindau Richtung Stockach zwischen Eriskirch Schlatt und Friedrichshafen Flughafen B30 Unfallaufnahme 4 Kilometer Stau bis zu 20 Minuten plus. Die B49, Grenzübergang Luxemburg-Trier, ist zwischen Wasserbilligerbrück und dem Abzweig nach Liersberg in beiden Richtungen gesperrt. Wer sich auskennt, sollte das Gebiet meiden. Eine Unwetterwarnung für Baden-Württemberg. Das Innenministerium Baden-Württemberg und der Deutsche Wetterdienst warnen für Teile des Landes noch bis in die Nachtstunden vor schweren Gewittern mit Blitzschlag, Orkanböen von bis zu 120 Stundenkilometern, extrem heftigem Starkregen und Hagel mit Korngrößen von bis zu 4 Zentimetern. Mit örtlichen Überflutungen und erheblichen Behinderungen ist zu rechnen. Schweiz, A2 Luzern Richtung Gotthard, zwischen Erstfeld und Göschenen, 7 Kilometer Stau, Verzögerung bis zu 1 Stunde und 10 Minuten. Die Einfahrt Göschenen und der Gotthardtunnel sind gesperrt. Empfohlene Alternativroute über die A13 San Bernardino-Tunnel. Dann eine amtliche Gefahreninformation für den Landkreis Böblingen, Gemeinde Gültstein. Wegen einer chemischen Reaktion kommt es in der Gemeinde Gültstein zu einer Rauchentwicklung. Bitte halten Sie Fenster und Türen geschlossen, schalten Sie Klimageräte ab. Aktuell besteht keine Gefahr für die Bevölkerung. Meiden Sie dennoch das betroffene Gebiet und folgen Sie den Anweisungen der Einsatzkräfte. Und eine amtliche Gefahreninformation für den Landkreis Biberach, Gemeinde Eberhardzell. Durch einen Großbrand in einem Industriebetrieb kommt es zu starker Rauchentwicklung in den Gemeinden Eberhardzell, Ochsenhausen, Roth an der Roth und Steinhausen. Meiden Sie das betroffene Gebiet, schließen Sie Fenster und Türen und schalten Sie Lüftungen und Klimaanlagen ab. Halten Sie sämtliche Zugangswege zur Brandstelle frei und folgen Sie den Anweisungen der Einsatzkräfte. Und noch eine Meldung von den Straßen. Die B313 Stockach-Sigmaringen ist zwischen Filzingen und Inzigkofen wegen eines Feuerwehreinsatzes in beiden Richtungen gesperrt. Allen unterwegs eine gute Fahrt.
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16: Wir haben in Baden-Baden 31 Grad, Esslingen 29, Worms 32 Grad und Nassau an der Lahn 29 Grad. Und Bernd Mattlehner im Wetterstudio sagt uns, wie es weitergeht.
17: Zunächst gibt es nur örtlich Gewitter. Im Lauf des Abends gewittert es in mehreren Regionen Baden-Württembergs. Lokal mit viel Regen, Überflutungen, größerem Hagel und schweren Sturmböen. Im Laufe der Nacht wird es ruhiger. Morgen scheint früh, beginnt die Sonne, dann bilden sich wieder teils unwetterartige Gewitter. Die Luft ist nicht mehr so heiß wie heute, aber recht dampfig bei maximal 22 Grad im Hochschwarzwald und 28 Grad an der Tauber. Am Wochenende vertreibt böiger Nordwestwind die schwüle Wärme. Im Süden des Landes gibt es ab und zu noch Schauer oder Gewitter.
16: Dankeschön, Bernd.
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16: Ja, eine Menge los heute. Wird Zeit wieder für entspannte Musik. Hier kommt Neil Diamond mit Crashin' Rosie.
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17.25 Uhr, SWR 4, Vorsicht auf der A81, Heilbronn Richtung Würzburg, zwischen Raststätte Jagsthal Ost und Rastplatz Limes. Da liegen Bretter auf der rechten Spur.

0: 17.30 Uhr.
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2: Mit Ute Weber, guten Tag. Das Stuttgarter Marienhospital schließt aus wirtschaftlichen Gründen die Schmerzambulanz. Der Leutenbach-Tunnel wird in der Nacht gesperrt. Und das Wetter, morgen gewittrig, lokal Unwetter bei maximal 27 Grad. Wer an Schmerzen leidet, kann diese bald nicht mehr im Stuttgarter Marienhospital behandeln lassen. Die Klinik stellt die stationäre Schmerztherapie Ende Juli aus wirtschaftlichen Gründen ein und die Schmerzambulanz Ende August. Der zuständige Geschäftsführer Jan Schlenker hat dem SWR erklärt, was das für Schmerzpatienten bedeutet.
3: Wir können natürlich weiterhin jede Art der Schmerzen behandeln. Also wenn Sie stationär bei uns postoperativ Schmerzen haben oder so, dann behandeln wir weiterhin die Schmerzen. Nur eben das Angebot, dass Sie ambulant, also wenn Sie nicht stationärer Patient bei uns sind, zu uns kommen können und ambulant chronische Schmerzen und zum Beispiel behandelt haben wollen, das können Sie bei uns jetzt nicht mehr. Da gibt es eigentlich auch genug Anbieter. Das Problem ist nach meiner Auffassung aber, dass die Wartezeiten für diese Patienten sehr lang sind. Und das ist das Zermürbende.
2: Schlenker betonte weiter, die Insolvenz des Marienhospitals sei nicht die Ursache für die Schließung der Schmerzambulanz, denn diese sei schon länger angedacht gewesen. Doch wegen der Insolvenz müsse sich die Klinik umso mehr von unwirtschaftlichen Aufgaben trennen. Der Leutenbach-Tunnel zwischen Leutenbach und Winnenden im Rems-Murr-Kreis wird in der kommenden Nacht gesperrt, und zwar von 21 Uhr bis morgen früh 5 Uhr. Das hat das Landratsamt mitgeteilt. Grund für die Sperrung seien Instandhaltungsarbeiten. Unter anderem sollen Lichtzeichen ausgetauscht werden. Der Verkehr wird örtlich umgeleitet. Die Stadt Göppingen hat 18 Schulen für ihr Engagement für die Nachhaltigkeit ausgezeichnet. Laut einer Mitteilung geht es um Mobilität, Abfallvermeidung oder den Naturschutz. Insgesamt 10.000 Euro gab es als Prämie. Unter den Preisträgern waren die Grundschule im Stauferpark, die Walter-Hensel-Schule und das Freihof-Gymnasium in Göppingen.
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2: In Böbling ist es bewölkt bei 27 Grad, Ditzingen meldet 28 Grad und in Murrhardt sogar 30 Grad. Örtlich brauen sich Gewitter zusammen, auch in der Nacht kann es an einzelnen Stellen regnen oder gewittern. Die Tiefstwerte liegen zwischen 19 und 17 Grad. Auch morgen besteht vermehrt Gewittergefahr, lokal kann es wieder zu Überflutungen mit Hagel und Sturm kommen. Die Temperaturen liegen bei 24 Grad im Schönbuch und maximal 27 Grad am Neckar. Und die weiteren Aussichten: am Wochenende mal Sonne, mal Wolken, örtlich Schauer oder Gewitter und teilweise windig und allmählich wird es dann kühler. Und das waren die Nachrichten aus dem Studio Stuttgart. Die nächste Ausgabe der Regionalnachrichten gibt es erst wieder morgen früh um 6.30 Uhr.

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1: Vorsicht auf der B10, Durlacher Allee, Karlsruhe Richtung Pforzheim. Zwischen Karlsruhe und A5, Karlsruhe-Durlach, liegt ein Gullideckel auf der Fahrbahn. A5, Karlsruhe Richtung Frankfurt, zwischen Bruchsal und Kreuz Walldorf. Baustelle, 7 Kilometer, streckenweise Stau und stockender Verkehr. Bis zu 25 Minuten dauert's länger. A6, Saarbrücken Richtung Kaiserslautern, zwischen Bruchmühlbach, Miesau und Rammstein-Miesenbach. Unfall, 4 Kilometer Stau, bis zu 25 Minuten plus. A6, Mannheim Richtung Heilbronn, zwischen Kreuz Mannheim und Schwetzingen-Hockenheim. 6 Kilometer stockender Verkehr, bis zu 20 Minuten zusätzlich. A8, Karlsruhe Richtung Stuttgart, zwischen Pforzheim-West und Pforzheim-Ost. 5 Kilometer stockend, bis zu 15 Minuten zusätzlich, und in der Gegenrichtung zwischen Heimsheim und Pforzheim-Ost 5 Kilometer streckenweise stockender Verkehr. A8 Karlsruhe Richtung Stuttgart, zwischen Dreieck-Leonberg und Stuttgart-Möhringen 5 Kilometer stockend, bis zu 15 Minuten plus. A81 Stuttgart Richtung Heilbronn, zwischen Stuttgart-Feuerbach und Ludwigsburg-Nord 10 Kilometer Stau und stockender Verkehr, bis zu 40 Minuten dauert's länger. B31 Lindau Richtung Stockach, zwischen Eriskirch, Schlatt und Friedrichshafen, Flughafen B30. Unfallaufnahme, 4 Kilometer Stau, bis zu 20 Minuten zusätzlich. Die B313 Stockach, Sigmaringen, ist zwischen Vilzingen und Inzigkofen wegen eines Feuerwehreinsatzes in beiden Richtungen gesperrt. Die Unwetterwarnung für Baden-Württemberg. Das Innenministerium Baden-Württemberg und der Deutsche Wetterdienst warnen für Teile des Landes noch bis in die Nachtstunden vor schweren Gewittern mit Blitzschlag, Orkanböen von bis zu 120 Stundenkilometern, extrem heftigem Starkregen und Hagel mit Korngrößen von bis zu 4 Zentimetern. Mit örtlichen Überflutungen und erheblichen Behinderungen ist zu rechnen. Schweiz, A2 Luzern Richtung Gotthard, zwischen Erstfeld und Göschenen 8 Kilometer Stau. Verzögerung bis zu einer Stunde und 20 Minuten. Die Einfahrt Göschenen und der Gotthardtunnel sind gesperrt. Empfohlene Alternativroute über die A13 San Bernardino-Tunnel. Eine amtliche Gefahreninformation für den Landkreis Böblingen, Gemeinde Gültstein. Wegen einer chemischen Reaktion kommt es in der Gemeinde Gültstein zu einer Rauchentwicklung. Bitte halten Sie Fenster und Türen geschlossen und schalten Sie Klimageräte ab. Aktuell besteht keine Gefahr für die Bevölkerung. Meiden Sie dennoch das betroffene Gebiet und folgen Sie den Anweisungen der Einsatzkräfte. Alle Verkehrsinfos gibt es jederzeit auf swr4.de. Allen unterwegs eine gute Fahrt.
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0: Und gleich lösen wir unser Musikrätsel auf. Ich habe aber noch Verkehrsmeldungen um 17.47 Uhr. Vorsicht auf der A3, Frankfurt Richtung Würzburg. Zwischen Frankfurt Süd und Offenbach steht ein defekter PKW auf der linken Spur. Und Vorsicht auf der A5, Frankfurt Richtung Kassel. Zwischen Nordwestkreuz Frankfurt und Bad Homburger Kreuz eine ungesicherte Unfallstelle auf der linken Spur. So, und jetzt, wie heißt der Song, der so anfängt? Muss schon reichen und es reicht hoffentlich auch für Ellen Sander in Reiskirchen. Hallo Ellen.
1: Hallo, das gibt, also das freue ich mich ja riesig.
0: Reiskirchen, Reiskirchen ist
1: Reiskirchen bei Homburg im Saarland, im Feindgebiet.
0: Vielleicht im Feindgebiet, nein, bitte, das befreundete Saarland.
1: Ja, ich bin viel in der Pfalz, mein Sohn wohnt dort und das sind auch bei deinen Enkeln und das macht Spaß.
0: Ja, und Reiskirchen ist ein Stadtteil von Homburg, kann man so festhalten. Also, hätte man das schon mal geklärt, aber jetzt viel wichtiger ist natürlich, was war das jetzt für ein Song?
1: Ja, wenn ich es richtig ausspreche, My Lady Da Bandi.
2: Lady Da Bandi.
0: Das ist Cat Stevens mit Lady Da Bandi, jawohl!
1: Ja, super, der Tag ist gerettet!
0: Ja, es ging mir früher auch so. Ich habe früher immer gedacht, der singt da Lady Da Bambi. Und dabei ist es die Lady Da Bandi. Also es hat gar nichts mit dem Rehkitz oder so zu tun oder mit Bambi. Aber
1: naja, nah dran.
0: Es ist nah dran, ne? Würde ich auch sagen.
1: Super, ich freue mich.
0: Also, das ist auf alle Fälle der gesuchte Song. Die Tasse geht zu Ihnen ins Saarland. Was machen Sie da heute?
1: Dank.
0: Was machen Sie da heute noch Schönes?
1: Ich werde mich jetzt mal ins Trockene begeben. Es fängt nämlich gerade an zu regnen, endlich.
0: Es hat endlich mal geregnet. Wie lange ist es schon her, dass Sie Regen erlebt haben?
1: Oh, das ist lange. Das gibt es schon seit Wochen keinen mehr. Es ist sehr trocken.
0: Ja, man weiß schon gar nicht mehr, was das ist, Regen, ne?
1: Genau, es ist angenehm auf der Haut.
0: Ja, also, wenn es nicht gleich in Sturzbächen runterkommt, ist das mal sehr wohltuend, auch mal zwischendurch.
1: Eben, genau.
0: Also, dann wünsche ich Ihnen auf alle Fälle einen schönen Abend in Reiskirchen. Viel Freude mit der SWR4-Tasse. Und jetzt hören wir natürlich Lady Da Bandi. Hier ist Cat Stevens.

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1: Gleich sagt hier Jens Vogt hallo. Das war der SWR4 Nachmittag mit Holger Benzin. Ich wünsche einen schönen Abend.

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2: Um 18 Uhr mit Heike Lüttich. Guten Abend. Die EU-Kommission schlägt den USA Zollsenkungen vor. Die Landtagsopposition kritisiert die späte Meldung des Korruptionsverdachts bei der Landesmedienanstalt. Und das Wetter, örtlich Gewitter, sonst Sonne und schwülheiß, in der Nacht 20 bis 15 Grad. Die EU will, dass die USA für eine Reihe europäischer Produkte die Zölle senken. Dazu hat die EU-Kommission der Regierung in Washington eine umfangreiche Liste geschickt. Aus Brüssel Jean-Marie Magro.
3: Die Spannbreite ist sehr groß. Angefangen bei lebenden Pferden und Roquefort-Käse über medizinische Geräte wie Herzschrittmacher bis hin zu Robotern und Teilen für Satelliten und Luft- und Raumfahrt. Nach der Vereinbarung, die Kommissionspräsidentin von der Leyen und US-Präsident Trump im vergangenen Jahr im schottischen Turnberry getroffen haben, wird auf die meisten Güter, die aus der EU in die Vereinigten Staaten exportiert werden, ein Zollsatz von 15% erhoben. Die EU-Kommission begründet ihre Forderungen damit, dass niedrigere Zölle auch im Interesse der USA seien. Denn weniger Zölle bedeuten niedrigere Preise für zum Beispiel Landwirte und Konsumenten.
2: Die EU-Innenminister haben Deutschland und Österreich für die Kontrollen an den Binnengrenzen scharf kritisiert. Bei ihrer Konferenz in Dublin forderte EU-Innenkommissar Brunner, die Kontrollen zu beenden. Durch die neue EU-Asylpolitik werde Europa besser geschützt, Binnengrenzkontrollen seien deshalb überflüssig. Frankreich, Belgien und die Niederlande beklagten außerdem wirtschaftliche Schäden durch die Kontrollen. In Deutschland wird an den Binnengrenzen seit September 2024 kontrolliert. Die Bundesregierung will grundsätzlich daran festhalten. Im Fall der Korruptionsvorwürfe gegen das Landesmedienzentrum kritisiert die Opposition im baden-württembergischen Landtag das Kultusministerium. Das Ministerium hatte die Staatsanwaltschaft erst kurz vor der Landtagswahl über mögliche Missstände im Landesmedienzentrum informiert. Phyllis Kückrikoll.
4: Man habe die Mitteilung über die Vorgänge beim Landesmedienzentrum am Freitag vor der Wahl an die Staatsanwaltschaft Stuttgart geschickt, teilte das Kultusministerium auf Anfrage mit. Nach Ansicht von SPD-Fraktionschef Binder kann es kein Zufall sein, dass die Information erst am Tag nach der Landtagswahl bei der Staatsanwaltschaft angekommen ist. Wer Missstände decke, so Binder, weil Wahlen vor der Tür stehen, mache sich mitverantwortlich. AfD-Fraktionschef Ruttweiler kritisiert, dass Missstände, die seit Jahren bekannt seien, so spät zur Anzeige gebracht würden. Der Landesrechnungshof hatte schwere Vorwürfe erhoben, es bestehe der Verdacht, dass das Landesmedienzentrum öffentliche Mittel zweckwidrig für persönliche Bereicherungen verwendet habe.
2: Das WM-Halbfinale zwischen Argentinien und England hat dem britischen Sender BBC die beste Zuschauerquote seit 5 Jahren beschert. Über 22 Millionen Menschen sahen die Live-Übertragung der BBC. Der Marktanteil lag bei 85%. Nationaltrainer Thomas Tuchel steht allerdings nach dem WM-Aus für England in der Kritik. Aus dem WM-Team Hendrik Lückhoff.
5: Mehrere frühere englische Nationalspieler kritisierten Tuchel nach dem Spiel heftig, darunter Wayne Rooney und Gary Lineker. Sie warfen Tuchel taktische Fehler vor. Nach der Führung hatte er vor allem defensiv gewechselt. Dennoch soll der Deutsche offenbar weitermachen dürfen. Wie die englische BBC berichtet, bekommt der frühere Bayern- und Dortmund-Trainer Rückendeckung vom englischen Fußballverband FA. Demnach soll er die Three Lions zur Heim-EM 2028 führen. Unterdessen droht Argentinien Ärger mit der FIFA. Die Spieler hatten mit einem Banner mit Bezug zum Falklandkrieg gejubelt. Die FIFA verbietet aber politische Botschaften rund um die Spiele.
2: Der belgische Radprofi Tim Merlier hat die 12. Etappe der Tour de France gewonnen. Er setzte sich im Massensprint in Chalon-sur-Saône gegen den Niederländer Olaf Koy und Jasper Philipsen aus Belgien durch. Der deutsche Max Kanter wurde 7. Das gelbe Trikot trägt weiterhin Tadej Pogacar. Die Zeit 18.04 Uhr.
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6: Bitte Vorsicht auf der A7 Füssen Richtung Ulm. Hier liegen Metallteile auf der Autobahn zwischen Betzigau und Kempten. Nochmal Vorsicht, A63 Kaiserslautern Richtung Mainz. Hier behindert ein defektes Fahrzeug zwischen dem Kreuz Alzey und Biebelnheim. Recht viele Staus heute Abend, zum Beispiel auf der A5 Karlsruhe Richtung Frankfurt. Baustelle zwischen Bruchsal und dem Kreuz Walldorf. 8 Kilometer Stau, eine halbe Stunde plus. Der A6 Saarbrücken Richtung Kaiserslautern zwischen Bruchmühlbach-Miesau und Rammstein-Miesenbach. Unfall 4 Kilometer Stau, auch hier eine halbe Stunde obendrauf. Die Autobahn 8 München Richtung Stuttgart zwischen Burgau und Günzburg. Unfall 3 Kilometer Stau, 20 Minuten mehr. Die A8 Karlsruhe Richtung Stuttgart zwischen Pforzheim West und Pforzheim Ost, 5 Kilometer stockend, Viertelstunde plus. Und in der Gegenrichtung zwischen Heimsheim und Pforzheim Ost, 4 Kilometer stockender Verkehr. Autobahn 81 Stuttgart Richtung Heilbronn zwischen Feuerbach und Ludwigsburg Nord, 5 Kilometer Stau, 30 Minuten plus. Die B31 Lindau Richtung Stockach zwischen Ehriskirch-Schlatt und Friedrichshafen Flughafen. Ein Unfall, 4 Kilometer Stau, gute 20 Minuten mehr. Die Schweiz, die A2 Luzern Richtung Gotthard zwischen Erstfeld und Göschnen, 7 Kilometer Stau, über eine Stunde plus. Die Einfahrt Göschnen und auch der Gotthardtunnel sind heute Abend gesperrt. Und nochmal Vorsicht bitte, ungesicherte Unfallstelle auf der A5 Frankfurt Richtung Karlsruhe zwischen Heidelberg-Schwetzingen und Waldorf-Wiesloch auf der linken Spur. Bitte aufpassen. Alle Infos vom Verkehr natürlich auf swr4.de. Wünsche Ihnen eine gute Fahrt.
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6: 32 Grad haben wir noch in Landau und auch in Weinheim. Schwäbisch Hall meldet 30 und Montabaur 29 Grad. Bernd Martlina hat die Wetteraussichten.
7: Zunächst gibt es nur örtlich Gewitter. Im Lauf des Abends gewittert es in mehreren Regionen Baden-Württembergs. Lokal mit viel Regen, Überflutungen, größerem Hagel und schweren Sturmböen. Im Laufe der Nacht wird es ruhiger. Morgen scheint vorübergehend die Sonne, dann bilden sich wieder teils unwetterartige Gewitter. Die Luft ist nicht mehr so heiß wie heute, aber recht dampfig bei maximal 22 Grad im Hochschwarzwald und 28 Grad an der Tauber. Am Wochenende vertreibt böiger Nordwestwind die schwüle Wärme. Im Süden des Landes gibt es ab und zu noch Schauer oder Gewitter.
6: Mit Jens Vogt. Wir beginnen mal sehr schmusig heute Abend. Stichwort Laboum die Fete. Hier kommt Richard Sanderson.
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0: Feierabend für heute. SWR 4 am Donnerstag. Wir buddeln mal ein bisschen heute Abend.
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0: Und zwar verbuddeln wir ein bisschen Müll, der für die Tonne viel zu schade ist und für den Garten oder auch die Zimmerpflanzen ein wahrer Schatz. Unsere Gartenexpertin Heike Bomgarten hat uns heute Vormittag hier in SWR 4 schon ausführlich erklärt, warum Zwiebel- und Knoblauchschalen zum Beispiel oder Kaffeesatz oder auch Kartoffelwasser niemals in der Biotonne oder im Abfluss landen sollten.
2: Schwarztee ist super gut für Farne. Kräutertee lieben alle Zimmerpflanzen. Kartoffelwasser gibt einen echten Nährstoffschub. Kaffeesatz gilt als Kompostturbo. Und das stimmt, denn wenn Würmer den Kaffeesatz essen, dann arbeiten die viel schneller. Und natürlich alles, was an Schnipsel, an Gemüse, Salat und besonders an Zwiebelschalen und Knoblauch übrig bleibt, die kann man wunderbar weiterverwenden. Ganz nach dem Motto, Pflanzen helfen Pflanzen. Also ich würde sagen, das sind kostenlose, nachhaltige Helfer, die Pflanzen sofort aufnehmen können und die wir sonst wegwerfen würden.
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bitte. Ein Falschfahrer ist unterwegs auf der Autobahn 61 Koblenz-Ludwigshafen. Zwischen dem Dreiknahtal und dem Kreuz Alzey. Hier ein Falschfahrer auf der Autobahn 61 Koblenz-Ludwigshafen. Zwischen dem Dreiknahtal und dem Kreuz Alzey. Bitte äußerst rechts fahren, nicht überholen. Hier ist ein Falschfahrer unterwegs. Bitte Vorsicht.

0: nochmal vor sich, bitte. Verlorene Ladung auf der Autobahn 65 Karlsruhe Richtung Landau zwischen Kandel-Mitte und Kandel-Nord. Auch hier bitte Vorsicht.
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3: Um 6:30, es gibt noch keine Entwarnung für die Autobahn 61 Koblenz Richtung Ludwigshafen. Zwischen dem Dreiknarrtal und dem Kreuz Alzey kommt Ihnen weiter ein Falschfahrer entgegen. Bitte äußerst rechts fahren, nicht überholen. Achtung, Falschfahrer A61 Koblenz Ludwigshafen. Zwischen dem Dreiknarrtal und dem Kreuz Alzey ein Falschfahrer unterwegs. Hier stehen Sie noch im Stau heute Abend auf der A5 Karlsruhe Richtung Frankfurt zwischen Bruchsal und dem Kreuz Walldorf. Baustelle 7 Kilometer Stau, eine knappe halbe Stunde plus. Die A5 Frankfurt Richtung Karlsruhe zwischen dem Kreuz Heidelberg und Walldorf-Wiesloch. Ein Unfall, 3 Kilometer Stau, 20 Minuten obendrauf. Die Autobahn 8 München Richtung Stuttgart zwischen Burgau und Günzburg. Unfall 5 Kilometer Stau, 40 Minuten obendrauf. Die Polizei bittet Sie hier unbedingt eine Rettungsgasse freizuhalten. Die Autobahn 8 Stuttgart Richtung Karlsruhe zwischen Heimsheim und Pforzheim Ost. 4 Kilometer stockender Verkehr, Viertelstunde mehr. A81 Stuttgart Richtung Heilbronn zwischen Zuffenhausen und Ludwigsburg Nord. 5 Kilometer stockend, auch hier eine Viertelstunde obendrauf. B31 Stockach Richtung Friedrichshafen zwischen Schnetzenhausen und der B30 beim Flughafen in Friedrichshafen. Ein Unfall, 3 Kilometer Stau, knappe halbe Stunde mehr. Dann gibt's eine offizielle Unwetterwarnung für Baden-Württemberg vor schweren Gewittern bis in die Nachtstunden hinein. Blitzschlag möglich, Orkanböen von bis zu 120 km/h, extrem heftiger Starkregen und auch Hagel mit Korngrößen von bis zu 4 cm. Das ist gar nicht mal so wenig. Und die Schweiz noch, die A2 Luzern Richtung Gotthard. Hier 6 Kilometer Stau und eine Stunde plus zwischen Erstfeld und Göschnen. Die Einfahrt Göschnen und auch der Gotthardtunnel sind heute Abend gesperrt. Dann kommt noch eine ungesicherte Unfallstelle rein. Auf der A6 Heilbronn Richtung Mannheim. Zwischen Wiesloch-Raunberg und dem Kreuz Walldorf. Auch hier bitte aufpassen. Das war's. Wünsche Ihnen eine gute Fahrt.
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3: 29 Grad in Worms, 31 noch in Bad Mergentheim. Albstadt meldet 28 und Wörrstadt 27 Grad. Es ist ziemlich schwül heute, was leider auch wieder Schauer und Gewitter zur Folge hat. Und auch in der kommenden Nacht bleibt die Luft dann recht unangenehm bei 20 bis 15 Grad. Und auch morgen am Freitag wird's leider nicht besser. Zwar nur noch 23 bis 28 Grad, aber weiter eine recht hohe Luftfeuchtigkeit. Und deshalb ist das Schauer- und Gewitterrisiko auch morgen ziemlich hoch.
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3: Schönen Feierabend heute am Donnerstag.
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0: The Locomotion, Little Eva in SWR 4. Die war wirklich noch klein damals, mit gerade mal 17 hat sie ihren großen Hit damals aufgenommen, The Locomotion. Schönes vom Verkehr, die Entwarnung für die Autobahn 61, Koblenz-Ludwigshafen, hier ist kein Falschfahrer mehr unterwegs. Wieder freie Fahrt zwischen dem Dreieck Nahtal und dem Kreuz Alzey. Dafür Vorsicht bitte, ungesicherte Unfallstelle auf der A60 Rüsselsheim Richtung Mainz. Hier aufpassen zwischen Bischofsheim und dem Main-Spitz-Dreieck. So, wir kommen zu etwas, das wir gerne loswerden würden, das sich aber ziemlich hartnäckig hält in diesen Tagen. Bernd Martlehner ist unser SWR4-Wetterexperte heute Abend. Bernd, die Gewitter scheinen den Südwesten zu mögen, ne?
1: Ja, das ist eine sehr explosive Luftmasse bei uns. Es hat ja tagsüber lange Zeit die Sonne reingebrannt in diese schwülheiße Luftmasse. Vor kurzem war es in Freiburg noch fast 33 Grad heiß. Und das sind eben die Zutaten für kräftige Gewitter, die jetzt stattfinden. Ich kann jetzt nicht jede einzelne Gewitterzelle aufzählen, wäre eine abendfüllende Veranstaltung. Aber zwei Dinge sind mir dann doch ins Auge gefallen. Eine sehr heftige Unwetterzelle momentan im Markgräflerland, so zwischen Efringenkirchen und Mülheim, mit teilweise Golfball großem Hagel. Und das Gleiche spielt sich in der Pfalz im äußersten Süden an der Grenze zum Elsass ab. Und da warne ich schon mal alle, die im Moment so zwischen Bad Bergzabern und Karlsruhe unterwegs sind. In Karlsruhe sitzt man wahrscheinlich noch im Straßencafé. Aber bitte jetzt dort alles reinräumen. Diese mächtige Unwetterzelle kommt hier in der nächsten halben Stunde, dreiviertel Stunde an. Und auch in großen Teilen Südbadens wird es jetzt immer gefährlicher. Und diese Veranstaltung ist noch lange nicht vorbei heute Abend. Denn dann kommt noch ein großer Gewitterklops von Frankreich hinterher. So zwischen, grob gesagt, 20 und 23 Uhr wird der über große Teile von Baden-Württemberg hinwegrauschen. Mit einer Sturmfront, wieder mit lokaler Hagel- und sintflutartigem Regen. Also da ist wirklich einiges los.
0: Okay, auch der Freitag, Bernd, wird nicht gerade friedlicher, ne?
1: Ja, wobei das wahrscheinlich nicht mehr diese großen organisierten Gewitterfronten sind, sondern so ja, ein, zwei Landkreise groß, dazwischen nix, dann wieder ein Gewitter, der auch wieder unwetterartig, das auch wieder unwetterartig sein kann. Also ähnliche Begleiterscheinungen wie heute, Wolkenbruch, Überflutungen, größerer Hagel, Walnuss bis Golfball und auch Sturmböen sind dabei. Aber es wird nicht alle treffen morgen. Da gibt's Regionen, die bekommen nur ein paar Regentropfen ab oder gar nichts und die Sonne scheint in diese schwül warme Luft hinein. Es ist allerdings nicht mehr so heiß wie heute. 30 Grad sind es nicht mehr, nur noch in Anführungszeichen 22 bis 28.
0: Es bleibt auf jeden Fall sommerlich auf die verschiedensten Arten und Weisen. So würde ich es mal bezeichnen. Die Aussichten, die nicht ganz so gemütlichen, von unserem Wetterexperten Bernd Martlehner heute Abend hier in SWR 4.

Es geht schon los. Umgestürzte Bäume liegen auf der Autobahn 5 Karlsruhe-Basel. Beide Richtungen sind betroffen. Zwischen dem Dreieck Neuenburg und Iffringen-Kirchen in beiden Richtungen umgestürzte Bäume auf der Autobahn. Fahren Sie vorsichtig. Beruhigende Musik von Eric Clapton. Wonderful Tonight.

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1: Heute mit Martina Patenge. Guten Abend. Früher waren wir die Kinder und die Eltern haben für uns gesorgt. Sie haben uns die Schuhe angezogen, für uns eingekauft und uns an Termine erinnert. Und jetzt ist es schon lange umgekehrt. Wir Kinder erinnern unseren betagten Vater an Termine, helfen ihm, die Schuhe anzuziehen und kaufen für ihn ein. Er braucht inzwischen zunehmend mehr Unterstützung und Hilfe. Ich staune immer wieder, dass er diese Hilfe annimmt. Er ist sehr dankbar darüber. Vor vielen Jahren hat er ganz freiwillig beschlossen, das Autofahren sein zu lassen. Wir sind immer noch stolz, dass er das so entschieden hat. In vielen Familien ist ja das Thema Autofahren im hohen Alter ein schwieriges Thema. Aber unser Vater war da mutig und klar. Fast 70 Jahre unfallfrei, dabei sollte es bleiben. Ohne Auto aber wurde er abhängig. Jetzt braucht er uns Kinder für alles, für Arztbesuche, Friseur, Besorgungen. Und das war dann doch ein richtig großer Schritt, zu akzeptieren, dass er nicht mehr der souveräne Mann ist, der er ein Leben lang war. Das wird täglich deutlicher. Ich spüre sein Ringen darum, was es heißt, dass die Hände nicht mehr so mitmachen wie früher, dass die Sehkraft schlechter wird und das Hören und erst die Beine, die wollen auch nicht mehr wie früher. Darüber kann man ja schon auch wütend sein und traurig. Niemand muss das gut finden. Aber, sagt unser alter Vater dann schon ab und zu, ich versuche mich darauf einzustellen. Und im Übrigen sehe ich dem gelassen entgegen, was da kommt. Er ist ein gläubiger Mensch, auch wenn er darüber nicht so viel spricht. Es gibt eine Zukunft mit Gott, daran glaubt er fest. Alt werden ist ein Lernweg auf zwei Seiten. Für den alten Menschen beschreibt das der Theologe Fulbert Stefensky so: Zur Freiheit des Menschen gehört die Fähigkeit und die Größe, abzudanken. Ein schönes altes Wort, abdanken. Nicht darauf bestehen, Meister seiner selbst zu sein. Nicht darauf bestehen, sich mit sich selbst zu begnügen. Ich brauche barmherzige Menschen, die mir mit ihrer Hilfe das Alter erträglich und liebenswert machen. Und wir, die wir noch etwas jünger sind, brauchen ebenso die Fähigkeit und die Größe, das Wenigerwerden des alten Menschen anzunehmen. Dann kann es, zumindest immer wieder, eine kostbare Zeit werden. Für beide Seiten. Martina Patenge, Mainz, für die katholische Kirche.
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2: Um 19 Uhr mit Heike Lüttich. Guten Abend. Die EU-Innenminister halten die Binnengrenzkontrollen für überflüssig. Der Bahnhof Bruchsal ist nach einem Bombenfund gesperrt. Und das Wetter, örtlich Gewitter, sonst Sonne und schwül heiß, in der Nacht 20 bis 15 Grad. Die EU-Innenminister kritisieren die Kontrollen an der deutsch-österreichischen Grenze. Bei ihrer Konferenz in Dublin forderte EU-Innenkommissar Brunner, diese Binnengrenzkontrollen zu beenden. Aus Dublin Andreas Mayer-Feist.
3: Durch die neue EU-Asylpolitik werde Europa besser geschützt. Binnengrenzkontrollen seien deshalb überflüssig. Frankreich, Belgien und die Niederlande beklagten wirtschaftliche Schäden durch die Kontrollen. Der neue EU-Asylpakt müsse sich erst in der Praxis bewähren. Erst dann sollen die Sicherheitsmaßnahmen aufhören, so argumentiert die Befürworter der Grenzkontrollen, die es in Deutschland seit September 2024 gibt, aber nicht überall regelmäßig stattfinden. Deutschland will grundsätzlich daran festhalten.
2: Die EU will bei den USA eine Reihe von Zollsenkungen für europäische Produkte erreichen. Die EU-Kommission hat der US-Regierung dazu eine umfangreiche Liste geschickt. Dazu gehören Pferde- und Roquefort-Käse genauso wie medizinische Geräte oder Roboter. Für sie will die EU-Kommission niedrigere Zölle als die bisher geltenden 15% erreichen und begründet das damit, dass das auch für die USA vorteilhaft sei, weil niedrigere Zölle die Preise dort senken könnten. Bei Bauarbeiten am Bahnhof Bruchsal im Kreis Karlsruhe ist am Nachmittag eine Fliegerbombe aus dem Zweiten Weltkrieg entdeckt worden. Momentan ist der Zugverkehr komplett eingestellt. Aus dem Studio Karlsruhe. Heiner Kunold.
4: Die Bombe wurde gegen kurz nach 16 Uhr bei Erdarbeiten am Bruchsaler Bahnhof entdeckt. Daraufhin wurde der komplette Zugverkehr eingestellt. Auch Busse und Autos fahren nicht mehr. Möglicherweise müssen auch Anwohner rund um den Bahnhof evakuiert werden. Dazu sind aber noch keine Einzelheiten bekannt. Ein Sprecher der Polizei bestätigte, die Entschärfung könnte sich weiter in den Abend hineinziehen. Die Bahn hat unterdessen ebenfalls Hinweise auf den gesperrten Zugverkehr in Bruchsal gegeben und ihre Kunden aufgefordert, auf andere Verkehrsmittel auszuweichen.
2: Auch in Neu-Ulm läuft heute eine Bombenentschärfung. Zwei Blindgänger aus dem Zweiten Weltkrieg sollen am Abend unschädlich gemacht werden. Deshalb wird unter anderem die B10 gesperrt. In einem Ortsteil von Eberhardzell im Kreis Biberach steht seit dem Nachmittag ein Holzbaubetrieb in Flammen. Die Bewohner der umliegenden Gemeinden wurden wegen der starken Rauchentwicklung aufgerufen, Fenster und Türen geschlossen zu halten. Torben Langwald.
5: Zahlreiche Einsatzkräfte bekämpfen den Brand noch immer. Unterstützung erhalten sie von Landwirten, die zum Löschen Güllefässer mit Wasser gebracht haben. Die Rauchentwicklung hat inzwischen nachgelassen. Anfangs war der Rauch am Himmel kilometerweit zu sehen. Warum es zu dem Feuer kam, ist bislang noch nicht bekannt. Auch offizielle Angaben zu Verletzten liegen noch nicht vor. Nach SWR-Information ist ein Hallendach offenbar durch das Feuer in großen Teilen eingestürzt.
2: Trotz der massiven Finanznot der Kommunen will die grün-schwarze Landesregierung an der Schuldenbremse festhalten. Sowohl das Finanzministerium als auch die CDU-Fraktion lehnen eine entsprechende Forderung des Landkreistages ab. Der Koalitionsvertrag schließe eine Nutzung der sogenannten Strukturkomponente aus, so ein Ministeriumssprecher. Damit dürfte Baden-Württemberg bei Bedarf trotz Schuldenbremse Kredite in Höhe von rund 2 Milliarden Euro aufnehmen. Der belgische Radprofi Tim Merlier hat die 12. Etappe der Tour de France gewonnen. Er setzte sich im Massensprint in Chalon-sur-Saône gegen den Niederländer Olaf Koy und Jasper Philipsen aus Belgien durch. Der deutsche Max Kanter wurde Siebter. Das gelbe Trikot des Gesamtführenden trägt weiter der Slowene Tadej Pogacar. Die Zeit, es wird 19.04 Uhr.
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6: Weiter Vorsicht bitte auf der A5 Karlsruhe-Basel. Umgestürzte Bäume auf der Autobahn zwischen dem Dreieck Neuenburg und Efringen-Kirchen. Dann haben wir eine ungesicherte Unfallstelle. Aufpassen auf der A96 München Richtung Lindau zwischen Eichstätten und Leutkirch-West. Das sind die Staus heute Abend auf der A5 Basel Richtung Karlsruhe zwischen Efringen-Kirchen und dem Dreieck Neuenburg. Baustelle und akute Aquaplaning-Gefahr, 4 Kilometer Stau, 20 Minuten plus. Die A5 Karlsruhe Richtung Frankfurt zwischen Kronau und dem Kreuz Walldorf, Bauarbeiten, 4 Kilometer stockender Verkehr, Viertelstunde obendrauf. A61 Koblenz Richtung Mönchengladbach zwischen Niederzissen und dem Dreieck Sinzig, 4 Kilometer Stau, dauert eine halbe Stunde mehr. Die A8 München Richtung Stuttgart, Unfall zwischen Burgau und Günzburg, 6 Kilometer Stau, eine Stunde plus. Die Autobahn 8 Stuttgart Richtung Karlsruhe zwischen Heimsheim und Pforzheim Ost, 4 Kilometer stockender Verkehr, Viertelstunde obendrauf. Die B308 Sonthofen-Lindau ist zwischen dem Abzweig nach Ost-Kienberg und dem Abzweig nach Niederstaufen nach einem Unfall komplett in beiden Richtungen gesperrt. Das gilt auch für die B410, für die Dauner Straße, Gerolstein-Mayen, auch hier eine Unfallsperrung, zwischen Pelm und dem Abzweig nach Dom. Die Schweiz, die A2, Luzern Richtung Gotthard, zwischen Erstfeld und Göschenen, 6 Kilometer Stau, eine Stunde plus. Und nochmal die Schweiz, die A2, A3, Luzern Richtung Basel, zwischen Pratteln und dem Schwarzwaldtunnel, 5 Kilometer Stau, knappe halbe Stunde mehr. Alle Infos vom Verkehr natürlich auch auf swr4.de und ich hoffe, Sie kommen gut durch.
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6: 30 Grad in Singen aktuell, 28 in Andernach und Wangen. Bobhardt meldet 27 Grad. Die Wetteraussichten hat Bernd Martlehner.
7: Zunächst gibt es nur örtlich Gewitter. Im Lauf des Abends gewittert es in mehreren Regionen Baden-Württembergs. Lokal mit viel Regen, Überflutungen, größerem Hagel und schweren Sturmböen. Im Laufe der Nacht wird es ruhiger. Morgen scheint früh beginnt die Sonne, dann bilden sich wieder teils unwetterartige Gewitter. Die Luft ist nicht mehr so heiß wie heute, aber recht dampfig bei maximal 22 Grad im Hochschwarzwald und 28 Grad an der Tauber. Am Wochenende vertreibt böiger Nordwestwind die schwüle Wärme. Im Süden des Landes gibt es ab und zu noch Schauer oder Gewitter.
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6: Wir beamen uns mal wieder 50 Jahre zurück und wachen auf im besten Jahrzehnt aller Zeiten, das uns, glaube ich, alle irgendwie geprägt hat, weil die meisten von uns in den 70ern ganz einfach groß geworden sind und da unsere Schulzeit verbracht haben oder der ein oder andere unter ihnen eventuell auch schon seine Azubi- oder Studienzeit. Und was auf jeden Fall immer mit dabei war, war großartige Musik damals und genau die spielen wir jeden Abend eine ganze Stunde lang, immer zwischen 7 und 8 hier in SWR 4. Mit zwei ganz Großen geht's los heute. Von Simon & Garfunkel und von T-Rex.
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0: klingen immer so wehleidig, finde ich, oder? Die Chairman of the Board aus Detroit damals. Give me just a little more time. In den 70er nach 7 heute Abend. Hier in SWR 4. Jetzt kommt eine Stimme, die es so kein zweites Mal gab und auch nicht mehr geben wird. Bin ich mir relativ sicher. Tiefer als Barry White kommt niemand. Ich versuche das ab und zu mal. Aber auch nur, wenn das Mikrofon aus ist, das wollen sie gar nicht hören. Barry White hat den Blues und den Soul in den 70ern geprägt wie kein anderer. Und schuld daran war seine Mutter.
1: When I was four, I started getting...
2: Ich habe mein Interesse für Musik mit 4 Jahren entdeckt. Das kam durch meine Mutter. Sie war Pianistin. Sie konnte auch Jazz spielen. Aber vor allem liebte sie klassische Musik. Beethoven, Mozart und die großen Meister eben.

0: 20er nach 7 kommt heute Abend von den Bee Gees.
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0: Kurz nach 7:30, die A5 Basel Richtung Karlsruhe zwischen Efringenkirchen und dem Dreieck Neuenburg. Baustelle 3 Kilometer Stau, 20 Minuten plus. A61 Koblenz Richtung Mönchengladbach zwischen Niederzissen und dem Dreieck Sinzig. Ein Unfall, hier 5 Kilometer Stau und eine halbe Stunde obendrauf. Die Autobahn 8 München Richtung Stuttgart, Unfall auch hier zwischen Burgau und Günzburg, 10 Kilometer Stau. Sie brauchen hier fast anderthalb Stunden länger. Dann gibt's eine offizielle Unwetterwarnung mittlerweile für Baden-Württemberg vor schweren Gewittern bis in die Nachtstunden hinein. Blitzschlag ist möglich, Orkanböen bis zu 120 km/h, extrem heftiger Starkregen und Hagel mit Korngrößen von bis zu 4 cm. Passen Sie auf. Dann noch eine Meldung für die Schweiz. Für die A2 Luzern Richtung Gotthard zwischen Amsteg und Göschnen 6 Kilometer Stau, eine Stunde plus. Und noch ein wichtiger Hinweis für Bruchsal. Im Bereich des Bahnhofs ist eine Fliegerbombe entdeckt worden. Die Evakuierung hier beginnt jetzt sofort. Bewohner im Evakuierungsbereich, die keine andere Unterkunft haben, können ab sofort in die Sporthalle Bahnstadt gehen. Die ist offen. Es kommt auf jeden Fall zu Beeinträchtigungen durch Einsatz- und Absperrmaßnahmen. Das alles gilt für Bruchsal, für den Bereich des Bahnhofs dort. Alle Verkehrsinfos und natürlich auch solche jederzeit auf swr4.de. Wünsche eine gute Fahrt.
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0: 30 Grad in Singen, 28 haben wir in Andernach. Boppard meldet 27 Grad und in Wangen haben wir 28 Grad. Sie haben es gehört, Schauer und Gewitter sind noch unterwegs. Heute Abend, auch in der Nacht, kann es noch ziemlich unruhig sein, dann bei 20 bis 15 Grad. Morgen wird es von den Temperaturen her kühler sein, mit 23 bis 28 Grad. Aber auch der Freitag hat neben Sonne reichlich Schauer und Gewitter zu bieten.
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0: Und jetzt mit einem Klassiker von Carole King. One Fine Day. Ganz am Ende der 70er war das. Und Sie haben völlig recht, wenn Sie jetzt sagen, Moment mal. One Fine Day, das waren doch die Chiffons Anfang der 60er schon. Das stimmt. Aber auch da war Carole King schon mit von der Partie. Sie hat den Song damals für die Chiffons geschrieben und bei der Aufnahme auch am Klavier gesessen. Und das Ding knappe 20 Jahre später dann einfach selber nochmal aufgenommen. Hier kommt sie, Carole King.
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0: bauen. Die kamen aus Los Angeles damals und hatten 73 diesen großen Hit hier, Come and Get Your Love, mal in den 70er nach 7 heute Abend. In unserer kleinen Feierstunde hier in SWR 4. Immer wenn Sie abends zwischen 7 und 8 nach Hause fahren, laufen bei uns hier nur die großen Songs von früher. Aus den guten alten 70ern. Jetzt mal wieder einer mit Service, mit Übersetzung nämlich. Und da werden Sie feststellen, dass es in American Pie von Don McLean um deutlich mehr geht als nur, in Anführungszeichen, um diesen Flugzeugabsturz, bei dem unter anderem Buddy Holly damals ums Leben kam. Dafür steht dieser Song ja, für den Day the Music Died. Aber Don McLean hat sich da auch noch andere Gedanken gemacht.
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0: jeden Abend eine ganze Stunde lang mit Disco, Rock, Soul, Blues, Country und natürlich auch mit dem Reggae von damals, von Bob Marley. Ich bin Jens Vogt, wünsche viel Spaß mit dem Buffalo Soldier und danach natürlich mit Barbara Scherrer und den SWR 4 Goldies.
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1: Um 20 Uhr mit Christian Hermanns. EU-Innenkommissar Brunner hält Kontrollen an den Binnengrenzen der Europäischen Union für inzwischen überflüssig. Am Rande des EU-Innenministertreffens in Dublin sagte Brunner, mit Blick auf Deutschland, die harten Grenzkontrollen gehörten schrittweise abgeschafft. Andreas Meyer-Feist berichtet.
2: Frankreich, Belgien und die Niederlande beklagten wirtschaftliche Schäden durch die Kontrollen. Frankreich kritisierte Deutschland vor allem wegen direkter Zurückweisungen von Asylbewerbern an den Grenzen. Dies entspreche nicht den Verfahrensregeln. Der neue EU-Asylpakt müsse sich erst in der Praxis bewähren. Erst dann sollen die Sicherheitsmaßnahmen aufhören, so argumentieren die Befürworter der Grenzkontrollen, die es in Deutschland seit September 2024 gibt, aber nicht überall regelmäßig stattfinden.
1: Die Geburt des Sohnes von Unionsfraktionschef Spahn hat eine politische Debatte ausgelöst. Spahn und sein Ehemann sind mit Hilfe einer Leihmutter in den USA Eltern geworden. Das ist deshalb brisant, weil eine Leihmutterschaft in Deutschland verboten ist. Die CDU hat noch einmal klargestellt, dass sie an diesem Verbot festhalten will. Die Thüringer Landesvorsitzende der Frauenunion Rosin forderte Spahns Rücktritt. Im Fall der Korruptionsvorwürfe gegen das Landesmedienzentrum von Baden-Württemberg kritisiert die Opposition im Landtag das Kultusministerium. Das Ministerium hatte die Staatsanwaltschaft erst kurz vor der Landtagswahl über mögliche Missstände in dem Zentrum informiert. Filiz Kükrikol.
3: Nach Ansicht von SPD-Fraktionschef Binder kann es kein Zufall sein, dass die Information erst am Tag nach der Landtagswahl bei der Staatsanwaltschaft angekommen ist. Wer Missstände decke, so Binder, weil Wahlen vor der Tür stehen, mache sich mitverantwortlich. AfD-Fraktionschef Ruttweiler kritisiert, dass Missstände, die seit Jahren bekannt seien, so spät zur Anzeige gebracht würden. Der Landesrechnungshof hatte schwere Vorwürfe erhoben. Es bestehe der Verdacht, dass das Landesmedienzentrum öffentliche Mittel zweckwidrig für persönliche Bereicherungen verwendet habe.
1: Experten des Kampfmittelräumdienstes haben am Bahnhof von Bruchsal eine Fliegerbombe aus dem Zweiten Weltkrieg entschärft. Das hat die Stadt mitgeteilt. Bewohner könnten in ihre Häuser in der Bahnhofsgegend zurückkehren. Die Bombe war bei Bauarbeiten entdeckt worden. Der Zugverkehr war eingestellt. Das Wetter in der Nacht ist es wechselnd wolkig. Stellenweise gibt es Schauer und einzelne Gewitter. Tiefstwerte 20 bis 15 Grad. Morgen sehr schwül. Verbreitet schon ab den Morgenstunden teils kräftige Schauer und Gewitter. Örtlich auch Unwetter mit Starkregen, Hagel und Sturmböen. 22 Grad morgen Nachmittag in Eisenbach und 28 Grad in Mainz. Am Wochenende in Baden-Württemberg noch Schauer, die sich allmählich an den Alpenrand zurückziehen, sonst recht freundlich. Das waren die Nachrichten. Zum Schluss die Zeit, 20 Uhr und gleich 3 Minuten.
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4: Bitte einmal Vorsicht auf der Autobahn 6 Mannheim Richtung Heilbronn. Hier liegen Gegenstände auf der Fahrbahn zwischen Mannheim-Schwetzingen und Schwetzingen-Hockenheim. Hier stehen Sie noch im Stau heute Abend auf der A5 Basel Richtung Karlsruhe, Baustelle zwischen Efringenkirchen und dem Dreieck Neuenburg, 2 Kilometer Stau. Die A6 Heilbronn Richtung Nürnberg zwischen Schwäbisch Hall und Ilzhofen-Wolpertshausen, 4 Kilometer Stau, 20 Minuten plus. Die A6 Heilbronn Richtung Mannheim ist zwischen Sinsheim und Wiesloch-Rauenberg im Moment gesperrt. Grund ist hier ein brennendes Fahrzeug. Die Autobahn 8 München Richtung Stuttgart, Unfall und 8 Kilometer Stau zwischen Burgau und Günzburg. Das dauert eine Stunde länger. Die B3 in Freiburg, die Bismarckallee, ist zwischen Schneeflinstraße und Friedrichstraße Hauptbahnhof wegen eines Feuerwehreinsatzes im Moment gesperrt. Und es gibt weiter eine offizielle Unwetterwarnung für große Teile von Baden-Württemberg. Bis in die Nachtstunden sind schwere Gewitter möglich mit Blitzschlag, Orkanböen von bis zu 120 km/h, extrem heftigem Starkregen und auch Hagel mit Korngrößen von bis zu 4 cm. Bitte seien Sie vorsichtig. Alle Verkehrsinfos und auch solche natürlich regelmäßig aktualisiert auf swr4.de. Wir wünschen eine gute Fahrt.
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6: Ganz herzlich willkommen zum allergoldigsten Donnerstag der Woche. Wir ächzen und stöhnen in der Hitze am Tag. Und abends ist es aber natürlich noch herrlich warm, um draußen zu sitzen. Und vielleicht haben Sie ja ein Plätzchen draußen und können die Goldies draußen hören. Das wäre eine ziemlich perfekte Summer Night. Zumal ich ja auch die passende Musik schon auflegen habe. Das perfekte Grease-Paar Olivia Newton-John und John Travolta mit den Summer Nights. Meine Rede. Ich freue mich, dass Sie dabei sind.
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Die Supremes mit Baby Love von 1964 in den Goldies auf SWR 4. Das Electric Light Orchestra, ELO, hatte zu Beginn, also in den ersten Jahren, im Studio tatsächlich immer ein klassisches Orchester sitzen und live mindestens eine Geige dabei und 2 bis 3 Celli. Jeff Lynne hat in der Band das Sagen gehabt und als er die Streicher nicht mehr wollte, wurden sie abgeschafft. Der orchestrale Sound auf der Bühne kam dann vom Synthesizer. Jeff Lynne hat den Song geschrieben, Hold On Tight, und der Chef persönlich sitzt auch hier am Klavier. Vor 45 Jahren kam der raus, Hold On Tight. Also festhalten. Okay, bei den Temperaturen vielleicht ein bisschen locker halten, aber den Traum nicht loslassen, auf keinen Fall.

0: Das ist eine schöne Erinnerung, verloren in Frankreich, Lost in France. Ja, ist einer der großen Hits von Bonnie Tyler. Eine Woche ist jetzt her, dass die sehr traurige Nachricht kam, dass sie gestorben ist. Das kam wohl auch unerwartet für ihre Familie und ihren Mann in Portugal an der Algarve, wo sie so gerne war. Da hatte sie ein Haus und ihr geliebtes Boot. Diesen Erfolg hat sie sich hart erarbeitet. Ihr ist nichts zugeflogen. Angefangen hat alles in der Kirche. Da hat sie ein Solo gesungen mit 16, mit ihrer rauen Stimme. Und sie selbst hat gesagt, das war wohl gewöhnungsbedürftig für die Leute in der Kirche.
1: Well, I sang in church. Yeah, when I was 16, I sang a solo in church. But I always had a bit of a husky voice, you know, so it was a little bit different for the church.
0: Ein paar Jahre später dann hat sie in einem Rugby Club bei einem Talentwettbewerb mitgemacht und ist Zweite geworden. Da hatte sie dann das Selbstbewusstsein, mit einer Band zu singen. 7 Jahre lang sind sie durch Wales getingelt und dann kam Lost in France, 1976, der Durchbruch. Und sie hat gesagt, ich war keine Sternschnuppe, das hat gedauert, aber ich habe alles geliebt.
1: 7 years and then I had my first big break in 1976 with Lost in France. So I was not an overnight sensation, you know. It took a long time, but I loved it. You know, it was great doing all those clubs and pubs and everything, you know. I loved it.
0: Sie hat alles wirklich so genommen, wie es kam. Positiv, freundlich, immer voller positiver Energie, hat ihre Batterien zu Hause aufgetankt in Wales und eben auch in Portugal. Bonnie, wir vermissen dich, aber dir geht's jetzt gut. 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Cabrio Cruising kann man jetzt hervorragend und ich warte sehnsüchtig drauf. Meine geliebte Diane, die ist jetzt fast 50, die braucht noch ein bisschen Make-up, noch steht sie. Aber Leute, wenn die wieder fährt, dann werde ich die Fenster hochklappen, das Dach zurückrollen und mit der Pistolenschaltung den ersten Gang einlegen und dann Cabrio-Musik hören. Beispiel America und Ventura Highway.

0: Samstagabend bei uns im Südwesten. Es ist kurz nach 8:30.
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0: Und weiter mit der Unwetterwarnung für Baden-Württemberg. Hier sind bis in die Nachtstunden hinein schwere Gewitter unterwegs. Mit Blitzschlag, Orkanböen von bis zu 120 km/h, extrem heftigem Starkregen und Hagel mit Korngrößen von bis zu 4 cm. Passen Sie bitte auf. Staus gibt's auch noch auf der A5 Karlsruhe Richtung Frankfurt zwischen Karlsruhe Nord und Bruchsal. Defekter LKW, 7 Kilometer Stau, 40 Minuten plus. Die A6 Heilbronn Richtung Nürnberg zwischen Schwäbisch Hall und Ilzhofen-Wolpertshausen wird gebaut. 5 Kilometer Stau, 20 Minuten obendrauf. Wegen eines brennenden Fahrzeugs ist die Autobahn 6 weiter gesperrt. Heilbronn Richtung Mannheim, hier zwischen Sinsheim und Wiesloch-Rauenberg. Die Autobahn 8, München Richtung Stuttgart, zwischen Burgau und Günzburg. 9 Kilometer Unfallstau, über eine Stunde plus. Bitte hier unbedingt eine Gasse für die Räum- und Streufahrzeuge freihalten. Die B293 Eppingen-Karlsruhe ist zwischen Jühlingen und Berghausen wegen umgestürzter Bäume in beiden Richtungen gesperrt. Auch die B3 in Freiburg ist gesperrt, die Bismarckallee wegen eines Feuerwehreinsatzes in Höhe Friedrichstraße Hauptbahnhof. Alle Verkehrsinfos natürlich jederzeit auf swr4.de. Wir wünschen eine gute Fahrt.
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0: 26 Grad in Worms und auch in Freiburg. Ulm meldet 23 und Wörstadt aktuell 24 Grad. Es ist weiter ziemlich schwül heute Abend, was immer wieder Schauer und Gewitter zur Folge hat. Und auch in der kommenden Nacht bleibt die Luft recht unangenehm. Die Temperaturen dann 20 bis 15 Grad. Und auch morgen wird es leider nicht besser. Zwar nur noch 23 bis 28 Grad, aber weiter eine sehr, sehr hohe Luftfeuchtigkeit. Und deshalb ist das Schauer- und Gewitterrisiko auch morgen am Freitag ziemlich hoch.
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2: Hallo zusammen, zurück. Hier sind die Goldies mit Musik zu 50% aus Wales. Das würde man bei Alan Sorrenti überhaupt gar nicht vermuten. Dabei ist seine Mutter Waliserin gewesen. Und er hat in seiner Kindheit einige Jahre auch dort gelebt. Aber klar, wenn hier walisische Musikalität und Singfreude mit Musikalität und Singfreude aus Italien zusammenkommen, dann ergibt das Alan Sorrenti. Der hat zuerst mit Progressive und Experimental Rock rumprobiert. Mit Tony Esposito in einer Band. Dann ist er umgestiegen auf gefälligeren Pop und dann kam auch der Erfolg. Und beim Grand Prix d'Eurovision de la Chanson hat er mitgemischt und den 6. Platz gemacht. Aber bei uns ist er gleich hier sofort auf der 1. Non so che darai, Alan Sorrenti.
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Das sind die Stones mit Painted Black. Die waren vor 60 Jahren genau bei uns auf Platz 3 in den Charts hinter den Beatles, Paperback Writer und den Beach Boys, Sloop John B. Strangers in the Night war auch noch hoch im Kurs, ist noch höher geklettert in Deutschland und in den USA war das auch in den Top 3, aber dort war Tommy James auf Platz 1 mit Hanky Panky.

coole Musik, vielleicht zum Abkühlen. Lady Writer, die Dire Straits in den Goldies auf SWR 4. Ja, wenn es so heiß ist wie im Moment, wenn 30 Grad nichts Besonderes mehr sind, wenn es nachts nicht richtig runterkühlt und überhaupt so schwül ist, was kann man tun? Ein schattiges Plätzchen, kühle Getränke, ein Taschenventilator oder ein Fächer und die Tasche packen, so wie die kleine Cornelia 1951 das vorgeschlagen hat. Und was kommt rein?

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1: Um 21 Uhr mit Christian Hermanns. Der französische Präsident Macron ist in Deutschland. Kanzler Merz hat ihn am Abend im Schloss Benzberg bei Köln empfangen, wo beide ihr Gipfeltreffen morgen in Brühl vorbereiten wollen. Auch bei einer Sitzung des deutsch-französischen Verteidigungs- und Sicherheitsrates vorher morgen auf dem Flieger aus Nörvenich soll es um gemeinsame Rüstungsprojekte und Manöver gehen. Jahr für Jahr entgehen dem Staat zwischen 50 und 100 Milliarden Euro durch Steuerbetrug. Bundesfinanzminister Klingbeil will das nicht mehr hinnehmen und hat heute Maßnahmen dagegen vorgestellt. Jakob Mayer berichtet aus Berlin.
2: Klingbeil möchte den Strafrahmen für organisierte Steuerkriminalität auf bis zu 15 Jahre Freiheitsstrafe erhöhen und Steuerhinterziehung wieder als Verbrechenstatbestand einführen. Die Straffreiheit bei Selbstanzeigen soll in heutiger Form wegfallen. Die zuständigen Behörden sollen verdächtige Vermögen besser ermitteln und einziehen können. Nach dem Vorbild des gemeinsamen Terrorismusabwehrzentrums soll es beim Zoll ein ähnliches Gremium gegen Steuer- und Finanzkriminalität geben, um zwischen Bund und Ländern Erkenntnisse auszutauschen. Die Aufbewahrungsfrist für Buchungsbelege wird demnach auf 15 Jahre verlängert und eine Registrierkassenpflicht eingeführt.
1: Bei einem Brand in einem Holzbaubetrieb im Kreis Biberach ist ein Millionenschaden entstanden. Laut Polizei dauern die Löscharbeiten in einem Ortsteil von Eberhardzell weiter an. Torben Langwald.
3: Der komplette Produktionsbereich des Holzbaubetriebes wurde nach Angaben der Polizei zerstört. Das Feuer sorgte zudem auch für einen Millionenschaden bei einem gegenüberliegenden Autohaus. Bis zu 50 Autos seien durch die Hitzeentwicklung und den Funkenflug stark in Mitleidenschaft gezogen worden, so die Polizei. Das Feuer war am Nachmittag in dem Holzbaubetrieb ausgebrochen. Ein Mitarbeiter wurde durch Rauchgase leicht verletzt. Die Brandursache steht noch nicht fest.
1: Trier hat als erste Stadt in Rheinland-Pfalz flächendeckend den Abschuss von Nilgänsen freigegeben. Nach Angaben der oberen Jagdbehörde im Land wurde die Schonzeit für Nilgänse noch nie zuvor für das Gebiet einer ganzen Stadt ausgesetzt. Die Vögel vermehren sich übermäßig und verschmutzen die Gegend. US-Präsident Trump will am Sonntag beim WM-Finale in New Jersey im Stadion sitzen. Das Weiße Haus bestätigte, er schaue sich das Endspiel zwischen Spanien und Argentinien vor Ort an. FIFA-Chef Infantino hatte angekündigt, er werde der Siegermannschaft den so wörtlich magischen WM-Pokal gemeinsam mit dem US-Präsidenten übergeben. Das Wetter in der Nacht ist es wechselnd wolkig. Stellenweise gibt es Schauer und einzelne Gewitter. Tiefstwerte 20 bis 15 Grad. Morgen sehr schwül, verbreitet schon ab den Morgenstunden teils kräftige Schauer und Gewitter. 22 Grad morgen in Hinterzarten und 28 Grad in St. Goar. Das waren die Nachrichten. Noch der Blick zur Uhr. 21 Uhr und gleich 3 Minuten.
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4: Es gilt weiterhin eine Unwetterwarnung für große Teile von Baden-Württemberg vor schweren Gewittern. Blitzschlag, Orkanböden bis zu 120 km/h sind möglich. Außerdem kann es extrem heftigen Starkregen geben und auch Hagel mit Korngrößen von bis zu 4 cm. Dann bitte Vorsicht heute Abend auf der Autobahn 81 Heilbronn Richtung Stuttgart. Hier gibt es eine ungesicherte Unfallstelle zwischen Mundelsheim und Kleidelsheim. Diese Staus haben wir noch auf der A5 Karlsruhe Richtung Frankfurt zwischen Karlsruhe Nord und Bruchsal. Defekter LKW, 5 Kilometer Stau, gute halbe Stunde plus. Die A6 Heilbronn Richtung Nürnberg zwischen Schwäbisch Hall und Ilzhofen-Wolpertshausen. Eine Baustelle, 4 Kilometer Stau, 20 Minuten plus. Die A6 Heilbronn Richtung Mannheim ist weiter gesperrt zwischen Sinsheim und Wiesloch-Rauenberg, hier wegen eines brennenden Fahrzeugs. A8 München Richtung Stuttgart, hier wird's deutlich weniger. Noch 4 Kilometer Baustellenstau zwischen Burgau und Günzburg, 20 Minuten plus. Die B293 Eppingen-Karlsruhe ist wegen umgestürzter Bäume zwischen Jühlingen und Berghausen komplett gesperrt. Die A565 in Nordrhein-Westfalen, Meckenheim Richtung Bonn, ist zwischen Poppelsdorf und Bonn-Endenich wegen Bauarbeiten bis morgen früh 5 Uhr gesperrt. Nochmal Vorsicht bitte, Metallteile auf der A5 Frankfurt Richtung Kassel zwischen dem Nordwestkreuz Frankfurt und dem Bad Homburger Kreuz. Und ein defekter PKW behindert aktuell auf der Autobahn 8 München Richtung Stuttgart. Hier bitte aufpassen zwischen Günzburg und Leibheim. Alle Verkehrsinfos natürlich regelmäßig aktualisiert, auch auf swr4.de. Eine gute Fahrt.
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6: Hallo zusammen, zurück. Hier sind die Goldies. Und das ist die allerbeste Goldie-Zeit. Und Sie sind mit dabei. Wie wunderbar, freue ich mich. Schön. 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

Bleibt dran, weiterrennen, die Spencer Davis Crew. Naja, bei den Temperaturen vielleicht doch nicht weiterrennen. Immer schön Suche. Also wir empfehlen in den Goldies eher so die Gangart der Eagles. Ganz gechillt. Ein Song, den hat Don Henley schon in den 60ern angefangen, kam damit aber nicht zu Potte, bis Glenn Frey mit im Boot war. Dann wurde daraus die Story über einen Cowboy, der sich nicht verlieben will. Oder ist es die Story eines jungen Mannes, der die Musik für sich entdeckt und für sie alles aufgibt? Cowboy, Rockstar, auf jeden Fall die ganz harten Typen, Desperado.

Rolls Royce hier mal nicht mit Car Wash, sondern mit Wishing on a Star in den Goldies auf SWR 4. Vor 45 Jahren haben Journey ihr Album Escape rausgebracht und eine Nummer 4 in den USA war Who's Crying Now? Geschrieben in einer Nacht, in der es aus Kübeln geschüttet hat in Kalifornien. Der Sänger von Journey, Steve Perry, musste von Bakersfield nach San Francisco fahren. Mit dem Auto. Das sind 280 Meilen ungefähr, 4 bis 5 Stunden Fahrt. Dauert vielleicht im strömenden Regen noch ein bisschen länger und ist auch anstrengend, aber genau da ist Steve Perry von der Muse geküsst worden und hat den Anfang eines Songs in seinen Kassettenrekorder gesungen und hat damit dann beim neuen Keyboarder Jonathan Cain geklingelt und dann haben sie den Song zusammen fertig geschrieben. Who's Crying Now?

0: Donnerstagabend bei uns im Südwesten, kurz nach 9:30.
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0: Weiter mit der Unwetterwarnung für Baden-Württemberg. Hier noch schwere Gewitter unterwegs bis in die Nachtstunden hinein. Blitzschlag, Orkanböen bis zu 120 km/h sind möglich. Außerdem extrem heftiger Starkregen und Hagel mit Korngrößen von bis zu 4 cm. Bitte passen Sie auf. Vorsicht bitte auch auf der A5 Kassel Richtung Frankfurt. Hier gibt es eine ungesicherte Unfallstelle zwischen dem Nordwestkreuz Frankfurt und dem Westkreuz Frankfurt. Die A5 Karlsruhe Richtung Frankfurt, zwischen Karlsruhe Nord und Bruchsal noch 4 Kilometer Stau und 20 Minuten obendrauf. Eine Baustelle auf der A6 Heilbronn Richtung Nürnberg, deswegen 5 Kilometer Stau zwischen Schwäbisch Hall und Ilzhofen-Wolpertshausen, 30 Minuten plus. Die A6 Heilbronn Richtung Mannheim ist nach einem Fahrzeugbrand weiter gesperrt zwischen Sinsheim und Wiesloch-Rauenberg. Die B293 Eppingen-Karlsruhe ist zwischen Jöhlingen und Berghausen in beiden Richtungen gesperrt wegen umgestürzter Bäume. Und die A565 in Nordrhein-Westfalen, Meckenheim Richtung Bonn, hier Bauarbeiten bis morgen früh 5 Uhr, deswegen eine Sperrung zwischen Bonn-Poppelsdorf und Bonn-Endenich. Alle Verkehrsinfos jederzeit auf swr4.de.
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0: Es wird stellenweise deutlich kühler bei uns im Südwesten. Nur noch 18 Grad in Furtwangen, 20 in Cochem, 27 noch in Bad Mergentheim und Bad Dürkheim meldet 24 Grad. Einzelne Schauer und auch schwere Gewitter sind noch unterwegs heute Abend. Auch in der Nacht kann es noch leicht unruhig sein, dann bei 20 bis 15 Grad. Morgen wird es von den Temperaturen her etwas kühler, mit höchstens noch 28 Grad, aber auch der Freitag hat neben der Sonne reichlich Schauer und Gewitter zu bieten. Wir müssen noch mal zum Verkehr. Achtung, ein Falschfahrer ist unterwegs auf der B535 Heidelberg-Schwetzingen. Hier zwischen der A5 und Kurpfalzhof kommt Ihnen ein Falschfahrer entgegen. Bitte äußerst rechts fahren, nicht überholen. Es gilt für beide Richtungen. Achtung, ein Falschfahrer auf der B535 Heidelberg-Schwetzingen. Zwischen der A5 und Kurpfalzhof ein Falschfahrer. Bitte besondere Vorsicht.
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2: Hallo zusammen zurück. Hier sind die Goldies. Eine Jeans, Latzhose, ein ärmelloses Shirt und eine Seemannskappe. Das war der Look von Dexys Midnight Runners. Witzig und anders und leicht zu kopieren. Also in Freiburg sind damals ein paar Dexys rumgelaufen. Anfang der 80er Jahre war das. Hier ist der Song dazu. Come on, Eileen.
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0: Wilson Pickett hat's mit der Mitternachtsstunde. Da haben wir ja noch ein bisschen Zeit. Nicht ganz 2,5 Stunden bis dahin. SWR 4, die Goldies. Und die Welt trauert und weint um Bonnie Tyler, die sich nach einer OP nicht mehr erholt hat. Leider, mit 75 Jahren ist sie gestorben vor einer Woche. Als ich die Interviews nochmal durchgehört habe mit ihr, ist mir aufgefallen, erstens, wie viel Power sie gehabt hat und dass sie auch immer sehr positiv war und sehr zufrieden mit ihrem Leben.
1: Oh, it's wonderful, you know. I loved It's a Heartache as well, you know. And that turned out to be my first hit record in America, which was wonderful. And then I started working with Jim Steinman in the 80s. And he wrote me some of the most iconic songs ever written, Total Eclipse of the Heart and Holding Out for a Hero, you know. And I did two albums with Jim Steinman. Bless him, rest in peace, Jim.
0: Yeah. Also It's a Heartache war ihre erste Nummer 1 in den USA und dann hat sie mit Jim Steinman gearbeitet. Sie hat ihn ja kontaktiert und er hat ihr ikonische Songs geschrieben, Total Eclipse of the Heart und Holding Out for a Hero. Zwei Alben haben sie zusammen aufgenommen. Rest in peace, hat sie damals gesagt. Wagnerianischer Rock, den hat Jim Steinman erfunden, also ganz opulent. Mit Meatloaf und Air Supply hat er Riesenerfolge gefeiert und auch mit Bonnie Tyler. Und teilweise gab es auch einen Austausch. Making Love Out of Nothing at All gibt's von Air Supply und von Bonnie Tyler.

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1: Um 22 Uhr mit Christian Hermanns. Der französische Präsident Macron hat mit Bundeskanzler Merz Schritte für eine engere deutsch-französische Zusammenarbeit und ein stärkeres Europa besprochen. Macron wurde am Abend von Merz in Benzberg bei Köln empfangen. Die französische und die deutsche Regierung wollen morgen zwei umfangreiche Vereinbarungen zur Sicherheits- und Wirtschaftspolitik treffen. Außerdem geht es um Vorbereitungen für eine gemeinsame nukleare Abschreckung. Die US-Armee hat nach eigenen Angaben mit neuen Angriffen auf Ziele im Iran begonnen. Man wolle so die militärischen Fähigkeiten Irans weiter schwächen, teilte das zuständige Regionalkommando mit. Iranische Medien berichten von amerikanischen Angriffen auf die Hafenstadt Bandar Abbas und eine Insel nahe der Straße von Hormuz. Die Bundesregierung will härter gegen Steuerkriminalität vorgehen. Finanzminister Klingbeil und Justizministerin Hubig haben in Berlin ein Maßnahmenpaket dazu vorgestellt. Steuerhinterziehung soll wieder ein Straftatbestand und die Straffreiheit bei Selbstanzeige abgeschafft werden. Klingbeil sagte, Kriminelle dürften sich nicht mehr einfach so freikaufen können.
2: Es geht für mich um Gerechtigkeit. Die wenigen, die betrügen, schaden allen, die ehrlich ihre Steuern zahlen. Und das macht auch den fairen Wettbewerb zwischen Unternehmen kaputt. Steuerbetrüger, die sich mit kriminellen Tricks die Taschen voll machen, dürfen damit nicht durchkommen. Niemand soll sich darauf verlassen können, nicht entdeckt zu werden. Wir erhöhen deswegen den Ermittlungsdruck und das Entdeckungsrisiko. Das ist der Kern unseres Aktionsplans.
1: Wir unterbrechen die Nachrichten für eine Gefahrenmeldung. Achtung Falschfahrer auf der B535 Schwetzingen-Heidelberg zwischen Kurpfalzhof und Heidelberg-Kirchham-Sandhausen kommt Ihnen ein Falschfahrer entgegen. Fahren Sie äußerst rechts und überholen Sie nicht. Auf der B535 Schwetzingen-Heidelberg zwischen Kurpfalzhof und Heidelberg-Kirchham-Sandhausen. Der belgische Radprofi Tim Mellier hat die 12. Etappe der Tour de France gewonnen. Das gelbe Trikot des Führenden in der Gesamtwertung trägt weiter der Slowene Tadej Pogacar. Das Wetter in Deutschland. Heute Nacht besonders im Süden einige und zum Teil kräftige Gewitter, örtlich Gefahr von Starkregen, Hagel und Sturmböen. Sonst nur vereinzelt Schauer oder Gewitter, manchmal aufgelockert, Tiefstwerte 20 bis 13 Grad. Morgen im Nordwesten des Landes meist trocken, ab und zu Sonne, sonst zwar auch sonnige Phasen, aber in einigen Regionen Gewitter mit Unwettergefahr, lokal Wolkenbruch, Überflutungen, größerer Hagel und Sturm. Schwül, aber nicht mehr so heiß wie zuletzt. 22 bis knapp 30 Grad. Am Wochenende mal Sonne, mal Wolken. 22 Uhr und 3 Minuten.
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3: Es gibt immer noch eine offizielle Unwetterwarnung für Baden-Württemberg vor schweren Gewittern bis in die Nachtstunden hinein. Rechnen Sie mit Blitzschlag, Orkanböen bis zu 120 km/h, extrem heftigem Starkregen und Hagel mit Korngrößen von bis zu 4 cm. Bitte überall Vorsicht deswegen. Dann gibt's noch keine Entwarnung für die B535 Schwetzingen-Heidelberg. Hier immer noch ein Falschfahrer unterwegs zwischen Kurpfalzhof und Heidelberg-Kirchheim-Sandhausen. Hier bitte äußerst rechts fahren, nicht überholen. Das gilt für beide Richtungen. Dann Vorsicht B35 Germersheim Richtung Bretten. Ein Fahrzeug ohne Licht ist unterwegs zwischen Heidelsheim und Helmsheim. Die A5 Basel Richtung Karlsruhe. Ein Unfall zwischen Appenweier und der Raststätte Renchtal Ost. Deswegen hier 2 Kilometer Stau. Nochmal die A5, gleiche Strecke, Basel Richtung Karlsruhe zwischen Bühl und Baden-Baden, ebenfalls ein Unfall, auch hier 2 Kilometer Stau. Nochmal die A5, weiter Richtung Frankfurt zwischen Karlsruhe Nord und Bruchsal, 4 Kilometer Stau, dauert eine halbe Stunde mehr. Die A6, Heilbronn Richtung Nürnberg zwischen Schwäbisch Hall und Ilzhofen-Wolpertshausen, hier wird gebaut, 4 Kilometer Stau, 20 Minuten plus. Nochmal die A6, Heilbronn Richtung Mannheim, zwischen Sinsheim und Wiesloch-Rauenberg. Reinigungsarbeiten, deswegen 4 Kilometer Stau und eine knappe halbe Stunde obendrauf. Und nochmal Vorsicht bitte, auf der A6 Richtung Mannheim. Hier behindert ein defektes Fahrzeug den Verkehr zwischen Sinsheim Süd und Sinsheim. Alle Verkehrsinfos natürlich auch jederzeit aktuell auf swr4.de. Falls Sie noch unterwegs sind, eine gute Fahrt.
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4: Hallo zusammen zurück. Hier sind die Goldies. Die letzte Stunde der Sommer-Goldies für diese Woche. Und warum lehnen wir uns nicht einfach entspannt zurück? Ach so, das machen sie schon seit 2 Stunden. Naja, sehr schlau. Einfach weitermachen. Hier kommt der walisische Tiger. She's a lady.
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Er ist so schüchtern, die Pointer Sisters in den Goldies auf SWR 4. Und jetzt ein bisschen Strandmusik. Okay, möglicherweise haben Sie noch was vor. Also ein Bain Minuit, vielleicht ein Bad um Mitternacht im Meer, wenn Sie da gerade sind. Und wenn nicht, dann nehmen wir einfach die Good Vibrations mit von den Beach Boys. Und eigentlich ist dieser Song entstanden aus Unterhaltung von Brian Wilson mit seiner Mutter. Die hat ihm von Schwingungen erzählt, unsichtbar. Und der Grund zum Beispiel, warum Hunde manche Menschen anbellen und andere nicht. Unsichtbare Schwingungen. Die haben den Teenie damals ganz schön verunsichert, aber er hat es grandios verarbeitet, indem er einfach einen Welthit geschrieben hat. Über die guten Schwingungen. Good Vibrations. Hier sind die Beach Boys.

0: Sir Elton John ist der Rocketman hier in den Goldies auf SWR 4. Es gibt ja Songs, die haben einen hohen Wiedererkennungswert. Nur ein paar Sekunden reichen, zum Beispiel hier. Piu, piu. Ja, da ist der Sommer nicht nur im Titel, der transportiert auch so richtig den heißen Sommer, finde ich, mit seiner entspannten Melodie. Und natürlich ist das einer der Sommersongs seit 1976. Und dann diese Geschichte. Also was sollen wir davon halten? Verrat uns das doch bitte mal, Peter.
1: Und es war Sommer ist eine romantische Liebesgeschichte, nicht ganz so fiktiv, wie es scheinen mag. Also es hat schon einen realen Bezug. Die Geschichte zwischen einer reifen Frau und einem jungen Mann. Etwas, was ich glaube, in vielen Köpfen manchmal herumspuckt und auch sehr reizvoll sein kann.
0: Also auch in seinem Kopf rumspuckt, oder? Habe ich das richtig verstanden? Ja, und mit ein bisschen Fantasie könnte man daraus einen Sommerroman schreiben. Es war Sommer. Ganz genau.

0: Donnerstagabend, kurz nach 10:30.
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0: Es gilt weiter die Unwetterwarnung für weite Teile von Baden-Württemberg vor heftigen Gewittern. Blitzschlag, Orkanböen von bis zu 120 km/h, extrem heftiger Starkregen und Hagel mit Korngrößen von bis zu 4 cm. Das ist alles noch möglich in den kommenden Stunden. Dann bitte Vorsicht auf der Autobahn 81 Heilbronn Richtung Stuttgart. Hier eine ungesicherte Unfallstelle zwischen Ilsfeld und Mundelsheim. In diesem Bereich auf der Autobahn 81 Heilbronn-Stuttgart zwischen Pleidelsheim und Ludwigsburg-Nord. Akute Aquaplaning-Gefahr nach starken Gewittern. Bitte fahren Sie hier entsprechend vorsichtig. Dann Vorsicht auf der Autobahn 831 zwischen Stuttgart-Vaihingen und dem Übergang zur B14. Behindertendefektes Fahrzeug den Verkehr. Und Vorsicht auf der B10 Stuttgart-Ost, Ulm Richtung Zuffenhausen im Leutze-Tunnel steht ebenfalls ein defekter PKW. Die A5 Basel Richtung Karlsruhe, Unfall zwischen Appenweier und der Raststätte Renchtal-Ost, hier gibt es 2 km Stau. Nochmal die A5 Basel Richtung Karlsruhe, zwischen Bühl und Baden-Baden, ebenfalls ein Unfall, ebenfalls 2 km Stau, dauert 20 Minuten mehr. Die A5 Karlsruhe Richtung Frankfurt, 4 km Stau zwischen Karlsruhe Nord und Bruchsal, 30 Minuten plus. Die A6 noch, Heilbronn Richtung Nürnberg, zwischen Schwäbisch Hall und Ilzhofen-Wolpertshausen eine Baustelle. Eine Spur ist gesperrt, deswegen 4 km Stau und eine knappe halbe Stunde plus. Alle Infos vom Verkehr natürlich auch ordnungsgemäß sortiert auf swr4.de.
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0: 23 Grad haben wir noch in Wörrstadt, 19 in Baden-Baden, Bad Dürkheim meldet 21 und in Münsingen nur noch 17 Grad. Es bleibt allerdings sehr, sehr schwül, was leider immer wieder Schauer und Gewitter zur Folge hat. Auch in der Nacht bleibt die Luft dann recht unangenehm bei 20 bis 15 Grad. Und auch morgen wird's leider nicht besser. Zwar nur noch 23 bis 28 Grad, aber weiter eine recht hohe Luftfeuchtigkeit und deshalb ist auch morgen das Schauer- und Gewitterrisiko ziemlich hoch.
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2: Hallo zusammen und zurück. Hier sind die Goldies auf SWR 4. Und jetzt bitte keine Extras bei dem Wetter, keine extra körperlichen Aktivitäten, kein Sport und nein, auch kein Tanz. Zum Hören, ja, zum Hören geht tanzen. Wie das gehen soll? Ganz einfach mit Julian Marshall und Kit Haynes zum Beispiel, die sich schon aus der Schulzeit gekannt haben. Dann haben sie sich im Erwachsenenalter wieder getroffen, zufällig. Und dann haben sie ein paar Songs zusammen aufgenommen. Und das hier ist ihr größter Hit, Dancing in the City.
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0: Don't Stop Believing, Journey aus ihrem Album Escape, das vor 45 Jahren rausgekommen ist. SWR4, die Goldies. Wir haben am Dienstag in den Goldies und heute nochmal einige Songs von Bonnie Tyler gespielt. Und wir haben sie auch nochmal gehört. Und diese Ausschnitte aus Interviews haben gezeigt, was für ein positiver Mensch sie war. Freundlich, energiegeladen, mit sich und ihrem Leben im Reinen. Oft hat sie auch gesagt, ach, das Alter ist doch nur eine Zahl. Und sie hat gesagt, was für ein schönes Leben sie hat. Sie hat ihren Traum gelebt.
1: I do live the dream, but I did that before I did...
2: Ich lebte diesen Traum schon als Kind mit einer Haarbürste als Mikrofon vor einem Spiegel und war Tina Turner und Janis Joplin.
0: Noch einen Song habe ich von ihr rausgesucht und der ist im Original von den Beatles, aber ich finde, der passt so gut. In dem Song heißt es, an manche Orte werde ich mich mein ganzes Leben lang erinnern, obwohl manche sich verändert haben. Manche für immer und nicht zum Besseren. Manche sind verschwunden und manche sind noch da. All diese Orte haben ihre Momente. Mit Geliebten und Freunden, an die ich mich noch immer erinnern kann. Manche sind tot und manche leben noch. In meinem Leben habe ich sie alle geliebt. Der Song heißt In My Life. Bonnie, rest in peace.

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Sister Sledge, Lost in Music in den Goldies auf SWR 4. Und das waren schon wieder die Goldies für diese Woche mit Spaß und Freude, aber auch mit ein bisschen Wehmut und Trauer und Tränen um Bonnie Tyler. Aber auch das sind die Goldies. Ich bedanke mich für Ihr Interesse und fürs Zuhören und ich hoffe, Ihnen haben die Goldies gefallen. Ich bin Barbara Scherrer und ich freue mich, wenn Sie am Dienstag nächste Woche wieder dabei sind. Bis dahin, lassen Sie sich's bitte so richtig gut gehen. Und jetzt, so kurz vor 11 am Abend, lassen wir uns die Sommerbrise um die Nase wehen. In der Version von den Isley Brothers aus dem Jahr 73. A Guts Nächtle.

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1: Um 23 Uhr mit Emily Seidel. Bundesfinanzminister Klingbeil und Justizministerin Hubich haben ein Maßnahmenpaket vorgestellt, mit dem Steuer- und Finanzkriminalität besser bekämpft werden soll. Der Aktionsplan sieht etwa Abschreckung, bessere Zusammenarbeit der Behörden und mehr Pflichten für Unternehmen vor. Aus Berlin Jakob Mayer.
2: Klingbeil möchte den Strafrahmen für organisierte Steuerkriminalität auf bis zu 15 Jahre Freiheitsstrafe erhöhen und Steuerhinterziehung wieder als Verbrechenstatbestand einführen. Die zuständigen Behörden sollen verdächtige Vermögen besser ermitteln und einziehen können. Nach dem Vorbild des gemeinsamen Terrorismusabwehrzentrums soll es beim Zoll ein ähnliches Gremium gegen Steuer- und Finanzkriminalität geben, um zwischen Bund und Ländern Erkenntnisse auszutauschen. Die entsprechenden Gesetze sollen in den kommenden Monaten beschlossen bzw. geändert werden. Klingbeil rechnet mit Einnahmen von mindestens 1 Milliarde Euro.
1: Außenminister Wadefuhl sieht in Finnland beim Thema Zivilschutz ein Vorbild. Deutschland müsse komplett umdenken, sagte der CDU-Politiker beim Besuch einer großen Zivilschutzanlage in Helsinki. Russland wolle die offenen Gesellschaften verunsichern, darauf müsse man unter anderem mit guter Vorsorge reagieren. Finnland gilt als vorbildlich bei der Ausstattung mit Zivilschutzanlagen. Die Hauptstadt mit etwa 700.000 Einwohnern ist mit Schutzräumen für 900.000 Menschen ausgestattet, die meisten unter Privatgebäuden. Das US-Militär hat nach eigenen Angaben den 6. Tag in Folge Ziele im Iran attackiert. Die Angriffe seien am Abend aufgenommen worden, teilte das für die Region zuständige US-Kommando mit. Ziel sei es, die militärischen Fähigkeiten des Irans weiter zu schwächen. Das US-Militär hatte erst gestern den Iran in 2 Wellen angegriffen. Teheran reagierte mit Beschuss auf Ziele in der Region. Unter anderem meldeten die mit den USA verbündeten Golfstaaten Kuwait und Bahrain Angriffe. Im Harz hat sich eine furchtbare Tragödie ereignet. In Torfhaus sind bei einem Sturz von einem Aussichtsturm 3 Menschen ums Leben gekommen. Bei den Toten soll es sich um 2 Erwachsene und ihr Kind handeln. Die Polizei macht keine Angaben zur Ursache des Unglücks, schließt aber ein Fremdverschulden und einen technischen Defekt aus. Der sogenannte Harzturm ist 65 Meter hoch. Er war 2024 für Besucher geöffnet worden. Das waren die Nachrichten. Das Wetter in Deutschland. Nachts im Nordosten oft klar, sonst teils kräftige Schauer und Gewitter. Tiefstwerte liegen zwischen 20 bis 13 Grad. Morgen dann gebietsweise heiter, vermehrt Schauer und Gewitter, örtlich Unwettergefahr durch heftigen Starkregen, Hagel und Sturm, Höchstwerte 22 bis 30 Grad. Am Samstag zum Teil einzelne Schauer, auch freundlichere Phasen 19 bis 28 Grad. Und am Sonntag im Westen mehr Sonne, im Osten dann Schauer und Gewitter möglich. Temperaturen liegen zwischen 17 bis maximal 25 Grad. Es ist 23.03 Uhr.
3: Und hier ist der Verkehrsservice in der ARD-Hitnacht. Zunächst eine wichtige Meldung aus Mecklenburg-Vorpommern. Zur Löschung des Waldbrands im Müritz-Nationalpark müssen alle Seen im Umkreis geräumt werden. Das betrifft auch Boote und Kanus. An den Seen sollen Hubschrauber mit Löschwasser betankt werden. Dann eine Gefahreninformation für Baden-Württemberg. Es gibt dort Unwetter. In großen Teilen des Bundeslandes kann es zu orkanartigen Böen mit Geschwindigkeiten bis 110 Kilometern pro Stunde sowie zu heftigem Starkregen und Hagel mit Korngrößen bis zu 3 Zentimetern kommen. Ebenso besteht Gefahr durch Blitzschlag, umstürzende Bäume sowie herabstürzende Dachziegel. A2 Dortmund Richtung Braunschweig zwischen dem Dreieck Hannover West und Lahr 4 Kilometer Stau. A3 Passau Richtung Linz zwischen Passau Süd und Pocking 6 Kilometer Stau. A5 Karlsruhe Richtung Frankfurt zwischen Karlsruhe Nord und Bruchsal 4 Kilometer Stau. A6 Heilbronn Richtung Nürnberg zwischen Schwäbisch Hall und Ilshofen-Wolpertshausen 5 Kilometer Stau an einer Baustelle. A7 Fulda Richtung Kassel zwischen Fulda Nord und Hünfeld-Schlitz 4 Kilometer Stau. A8 München Richtung Salzburg zwischen Achenmühle und Felden 8 Kilometer stockender Verkehr. Die A23 Heide Richtung Hamburg ist zwischen Elmshorn und Tornesch wegen Bergungsarbeiten gesperrt. Die Umleitung ist die U126. Und Die A565 Meckenheim Richtung Bonn ist zwischen Bonn-Poppelsdorf und Bonn-Endenich wegen Bauarbeiten bis morgen früh 5 Uhr gesperrt. Ich hoffe, Sie kommen gut durch. Ich wünsche Ihnen eine gute und sichere Fahrt.
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3: Ja, die kommt auch heute vom Mitteldeutschen Rundfunk aus Magdeburg. Im Studio bin ich für Sie, Frank Eberlein, mein Name. Schönen guten Tag.

Die letzte Stunde des Tages ist ja fast immer etwas Besonderes. Ja, 23 Stunden liegen hinter uns von diesem Donnerstag und da kann man in der letzten Stunde nochmal auf den Tag zurückblicken, ja, so langsam in sich gehen und ja, die Welt Welt sein lassen, ja, und dann so langsam auf die Nachtruhe vorbereiten. Das gilt für die einen. Für die anderen, wie für mich zum Beispiel, ja, geht's jetzt erst richtig los. Die Nachtschicht. Und wenn Sie mir Gesellschaft leisten in Ihrer Nachtschicht, dann freue ich mich umso mehr. Und wir machen es uns einfach gemütlich mit toller Musik. Da habe ich jetzt hier was von Maxi Priest. Ja, das Stück heißt Close to You. Und danach gibt's einen wunderschönen Oldie von Roberta Flack aus den 70ern. Killing Me Softly with a Song.

Ja, dieser Mann hat so viele Hits, dass man sie, glaube ich, gar nicht alle zählen kann. Also Statisten haben das gemacht, aber ja, man kennt sie alle, diese tollen Lieder von Cliff Richard, aber wie viele sind es nun wirklich? Ich weiß es nicht. Ja, das war 1982, The Only Way Out. Und jetzt haben wir es kurz vor 11:30. Wir schauen gleich mal auf die aktuelle Verkehrslage. Aber vorher habe ich noch Musik von Hall & Oates. Ja, die beiden Herren aus den USA, hier mit Maneater und danach Shania Twain, You're Still the One.

0: Und hier um 23.32 Uhr der Verkehrsservice in der ARD-Hitnacht. Zunächst eine wichtige Meldung aus Mecklenburg-Vorpommern. Zur Löschung des Waldbrands im Nymüritz-Nationalpark müssen alle Seen im Umkreis geräumt werden. Das betrifft auch Boote und Kanus. An den Seen sollen Hubschrauber mit Löschwasser betankt werden. Dann eine Unwetterwarnung für Baden-Württemberg. In großen Teilen des Bundeslandes kann es zu orkanartigen Böen mit Geschwindigkeiten bis zu 110 Kilometern pro Stunde sowie zu heftigem Starkregen und Hagel mit Korngrößen bis zu 3 Zentimetern kommen. Ebenso besteht Gefahr durch Blitzschlag, umstürzende Bäume und herabstürzende Dachziegel. A2 Dortmund Richtung Braunschweig zwischen dem Dreieck Hannover West und Lahr 4 Kilometer Stau. A3 Passau Richtung Linz zwischen Passau Süd und Pocking 6 Kilometer Stau. A5 Karlsruhe Richtung Frankfurt zwischen Karlsruhe Nord und Bruchsal 4 Kilometer Stau. A6 Heilbronn Richtung Nürnberg zwischen Schwäbisch Hall und Ilshofen-Wolpertshausen 5 Kilometer Stau an einer Baustelle. A7 Fulda Richtung Kassel zwischen Fulda Nord und Hünfeld-Schlitz 4 Kilometer Stau. Die A7 Flensburg Richtung Hamburg ist zwischen Quickborn und Schnelsen Nord wegen Bergungsarbeiten gesperrt. Die Umleitung ist die U70. A8 München Richtung Salzburg zwischen Achenmühle und Felden 8 Kilometer stockender Verkehr. Die A23 Heide Richtung Hamburg ist zwischen Elmshorn und Tornisch wegen Bergungsarbeiten gesperrt. Die Umleitung ist hier die U126. Und die A565 Meckenheim Richtung Bonn ist zwischen Bonn-Poppelsdorf und Bonn-Endenich wegen Bauarbeiten noch bis morgen früh 5 Uhr gesperrt. Ich wünsche Ihnen eine gute und sichere Fahrt.
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die ARD-Hitnacht hier und ich hoffe, Sie haben einen ruhigen Abend. Ja, nur noch 19 Minuten, dann ist der neue Tag da, der Freitag. Und im Gegensatz zu den rund 400 Einsatzkräften, die ja überhaupt keinen ruhigen Abend haben, die versuchen seit Stunden, den Waldbrand im Müritz-Nationalpark in Mecklenburg-Vorpommern unter Kontrolle zu bekommen und natürlich irgendwann auch zu löschen. Man hofft also auf Regen im Moment, der angekündigt ist. Da drücken wir natürlich ganz fest die Daumen, dass es im Norden bald so richtig schüttet. Einstweilen sagen wir aber natürlich herzlichen Dank allen, die dort an der Müritz im Moment im Einsatz sind und nach Leibeskräften helfen. Ja, Jungs und Mädels, haltet durch. Und ich habe jetzt Musik hier von Johnny Nash aus dem Jimmy Cliff vorher noch.

Tja, dieses Lied zeugt davon, dass Tina Turner nicht nur eine singende Rocklady war, sondern auch eine durchaus ernstzunehmende Schauspielerin. In Mad Max, jenseits der Donnerkuppel, hat sie an der Seite von Mel Gibson gespielt und eben diesen Song auch zum Besten gegeben. We don't need another hero. Die ARD-Hitnacht. Was haben wir jetzt noch bis Mitternacht? Wunderschönen Song von den Dire Straits hier, Calling Elvis. Da gehen wir in die frühen 90er. Und dann noch aus den späten 80ern, also nur unwesentlich älter, der Song von den Beach Boys, Kokomo. 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

Und hier in der ARD-Hitnacht, an dieser Stelle um 4 Minuten vor Mitternacht, eine dringende Warnmeldung. Vorsicht, ein Falschfahrer ist unterwegs auf der B172A, Anschlussstelle Pirna. Pirna. Zwischen der A17 Pirna und Pirna kommt Ihnen ein Falschfahrer entgegen. Fahren Sie äußerst rechts. Überholen Sie nicht. Ich wiederhole, auf der B172A, Anschlussstelle Pirna, Pirna, kommt Ihnen zwischen der A17 Pirna und Pirna ein Falschfahrer entgegen. Vorsicht in beiden Richtungen.

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1: Um 0 Uhr mit Wolfgang Berger. Bundesfinanzminister Klingbeil und Justizministerin Hubich haben ein Maßnahmenpaket vorgestellt, mit dem Steuer- und Finanzkriminalität besser bekämpft werden soll. Der Aktionsplan sieht etwa Abschreckung, bessere Zusammenarbeit der Behörden und mehr Pflichten für Unternehmen vor. Aus Berlin Jakob Mayer.
2: Klingbeil möchte den Strafrahmen für organisierte Steuerkriminalität auf bis zu 15 Jahre Freiheitsstrafe erhöhen und Steuerhinterziehung wieder als Verbrechenstatbestand einführen. Die zuständigen Behörden sollen verdächtige Vermögen besser ermitteln und einziehen können. Nach dem Vorbild des gemeinsamen Terrorismusabwehrzentrums soll es beim Zoll ein ähnliches Gremium gegen Steuer- und Finanzkriminalität geben, um zwischen Bund und Ländern Erkenntnisse auszutauschen. Die entsprechenden Gesetze sollen in den kommenden Monaten beschlossen bzw. geändert werden. Klingbeil rechnet mit Einnahmen von mindestens 1 Milliarde Euro.
1: Die Vaterschaft von Unionsfraktionschef Spahn ist auf Kritik gestoßen. Der gemeinsame Sohn von Spahn und seinem Mann war mithilfe einer Leihmutter in den USA zur Welt gekommen. Aus Berlin Maximilian Ulrich.
3: Die Schatzmeisterin der Frauenunion, Marion Rosin, forderte sogar Spahns Rücktritt. Leihmutterschaft sei aus guten ethischen Gründen in Deutschland verboten, sagte sie den Zeitungen der Funke Mediengruppe. Der frühere Vorsitzende des Ethikrats und evangelische Theologe Peter Dabrock spricht von einer rechtlichen Grauzone, in der Spahn sich bewege, und sagt, es bleibe ein Gefühl der Betrübnis, dass sich jemand da etwas herausnimmt, weil er das Geld, die Position, die Möglichkeit dazu habe.
1: Die Vereinigten Staaten haben eigenen Angaben zufolge erneut den Iran angegriffen. Wie das US-Zentralkommando mitteilte, sollen damit die militärischen Fähigkeiten des Landes weiter geschwächt werden. Iranische Medien melden Explosionen im Süden des Landes. Demnach wurden mindestens 2 Brücken sowie ein Flughafen von US-Geschossen getroffen. Zuvor hatte die iranische Justiz Äußerungen von US-Präsident Trump dementiert, wonach es einen Gefangenenaustausch zwischen Washington und Teheran gegeben habe. Unmittelbar vor dem heutigen deutsch-französischen Ministerrat hat Präsident Macron eine europäische Politik der Stärke eingefordert. Die Kräfte müssten gebündelt werden. Zugleich sei es dabei wichtig, die Besonderheiten jedes einzelnen europäischen Partners zu respektieren. Ziel sei, so wörtlich, dieses strategische Erwachen Europas voranzutreiben. Macron äußerte sich entsprechend vor einem Treffen mit Kanzler Merz auf Schloss Benzberg. Das waren die Nachrichten. Das Wetter in Deutschland. Im Nordosten oft klar, teils kräftige Schauer und Gewitter, Tiefstwerte 20 bis 13 Grad. Tagsüber gebietsweise heiter, vermehrt Schauer und Gewitter, örtlich Unwettergefahr durch heftigen Starkregen, Hagel und Sturm. Höchstwerte 22 bis 30 Grad. Am Samstag zum Teil einzelne Schauer, auch freundliche Phasen 19 bis 28 Grad. Am Sonntag im Westen mehr Sonne, im Osten Schauer und Gewitter. 0 Uhr 3.
4: Und hier ist der Verkehrsservice in der ARD-Hitnacht. Ein Falschfahrer ist unterwegs, und zwar auf der B172A, Anschlussstelle Pirna. Zwischen der A17 Pirna und Pirna kommt Ihnen dieser Falschfahrer entgegen. Fahren Sie äußerst rechts, überholen Sie nicht. Ich wiederhole, auf der B172A, Anschlussstelle Pirna, kommt Ihnen zwischen der A17 Pirna und Pirna ein Falschfahrer entgegen. Vorsicht in beiden Richtungen. Dann eine wichtige Meldung aus Mecklenburg-Vorpommern. Zur Löschung des Waldbrands im Müritz-Nationalpark müssen alle Seen im Umkreis geräumt werden. Das betrifft auch Boote und Kanus. An den Seen sollen Hubschrauber mit Löschwasser betankt werden. Weiterhin eine Unwetterwarnung für Baden-Württemberg. In großen Teilen des Bundeslandes kann es zu orkanartigen Böen mit Geschwindigkeiten bis zu 110 Kilometern pro Stunde sowie zu heftigem Starkregen und Hagel mit Korngrößen bis zu 3 Zentimetern kommen. Ebenso besteht Gefahr durch Blitzschlag, umstürzende Bäume und herabstürzende Dachziegel. A3 Passau Richtung Linz. Zwischen Passau Süd und Pocking 6 Kilometer Stau. A5 Karlsruhe Richtung Frankfurt. Zwischen Karlsruhe Nord und Bruchsal 4 Kilometer Stau. A6 Heilbronn Richtung Nürnberg. Zwischen Schwäbisch Hall und Ilshofen-Wolpertshausen 5 Kilometer Stau an einer Baustelle. A7 Fulda Richtung Kassel. Zwischen Fulda Nord und Hünfeld-Schlitz 4 Kilometer Stau. Die A7 Fulda-Würzburg ist zwischen Bad Brückenau-Volkers und Bad Brückenau-Wildflecken wegen Reparaturarbeiten in beiden Richtungen vorübergehend gesperrt. Es gibt eine Umleitung, diese führt in Richtung Würzburg über die U54 und in Richtung Fulda über die U63. A8 München Richtung Salzburg zwischen Achenmühle und Felden, 8 Kilometer stockender Verkehr. Die A23 Heide Richtung Hamburg ist zwischen Elmshorn und Tornesch wegen Bergungsarbeiten gesperrt. Dort gibt es eine Umleitung, das ist die U126. Und die A565 Meckenheim Richtung Bonn ist zwischen Bonn-Poppelsdorf und Bonn-Endenich wegen Bauarbeiten noch bis 5 Uhr gesperrt. Ich wünsche Ihnen eine gute und sichere Fahrt durch die Nacht.
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4: Und die kommt vom Mitteldeutschen Rundfunk aus Magdeburg mit Frank Eberlein. Der bin ich. Ich wünsche Ihnen einen wunderschönen guten Morgen. Ja, der neue Tag ist gerade angebrochen. Es ist Freitag, der 17. Juli. Und wir steigen ein in diesen mit Musik von Chesney Hawkes.

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Und an dieser Stelle kommt die Entwarnung für die B172A, Anschlussstelle Pirna. Pirna, zwischen der A17 Pirna und Pirna befindet sich kein Falschfahrer mehr. Sie haben dort wieder freie Fahrt.

Also wenn Sie mich fragen, ist das eins der schönsten Werke an Musik aus den 70er Jahren, genau 50 Jahre alt, von 1976, Al Stewart, Year of the Cat. Ja, das war der Titelsong seines gleichnamigen Albums damals, das 76 erschienen ist, über 6 Minuten lang. Und ja, ich finde, in so einer schönen Nachtsendung, jetzt so kurz nach Mitternacht, kann man sich auch mal so ein längeres Werk gönnen. Nicht wahr? Ja, ansonsten haben wir tolle Popsongs auch in dieser Stunde. Hubert K. sind dabei oder auch Eddie Grant mit Jure. Und jetzt erstmal einer der ganz Großen der 80er, Limahl hier mit seiner Neverending Story.

Hubert K., Engel 07, was für ein schöner Song, so zwischen neuer deutscher Welle und Pop der 80er. Ja, das war so die Übergangsphase von diesem Trio, ja, das große Hits hatte in der NDW-Zeit, aber dann gesagt hat, das geht ja nicht ewig so weiter. Und dann traf man den Produzenten Michael Cretu 1984 und hat gesagt, ja, sowas, Jungs, müsst ihr machen. Markus, Klaus und Hubert. Und es hat ja geklappt. Engel 07. So, 3 Minuten noch, dann gucken wir auf die aktuelle Verkehrslage hier in der ARD-Hitnacht. Und vorher gibt's einen weiteren Popsong. Made in Germany aus den 80er Jahren. Blue Night Shadow. Immer noch ein schöner Song. Two of Us.

0: Es ist 0.30 Uhr, halb eins. Hier ist der Verkehrsservice in der ARD-Hitnacht. Zunächst eine wichtige Meldung aus Mecklenburg-Vorpommern. Zur Löschung des Waldbrands im Müritz-Nationalpark müssen alle Seen im Umkreis geräumt werden. Das betrifft auch Boote und Kanus. An den Seen sollen Hubschrauber mit Löschwasser betankt werden. A3 Passau Richtung Linz, zwischen Passau Süd und Pocking, 6 Kilometer Stau. A5 Karlsruhe Richtung Frankfurt, zwischen Karlsruhe Nord und Bruchsal, 4 Kilometer Stau. A6 Heilbronn Richtung Nürnberg, zwischen Schwäbisch Hall und Ilshofen-Wolpertshausen, 5 Kilometer Stau an einer Baustelle. A7 Fulda Richtung Kassel, zwischen Fulda Nord und Hünfeld-Schlitz, 4 Kilometer Stau. Die A7 Fulda-Würzburg ist zwischen Bad Brückenau-Volkers und Bad Brückenau-Wildflecken wegen Reparaturarbeiten in beiden Richtungen vorübergehend gesperrt. Als Umleitungen dienen in Richtung Würzburg die U54 und in Richtung Fulda die U63. A8 München Richtung Salzburg, zwischen Achenmühle und Felden, 8 Kilometer stockender Verkehr. Die A23 Heide Richtung Hamburg ist zwischen Elmshorn und Tornesch wegen Bergungsarbeiten gesperrt. Hier ist die Umleitung die U126. Und die A565 Meckenheim Richtung Bonn ist zwischen Bonn-Poppelsdorf und Bonn-Endenich wegen Bauarbeiten noch bis 5 Uhr gesperrt. Ich wünsche Ihnen eine gute und vor allem sichere Fahrt durch diese Nacht.
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Ja, das ist doch nicht das Schlechteste, dass man weiß, es ist Freitag. Ja, der Freitag ist zwar noch blutjung, 0.41 Uhr, also gerade mal 41 Minuten alt. Und da kommt noch einiges vielleicht auf uns zu, aber das Wochenende steht schon vor der Tür. Sozusagen, sehen Sie schon oder hören Sie es zumindest schon? Leise. Genau, das war das Wochenende. Oh, wir lassen es gleich rein und haben vorher noch Musik von John Denver hier aus den 70ern. Das war ein echt toller Song, der damals um die Welt ging. Take Me Home, Country Roads. Heute so ein richtig schöner Evergreen.

Atomic Kitten hier in der ARD Hitnacht. Und da ist ja auch gleich zu Ende die erste Stunde dieses Freitags. Und ja, zum Ausklang dieser Stunde habe ich für Sie Musik von Gabriel und von Mature. Ja, der einzige Sänger von Ultravox. Hier ist er mit seinem größten Solo-Hit. Der kam 1985 raus. Und ja, immer noch heißt dieses Stück...

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1: Um 1 Uhr mit Wolfgang Berger. Die Regierungen aus Deutschland und Frankreich treffen sich heute auf Schloss Augustusburg in Brühl bei Köln. In den Gesprächen geht es um Handels- und Technologiethemen, vor allem aber auch um die Verteidigungspolitik. Kanzler Merz hatte den französischen Präsidenten Macron gestern Abend bereits auf Schloss Bensberg empfangen. Markus Ambale in Brühl erklärt, was heute auf der Tagesordnung steht.
2: Auf Schloss Augustusburg in Brühl sind dann auch viele Minister und Ministerinnen beider Regierungen dabei. Es gibt eine gemeinsame Kabinettssitzung, Handels- und Technologiethemen stehen da unter anderem auf der Tagesordnung. Vorher machen Friedrich Merz und Emmanuel Macron einen Besuch auf dem Flieger Horst Nörvenich. Da sind Eurofighter-Kampfjets der Bundeswehr stationiert. Da tagt dann der gemeinsame Verteidigungs- und Sicherheitsrat von Deutschland und Frankreich. Es geht um die Zukunft von Rüstungsprojekten, nachdem gerade das Prestigeprojekt eines gemeinsamen Kampfjets geplatzt ist.
1: Die USA haben eine neue Angriffswelle auf den Iran gestartet. Laut Medienberichten wurden dabei mehrere Brücken im Süden des Landes getroffen. 2 Menschen seien getötet und 4 verletzt worden. Wichtige Verkehrsachsen seien gesperrt. Zudem soll der Flughafen Iran-Schah im Südosten Irans beschossen worden sein. Das US-Militär hatte die Angriffe in der 6. Nacht in Folge bestätigt. Zuvor hatte US-Präsident Trump angekündigt, neben Brücken auch Kraftwerke angreifen zu lassen. Die AfD-Bundesspitze hat ihren Landesverband in Nordrhein-Westfalen aufgefordert, die Aufstellung der Landtagskandidaten abzubrechen. Die Parteichefs Weidel und Chrupalla sehen, so wörtlich, erhebliche Anhaltspunkte dafür, dass bei den bisherigen Kandidatenaufstellungen Wahlgrundsätze verletzt worden seien. Demnach könnten stimmberechtigte Delegierte bedroht oder erheblich unter Druck gesetzt worden sein. Der Landesvorstand werde aufgefordert, die Aufstellungsversammlung, die heute fortgesetzt werden soll, abzubrechen, hieß es weiter. Im Müritz-Nationalpark kämpfen die Einsatzkräfte weiter gegen den Flächenbrand auf dem Gebiet eines früheren Truppenübungsplatzes. Zuletzt waren etwa 360 Hektar betroffen, wie der Landkreis Mecklenburgische Seenplatte mitteilte. Die Evakuierung des Ortsteils Granzin bleibe bestehen. Der Einsatz der Bundeswehr-Hubschrauber sei effektiv, hieß es weiter. Im Laufe des Tages würden die Helikopter erneut gegen die Feuer eingesetzt. Das waren die Nachrichten. Das Wetter in Deutschland. Im Nordosten oft klar, sonst teils kräftige Schauer und Gewitter, Tiefstwerte 20 bis 13 Grad. Tagsüber gebietsweise heiter, vermehrt Schauer und Gewitter, örtlich Unwettergefahr durch heftigen Starkregen, Hagel und Sturm, Höchstwerte 22 bis 30 Grad. Am Samstag zum Teil einzelne Schauer, auch freundliche Phasen 19 bis 28 Grad. Am Sonntag im Westen mehr Sonne, im Osten Schauer und Gewitter bei 17 bis 25 Grad. Es ist 1.03 Uhr.
3: Und hier ist der Verkehrsservice in der ARD-Hitnacht. Zunächst eine wichtige Meldung aus Mecklenburg-Vorpommern. Wie soeben in den Nachrichten gemeldet, müssen zur Löschung des Waldbrands im Müritz-Nationalpark alle Seen im Umkreis geräumt werden. Das betrifft auch Boote und Kanus. An den Seen sollen Hubschrauber mit Löschwasser betankt werden. A3, Passau Richtung Linz, zwischen Passau Süd und Pocking, 6 Kilometer Stau. A5, Karlsruhe Richtung Frankfurt, zwischen Karlsruhe Nord und Bruchsal, 4 Kilometer Stau. A6, Heilbronn Richtung Nürnberg, zwischen Schwäbisch Hall und Ilshofen-Wolpertshausen, 5 Kilometer Stau an einer Baustelle. A7 Fulda Richtung Kassel, zwischen Fulda Nord und Hünfeld-Schlitz, 4 Kilometer Stau. A8 München Richtung Salzburg, zwischen Achenmühle und Felden, 8 Kilometer stockender Verkehr. Die A23 Heide Richtung Hamburg ist zwischen Elmshorn und Tornesch wegen Bergungsarbeiten gesperrt. Die Umleitung ist die U126. Und die A565 Meckenheim Richtung Bonn ist zwischen Bonn-Poppelsdorf und Bonn-Endenich wegen Bauarbeiten noch bis 5 Uhr gesperrt. Ich wünsche Ihnen eine gute und sichere Fahrt.
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3: Und das Ganze aus Magdeburg vom Mitteldeutschen Rundfunk. Hier im Studio für Sie, auch in dieser Stunde, Frank Eberlein. Schönen guten Morgen. Ja, und Sie hören schon, in dieser Stunde gehen wir ganz sanft mit Bruce Springsteen und einem tollen Song hier aus einem 84er-Album Born in the USA. I'm on fire.

Ja, so ein bisschen Rock aus den frühen 80ern. Um 1:11 Uhr, das waren Bob Seger in der Silver Bullet Band. Und wir bleiben in den 80ern, aber haben hier so eine ganz andere Art von Musik, so einen ganz anderen Stil. Hier kommt eine der Disco Queens der 70er und 80er, Donna Summer. Und zwar im Sound von Stock Aitken Waterman aus London. Ja, die haben ja damals viele tolle Sachen gemacht für Kylie Minogue, Jason Donovan, Rick Astley, Bananarama und eben auch für Donna Summer. Ein ganzes Album übrigens produziert und der größte Hit aus diesem Album war This Time I Know It's For Real. Viel Spaß damit. Schönen guten Morgen. What?

Road to Nowhere, die Talking Heads in den 80ern. Ja, richtig toller Song, ja, bei dem man irgendwie, finde ich jedenfalls, immer gute Laune kriegt und ja, auf keinen Fall auf die Idee kommt, irgendwie müde zu werden. Und genau das brauchen wir jetzt um 1 Uhr und noch was, also so kurz vor 2:30, 1:23 Uhr, um ganz genau zu sein. Und nach den Talking Heads kommen wir jetzt zu Musik aus deutschen Landen. Hier sind Rosenstolz, ja, und Gib mir Sonne ist immer wieder ein schönes Lied. Und heute gibt uns Petrus wieder genug Sonne, aber vielleicht auch diesen oder jenen Regenschauer.

0: Musik von Robert Palmer hier in der ARD Hitnacht. Und jetzt haben wir es 1.31 Uhr und da gibt es hier in der ARD Hitnacht wieder aktuelle Verkehrsmeldungen. Zunächst eine wichtige Meldung aus Mecklenburg-Vorpommern. Zur Löschung des Waldbrands im Müritzer Nationalpark müssen alle Seen im Umkreis geräumt werden. Das betrifft auch Boote und Kanus. An den Seen sollen Hubschrauber mit Löschwasser betankt werden. A3 Passau Richtung Linz zwischen Passau Süd und Pocking. 6 Kilometer Stau. A5 Karlsruhe Richtung Frankfurt zwischen Karlsruhe Nord und Bruchsal. 4 Kilometer Stau. A6 Heilbronn Richtung Nürnberg zwischen Schwäbisch Hall und Ilshofen-Wolpertshausen. 5 Kilometer Stau an einer Baustelle. A7 Fulda Richtung Kassel zwischen Fulda Nord und Hünfeld-Schlitz. 4 Kilometer Stau. A8 München Richtung Salzburg zwischen Achenmühle und Felden. 8 Kilometer stockender Verkehr. Die A23 Heide Richtung Hamburg ist zwischen Elmshorn und Tornisch wegen Bergungsarbeiten gesperrt. Es gibt eine Umleitung, das ist die U126. Und die A565 Meckenheim Richtung Bonn ist zwischen Bonn-Poppelsdorf und Bonn-Endenich wegen Bauarbeiten noch bis 5 Uhr gesperrt. Ich wünsche Ihnen eine gute und sichere Fahrt. Fahren Sie vorsichtig.
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0: Und jetzt gibt's einen Song von Phil Collins. Der ist eigentlich gar nicht von Phil Collins. Den kennen wir schon aus den 80ern von Cyndi Lauper. Aber in den 90ern hat Phil Collins dieses wunderschöne Lied gecovert. True Colors.

0: Ja, ein echter Klassiker von den Animals und ihrem Sänger Eric Burdon aus den 60er Jahren, House of the Rising Sun, gleich 1.45 Uhr hier in der ARD-Hitnacht. Und jetzt gibt's was Neueres aus dem Jahr 2010. Also im Vergleich zu dem Animals-Song ist es doch noch recht aktuell. Hier ist Milo mit IO Technology.
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Learning to Fly, Tom Petty und seine Heartbreakers. Ja, und so ein kleiner Gruß am Morgen vertreibt Kummer und Sorgen. Und hier kommt so ein Gruß von unserem Hörer Daniel. Er schreibt, ich wünsche euch allen einen schönen guten Morgen. Liebe Grüße aus Mindenstämmer in Nordrhein-Westfalen. Ich bin jetzt wach und um 3.30 Uhr beginnt die Frühschicht. Jetzt nehme ich erstmal einen Kaffee zu mir. Ja, allen schönes Wochenende und ja, vor allem denen, die am Wochenende arbeiten müssen. Wie Daniel, schönen Dank für diese Grüße. Und jetzt geht's hier in der ARD-Hitnacht weiter mit ja, diesem Popstar der 80er aus Deutschland, Cissy Catch hier. I can lose my heart tonight.

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1: Um 2 Uhr mit Wolfgang Berger. Die Regierungen aus Deutschland und Frankreich treffen sich heute auf Schloss Augustusburg in Brühl bei Köln. In den Gesprächen geht es um Handels- und Technologiethemen, vor allem aber auch um die Verteidigungspolitik. Kanzler Merz hatte den französischen Präsidenten Macron gestern Abend bereits auf Schloss Bensberg empfangen. Markus Sambale in Brühl erklärt, was heute auf der Tagesordnung steht.
2: Auf Schloss Augustusburg in Brühl sind dann auch viele Minister und Ministerinnen beider Regierungen dabei. Es gibt eine gemeinsame Kabinettssitzung. Handels- und Technologiethemen stehen da unter anderem auf der Tagesordnung. Vorher machen Friedrich Merz und Emmanuel Macron